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1: Im Studio Sebastian Rosenauer. Es ist 3 Uhr. Noch bis Mitternacht sind Europäerinnen und Europäer aufgerufen, über das neue Design der Euro-Banknoten abzustimmen. Christian Huber berichtet.
2: Auf der Homepage der Europäischen Zentralbank gibt es die neuen Designs zu sehen und man kann dann wählen, will man auf den Geldscheinen lieber berühmte Persönlichkeiten sehen oder Vögel, also Leonardo da Vinci oder den Weißstorch. Man kann auch wählen zwischen matten und kräftigen Farben, auch ein vertikales Design steht zur Auswahl, Banknoten also wie ein TikTok-Video. Sie sollen außerdem schwerer zu fälschen sein, länger halten und für Menschen mit Sehbeeinträchtigung leichter unterscheidbar sein.
1: Bis die neuen Banknoten im Umlauf sind, wird es aber noch ein paar Jahre dauern. Einen Glücksfund für Archäologen hat es im oberösterreichischen Deinham gegeben. 500 antike Eisenbarren sind dort 2019 in einer Kiesgrube entdeckt worden. Und die Analysen zeigen jetzt, dass diese Eisenbahnen wohl vor mehr als 2000 Jahren hergestellt worden sind, in der sogenannten Latenzeit zwischen 300 und 100 vor Christus. Es sei der mit Abstand größte derartige Fund in Europa, heißt es von den Forschern. In der slowakischen Hauptstadt Bratislava sind am Abend tausende Abtreibungsgegner auf die Straße gegangen. Sie fordern ein Ende des liberalen Abtreibungsgesetzes, das in der Slowakei seit rund 40 Jahren gilt. Die Organisatoren der Demo sprechen von 30.000 Teilnehmern. Allein zu verreisen ist längst keine Ausnahme mehr, wie eine Studie des Reiseportals Opodo zeigt. Bei den Befragten stehen dabei vor allem Freiheit und Unabhängigkeit im Vordergrund. Anke Mandl.
3: 37% der Befragten nennen die Möglichkeit, selbst über ihre Reise zu entscheiden, als wichtigen Grund. Keine Kompromisse, kein Abstimmen mit anderen. Laut Psychologin Sabine Bergner ist Alleinreisen eine Möglichkeit, die Selbstbestimmung zurückzuholen, die uns im Alltag oft fehlt.
4: Wir müssen zu einer bestimmten Zeit am Arbeitsort sein. Wir haben bestimmte Pflichten zu erfüllen. Das ist alles fremdbestimmt. Und wenn ich jetzt allein reise, dann hole ich mir die Autonomie zurück, weil ich sag, wohin ich fahre und was ich tue.
3: Neue Menschen kennenzulernen ist dagegen weniger wichtig. Heuer nennen das knapp 20%, vor 7 Jahren waren es noch knapp 30. Bergner führt das darauf zurück, dass wir durch Meetings, E-Mails und Social Media ohnehin mit sozialem Kontakt überflutet sind. Ein Viertel gibt außerdem an, beim Alleinreisen mehr über sich selbst herausfinden zu wollen.
1: Und jetzt zu Georg Brack.
5: Eine schwache Kaltfront liegt derzeit quer über Österreich. Die bringt teils kräftigen Nordwestwind, spürbar kühlere Luft und auch in den nächsten Stunden noch etwas Regen. Und zwar vor allem so vom Raum Kufstein bis nach Niederösterreich und ins Nordburgenland. Der Regen wird heute am Vormittag bald weniger. Auch in den anfangs trüben Regionen machen die Wolken im Tagesverlauf zeitweise der Sonne Platz. Die höchsten Temperaturen liegen heute meist zwischen 13 und 20 Grad. Bis zu 24 Grad gibt's nur mehr im Süden. Hier von Osttirol bis ins Südburgenland überwiegt insgesamt auch der Sonnenschein.
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1: Im Studio Sebastian Rosenauer, es ist 4 Uhr. Historisches Wahldebakel für die Kanzlerpartei CDU in Deutschland. Bei den Landtagswahlen in Mecklenburg-Vorpommern und in Berlin setzt es empfindliche Niederlagen für die konservative CDU. In Mecklenburg-Vorpommern schafft es die Partei mit 4,9% der Stimmen nicht einmal in den Landtag. Kanzler Friedrich Merz hält aber trotzdem an seinem Regierungsanspruch fest.
2: Deutschland ist reformfähig. Ich gehe sogar so weit und sage, diese Reformen sind das Mittel gegen das autoritäre Gift, das mit der Faszination des Autoritären immer tiefer in unsere Gesellschaft eindringt. Was jetzt zu tun ist, erfordert Rückgrat, Standhaftigkeit und Geduld. Ich werde das aufbringen, als Parteivorsitzender der CDU und vor allem als Bundeskanzler unseres Landes.
1: In Mecklenburg-Vorpommern wird die rechte AfD mit knapp 38% stärkste Kraft. In der Hauptstadt Berlin landet die Linke mit knapp 26% der Stimmen auf Platz 1. Ums Geld geht's bald wieder bei der jährlichen Herbstlohnrunde. Die heurigen Kollektivverhandlungen finden aber ohne die Metaller statt. Die haben sich schon im Vorjahr auf einen zweijährigen Abschluss geeinigt. Alle Augen sind daher diesmal auf den Handel gerichtet, berichtet Katja Winkler.
3: Den Auftakt in der Herbstlohnrunde macht am 19. Oktober der IT-Sektor. 3 Tage später folgt der Handel als größte Branche. Auch heuer sind Kompromisse gefragt, denn die Teuerung ist hoch und die Wachstumsaussichten sind niedrig, sagt WIFO-Ökonom Benjamin Bitschi.
4: Das ist natürlich für Haushalte und Personen eine belastende Situation, wenn die Preise schon wieder steigen. Aber es ist eben auch so, dass auch die Unternehmen vor diesen Herausforderungen stehen.
3: Die Metaller verhandeln heuer nicht. Sie haben sich im Vorjahr auf einen 2-Jahresabschluss geeinigt, der am Donnerstag noch einmal erklärt und besiegelt wird. Mit 1,9% liegt der Abschluss unter der Teuerungsrate. Für die Gewerkschaft sei das schmerzhaft, es sei aber gelungen,
4: eine Trendwende einzuleiten, dass in der Industrie wieder langsam Beschäftigung aufgebaut wird, nachdem in den letzten 3 Jahren deutlich Beschäftigung abgebaut wurde.
3: So Wirtschaftsforscher Bitschi.
1: Mehr als 100.000 Menschen waren beim MotoGP-Wochenende in Spielberg dabei. Für die österreichischen Motorsportfans hat sich die Anreise gelohnt. Der Spanier Pedro Acosta fährt für den Motorradhersteller KTM beim Grand Prix von Österreich einen Heimsieg ein. Auch die Einsatzkräfte zeigen sich zufrieden. Trotz der vielen Leute habe es keine gröberen Zwischenfälle gegeben. Und jetzt zum Wetter mit Georg Brack.
5: Wir starten heute mit einigen Wolken und Temperaturen zwischen meist 9 und 15 Grad in den Tag. Außerdem kann es vor allem im Bereich vom Außerfern über das Tiroler Unterland bis in die Obersteiermark auch nach Sonnenaufgang noch etwas regnen. Allmählich setzt sich zwar verbreitet die Sonne durch, es ist aber spürbar kühler als noch am Wochenende bei meist 13 bis 20 Grad. Vor allem in der Osthälfte weht außerdem lebhafter bis kräftiger Nordwestwind. Der greift im überwiegend sonnigen Süden teils lebhaft und föhnig durch. Damit gehen sich hier bis zu 24 Grad aus.
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1: Am Mikrofon ist Felix Nowak. Nach den gestrigen Landtagswahlen in zwei deutschen Bundesländern steigt der Druck auf die deutsche Bundesregierung. In Mecklenburg-Vorpommern liegt die AfD auf Platz 1, vor der SPD, die allerdings weiter regieren dürfte. Die CDU scheitert erstmals an der 5%-Hürde. In der Hauptstadt Berlin gewinnt die Linke. Sie könnte das Bürgermeisteramt von der CDU übernehmen. CDU-Chef Merz spricht in einer ersten Reaktion von einem Desaster. Er will aber als Kanzler weiter regieren. Bei der Parlamentswahl in Russland zeichnet sich der erwartete Sieg der Kreml-Partei Geeintes Russland ab. Sie dürfte mit 2/3 Mehrheit weiter regieren. Große Teile der Opposition waren bei der Wahl nicht zugelassen. Außerdem gibt es umfangreiche Berichte von Wahlfälschung. Ein endgültiges Ergebnis soll am Vormittag feststehen. Die Salzburger ÖVP hat am Abend die Nachfolge von Landeshauptfrau-Stellvertreter Stefan Schnöll geklärt. Ihm folgt der bisherige Clubobmann im Salzburger Landtag Wolfgang Mayer nach. Mit der Umbildung verändern sich auch mehrere Ressortverantwortlichkeiten. Schnöll wechselt in die Privatwirtschaft. In Innsbruck läuft seit gestern die FAFGA, eine Fachmesse für Gastronomie mit jährlich rund 10.000 Besuchern. Beherrschendes Thema heuer, KI-Systeme im Tourismus. Die Branche hinkt laut Fachleuten aber massiv hinterher. Mehr von Wolfgang Böhmer.
2: 4 von 10 Gästen nutzen inzwischen KI-Chatbots, um zu entscheiden, wohin der Urlaub geht. Aber 9 von 10 der heimischen Tourismusbetriebe sind für die KI überhaupt nicht sichtbar, weil die Daten und Antworten im Hintergrund nicht bereitliegen, sagt KI-Experte Georg Hofherr.
3: Nein, es sind nur 11% der Betriebe KI-lesbar. Was heißt das? Die Webseiten der Hotels sind auf Personen ausgerichtet, aber nicht darauf ausgerichtet, dass sie KI-Chatbots lesen können.
2: Die beste Homepage nutzt also nichts, wenn sie für die KI nicht verwendbar ist.
3: Aber wir müssen sie jetzt technisch und inhaltlich so anpassen, dass die individuellen Fragen, die ich einem KI-Chatbot stelle, auch von der Webseite oder der digitalen Plattform des Hotels individuell beantwortet werden.
2: Wie groß das Thema ist, zeigt auch die Ausstellerliste hier. Über 10% der 230 Aussteller kommen aus der KI-Branche.
1: Das waren die Nachrichten mit Felix Nowak.
4: Danke Felix. Jetzt das Radio Niederösterreich Wetter mit dem Simon Baumberger. Heute unbeständig, windig und kühler.
5: Ja, mal scheint die Sonne heute, dann ziehen wieder dichte Wolken durch. In Summe reicht es dabei in ganz Niederösterreich für ein paar Sonnenstunden. In der Früh kann es im Mostviertel stellenweise noch ein bisschen regnen. Und zum Abend hin sind dann im Weinviertel einzelne Regenschauer möglich. Die meiste Zeit des Tages bleibt es aber trocken. Temperaturen, die kommen aber über 14 bis 20 Grad nicht mehr hinaus heute. Morgen Dienstag wechselhaft und kühl bei 12 bis 18 Grad. Mittwoch startet der Herbst dann offiziell.
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5: Da sind uns noch keine Störungen gemeldet worden. Gute und sichere Fahrt.
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5: Schönen guten Morgen.
4: Guten Morgen am Montag. Simon, hast du ein starkes Wochenende hinter dir, gell?
5: Ja, war viel bei der Starnacht im Einsatz als Reporter. Einige Stars getroffen, war ganz lässig.
4: Brunner Wiesn hat auch angefangen. Generell viele Festl und viele Oktoberfeste. Gut, dass Montag ist, dass der Stress vorbei ist, dass wir endlich wieder in geordneten Bahnen.
5: Können wir uns wieder erholen fürs nächste
4: Wochenende. Ja, genau. Kraft sammeln fürs nächste Partywochenende. Schön, dass Sie mit dabei sind. Guten Morgen am Montag, 21. September.
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1: Aus Deutschland, die Scorpions, Wind of Change. Schönen Montag, es ist 7 nach 5.

0: Das Radio Niederösterreich Horoskop von Astrologin Eva Waskowitsch-Wiedelsberger.
1: Jungfrau, Mars gibt Kraft, Ihnen geht alles leicht von der Hand.
2: Waage, seien Sie nicht enttäuscht, wenn sich der Erfolg nicht gleich einstellt. Geduld macht sich bezahlt.
1: Skorpion, für die Finanzen stehen die Sterne nicht so gut, seien Sie sparsam.
2: Schütze, bleiben Sie in einer finanziellen Angelegenheit am Ball. Jupiter verspricht Glück.
1: Steinbock, der Liebesstern strahlt hell, eine Liebeserklärung kommt gut an.
2: Wassermann, verfolgen Sie Ihre Ziele, aber übergehen Sie die Vorschläge Ihrer Mitmenschen nicht.
1: Fische, Sie fühlen sich wohl und strahlen Zufriedenheit und Lebensfreude aus.
2: Widder, aktiv sein ist gut, übertreiben Sie es aber nicht.
1: Stier, lassen Sie sich nicht unter Druck setzen, arbeiten Sie Ihre Ideen in Ruhe aus und handeln Sie erst dann.
2: Zwillinge, Sie sind flexibel und wollen vieles so rasch wie möglich erledigen, zeigen Sie aber Verständnis dafür, dass Ihre Mitmenschen nicht immer mithalten können.
1: Krebs, Mars könnte sich dazu verleiten, zu viel auf einmal erledigen zu wollen. Überlegen Sie, was Sie verschieben könnten.
2: Löwe, achten Sie auf die Signale Ihres Körpers und schalten Sie rechtzeitig einen Gang zurück.

0: 10 vor halb 6 am Montag. Heute sind wieder mehr Leute unterwegs, am Weg zur Schule, am Weg in die Arbeit und immer mehr fahren mit den E-Scootern. Dementsprechend steigt leider auch die Zahl der Unfälle, was das angeht.
1: Mehr als 500 E-Scooter-Fahrerinnen und Fahrer sind im Vorjahr verletzt worden. Das sind doppelt so viele wie noch vor 2 Jahren.
0: Deswegen bietet der ÖAMTC jetzt auch E-Scooter-Kurse an, und zwar nicht nur online, sondern tatsächlich zum Hingehen, zum Ausprobieren, zum Fahren. Katharina Bleicher und Fabian Fessler waren am Eislaufplatz in Krems dabei. Fabian, Eislaufplatz und Scooterfahren?
2: Hm? Keine Sorge, der Eislaufplatz ist momentan eisfrei. Ein knappes Dutzend Mädchen und Burschen, Frauen und Männer von 10 Jahren aufwärts hat am Asphalt geübt. Katharina Hesse ist mit ihrer Mutter extra aus Deutsch-Wagram gekommen.
3: Also ich bin zum Beispiel oft hingefallen, weil ich Angst hatte, dass Autos kommen, und jetzt musste ich halt diesen Sicherheitskurs machen.
2: Theorie und Praxis stehen am Stundenplan.
4: Wir versuchen alles ohne erhobenen Zeigefinger zu machen,
2: verspricht Kursleiterin Ellen Dehnert vom ÖAMTC.
4: Die ganzen Aufgaben, die ich Ihnen gebe, haben manchmal so einen kleinen Wettbewerbscharakter oder sind von der Geschicklichkeit her herausfordernd.
2: Vor einer

0: Mauer wird Zielbremsen geübt. Zum Glück ist diese Mauer nur ein am Boden liegendes Seil, also nicht ganz so schlimm, wenn man da drüber fährt. Hugo Ricalde aus Dürnstein hat gelernt, wann er als noch eher junger E-Scooter-Fahrer gut gesehen wird und wann nicht.
1: Am meisten gebracht hat diese Übung mit dem toten Winkel und so, bei LKW und so. Das hat mir viel gebracht. Und einfach im Slalom.
2: Sinnvoll ganz besonders ist das Hütchenfahren oder dieses Fahren mit dem Vorderrad über diese kleinen Scheiben.
0: Sagt Manfred Zwinz aus Furt bei Göttweig. Für ihn waren die Geschicklichkeitsübungen besonders hilfreich.
2: Es ist im normalen Straßenverkehr gibt so etwas nicht, aber es erhöht logischerweise die Sicherheit.
0: Wer mit dem E-Scooter abrupt stark bremsen muss, riskiert nach vorn über den Lenker zu stürzen. Katharina Hesse kennt jetzt aber einen Trick dagegen.
3: Dass man sich beim Bremsen so nach hinten hockt, dann geht das ganze Gleichgewicht nach hinten und wenn man bremst, fliegt man nicht so leicht nach vorne.
0: 3 Stunden lang ist geübt worden, die sind aber wie im Flug vergangen.
4: Spaß soll dabei sein, da lernt man am besten.
5: Und auch wenn man fürs E-Scooterfahren keinen Führerschein braucht, so ein Training am Übungsplatz ist absolut sinnvoll.
6: Die nächsten Termine in Berchtoldsdorf, in der Neustadt und Baden sind schon ausgebucht. Wenn wieder neue Termine angeboten werden, sagen wir es Ihnen auf Radio Niederösterreich.
5: Fahrtechniktraining, nicht nur fürs E-Scooterfahren. Eine super Geschichte, sondern auch fürs Autofahren oder auch fürs Radfahren. E-Bike, E-Mountainbike, das ist super, wenn man weiß, was das Gerät alles kann.

0: Genau, 5:30. So ein kurzer Blick auf die Straßen mit dem schnellsten Verkehrsservice im Land.
1: Da ist immer noch alles ruhig, gute und sichere Fahrt.
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2: Schönen guten Morgen. Bei der Landtagswahl in Mecklenburg-Vorpommern fliegt die CDU erstmals in der Geschichte aus einem Landesparlament. Die Kanzlerpartei schafft nicht einmal die 5%-Hürde. Die AfD siegt dort vor der SPD und bei der Wahl in Berlin muss die CDU den Bürgermeistersessel räumen. Die Linken verdrängen die CDU vom Platz 1. Das Bundesheer startet heute eine groß angelegte Übung in Niederösterreich im Industrieviertel, im Burgenland und auch in der Steiermark. Bei der Übung geht es um den Schutz der Staatsgrenze. Geübt wird mit Eurofighter

0: ÖVP im Landtag wird der bisherige Abgeordnete Hans Schafetter.
1: Zum Radio Niederösterreich Wetter für diesen Montag, 21. September. Wechselhaft und frischer wird es heute, Simon.
2: Einmal scheint die Sonne, dann ziehen wieder dichte Wolken durch. Im Sommer reicht es im ganzen Land für ein paar Sonnenstunden. In der Früh im Mostviertel ein bisschen Regen, am Abend hin dann im Weinviertel. Meiste Zeit des Tages bleibt es aber trocken bei nur mehr 14 bis 20 Grad. Auch morgen am Dienstag ist es wechselhaft und kühl bei 12 bis 18 Grad.
1: Willkommen am Montag. Hallo, schön zurück. Schön, dass Sie zurück sind aus dem Wochenende mit Simon Bamberger und Adi Hausmann.
2: Guten Morgen.

0: Höchste Zeit für die Morgengedanken in diesem Montag, 6:08. Zu einer Zeitreise in die katholische Welt von gestern nimmt uns die Journalistin Christine Heiden in dieser Woche mit in ihren Morgengedanken. Es war für sie auch eine Welt der Geschichten.
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2: Zur Erstkommunion bekam ich eine Kinderbibel. Besonders habe ich die Geschichte vom Auszug Israels aus Ägypten gelesen. War das an Dramatik noch zu überbieten? Ein zaudernder Anführer, Moses, ein wankelmütiges Volk, das schnell den Mut verliert, wilde Reiter, die das geknechtete Volk verfolgen und dann die Rettung. Moses hält seinen Stab über das Meer, die Wellen teilen sich, die Israeliten ziehen durch und hinter ihnen schwappt das Wasser zusammen, verschlingt Ross und Reiter. Eine brutale Geschichte, aber voll Spannung. Kann man sie Kindern überhaupt zumuten? Ich meine ja. Im Laufe unseres Lebens geraten wir oft in die Sklaverei unserer Wünsche, unserer Beziehungen, unserer Sicherheit. War der Leidensdruck groß genug und wir haben uns endlich entschieden, in die Freiheit zu gehen, beginnen erst die Zweifel. Sind die Fleischtöpfe der Unfreiheit nicht besser als die Ungewissheit, was jenseits des wilden Meeres liegt? In der Fantasie habe ich das schon als Kind mitvollzogen. Manchmal hilft mir das heute noch weiter, mir ein Herz zu fassen und weiterzugehen.
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ganz entspannt den Flying Pickets oder ein bisschen lebhafter mit Patrick Hernandez. Das sind die größten Hits aller Zeiten am Montag in der Früh in Guten Morgen Niederösterreich. 5.43 Uhr ist es. Guten Morgen.

0: 5.46 Uhr auf den Straßen schaut es nach wie vor ganz gut aus. Gute und sichere Fahrt weiterhin. Beim Wetter ist am Mittwoch um 5 Minuten nach 2 in der Früh offiziell astronomischer Herbstbeginn. Eigentlich ist aber heute schon draußen.
1: Ja, es kühlt ordentlich ab. 14 bis 20 Grad nur mal heute. Dazu ist es unbeständig, windig und kühler. Und so geht es auch in den nächsten Tagen weiter. Auf den höchsten Bergen kann es morgen sogar wieder mal Schnee geben.
0: Ich war gestern noch duschen, draußen im Garten.
1: Das ist jetzt mal vorbei.
0: Ein letztes Tage. Mal für viele, viele Tage.
2: Mama.

0: wieder zu.
1: Alle Achtung, guten Morgen am Montag. Ja, wenn dem einen oder anderen der Schädel brummt heute früh, dann würde mich das nicht wundern. Blutzerfest in Hanftal, Kellergassenfest in Falkenstein, Sturmfest in Albestal. Und in München, da hat auch so ein kleines, feines Fest angefangen.
2: Auf eine friedliche Wiesen!
3: Ich liebe die Wiesen.
4: Tolles Fest, tolles Wetter, tolle Leute, also super.
5: Man hat die ganze Zeit Vorfreude und dann ist man den ersten Tag da und dann ist wieder auch noch schön und dann passt es.
1: Simon, du warst auch auf der Wiesen.
6: Allerdings nicht auf der in Minger, sondern auf der Brunner Wiesen. Da war auch super Stimmung am Eröffnungsabend dort mit Otto und seinen Friesenjungs.
1: Und Otto und Wiesen, das passt anscheinend ganz gut, gell?
6: Ja, echt lässig.
1: Ja? Du lässt ja nichts aus. Freitag und Samstag warst du auch noch bei der Starnacht aus der Wache.
6: Als Reporter im Einsatz bei super Wetter von Peggy March bis Nino De Angelo war definitiv nicht fad dieses Wochenende.
1: Und der Nino De Angelo hat kurz Hilfe gebraucht dann bei der Show, weil er nicht gewusst hat, was er als nächstes singen soll. Jetzt wird mal ein paar Tage gearbeitet. Am kommenden Wochenende ist dann aber wieder viel los, vom Kürbisfest in Gänserndorf bis zum Oktoberfest in Zöbern.
6: Und in Retz, da fließt wieder Wein statt Wasser aus dem Brunnen am Hauptplatz. Da findet das berühmte Retzer Weinlesefest statt mit Hauermarkt, Winzerumzug und Feuerwerk.
1: Und mit Ihnen, Sie gewinnen heute bei uns noch einen Kurzurlaub für zwei Personen beim Weinlesefest in Retz. Kleiner Frühaufsteher-Vorteil soll auch sein. Extra für Sie. Holen Sie vielleicht einen Taschenrechner oder schauen Sie am Handy, wie die Taschenrechner-App funktioniert. Das könnte helfen zu gewinnen. Kurz nach 8.

0: Guten Morgen Niederösterreich am Montag, der 21. September ist heute. Jetzt gibt es das Wichtigste aus Niederösterreich, Österreich und der Welt mit Eva Klein. Es ist 6 Uhr.
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2: Umstritten sind die Pläne für ein Rechenzentrum in Niederösterreich in Städten. Eine Bürgerinitiative macht da mobil und sorgt sich beispielsweise um Umweltfragen. Überlegungen zu Rechenzentren in Niederösterreich gibt es auch in Achau, Kottingbrunn, Leopoldsdorf und Siestersdorf. Laut Ivona Bradic, Expertin für Rechenzentren an der TU in Wien, gibt es derzeit vor allem rechtlich noch viele Unklarheiten bei Rechenzentren.
3: Die unterschätzen sehr stark gerade die Bremswirkung. Die unterschätzen einfach, dass sie leicht...
2: In Niederösterreich gibt es dazu erste Gesetze. Laut Bradic sollen Gesetze erschaffen werden, die eine Zeit lang allerdings dauern werden, und man befindet sich noch in einem Evaluierungszeitraum, damit man auch weiß, welche Technologie man da berücksichtigen muss. Ein Debakel gab es bei den Wahlen in Mecklenburg-Vorpommern und Berlin für die Kanzlerpartei für die CDU in Deutschland.

0: In Mecklenburg-Vorpommern fliegt sie überhaupt erstmals in ihrer Geschichte aus einem Landesparlament. Die AfD gewinnt dort haushoch. Und in Berlin verliert die CDU den Bürgermeistersessel. Die Linken gewinnen dort und deren Spitzenkandidatin Elif Erlab könnte neue Bürgermeisterin von Berlin werden. Kanzler Merz von der CDU hat nur wenige Minuten nach 18 Uhr bereits ein Statement abgegeben. Ungewöhnlich früh, er will bleiben, sagt er, obwohl durch beide Wahlen massiv geschwächt.
1: Deutschland ist reformfähig. Ich gehe sogar so weit und sage, diese Reformen sind das Mittel gegen das autoritäre Gift, das mit der Faszination des Autoritären immer tiefer in unsere Gesellschaft eindringt. Was jetzt zu tun ist, erfordert Rückgrat, Standhaftigkeit und Geduld. Ich werde das aufbringen als Parteivorsitzender der CDU und vor allem als Bundeskanzler unseres Landes.
0: Sagt Deutschlands Kanzler Merz. In Österreich müssen deutlich mehr Jugendliche im Laufe ihrer Schulbahn eine Klasse wiederholen als in den meisten anderen Industriestaaten. Tendenz steigend. Bei der jüngsten Ausgabe der PISA-Studie haben 18% der 15-Jährigen angegeben, dass sie schon mindestens einmal sitzen geblieben sind. An Brennpunktschulen waren es sogar 36%. Im OECD-Schnitt gab es 2025 nur knapp 11% Sitzenbleiber. Und wir schauen nach Russland. Dort wurde gestern auch gewählt. Ohne Opposition, die nicht antreten durfte, holt die Kreml-Partei Einiges Russland den Wahlsieg, Carola Schneider.
2: Der Abstimmungssieg der Regierungspartei Einiges Russland fällt noch deutlicher aus als vorhergesagt. Parteichef und Kreml-Hardliner Dmitri Medvedev spricht von einem großen Erfolg. Der Feind habe versucht, die Wahlen zu sabotieren, sei aber gescheitert. Das habe die Menschen in Russland nur noch stärker zusammengeschweißt. Der Chef der Kreml-Partei nimmt Bezug auf die ukrainischen Drohnenangriffe auf russische Ziele, die am Abstimmungswochenende besonders massiv waren und die zeigen, wie sehr der Krieg im Alltag der russischen Bevölkerung angekommen ist. Ein ehrliches Stimmungsbild darüber zeigt die vom Kreml kontrollierte Abstimmung aber nicht. Die einzige Antikriegspartei Jablokö wurde von der Wahl ausgeschlossen. Dies, nachdem die Zustimmungswerte der kleinen Partei zu Beginn des Wahlkampfs rasant angestiegen waren.
3: Zum Radio Niederösterreich Wetter. Das ist heute unbeständig windig und kühler, Simon.
4: Mal scheint die Sonne, dann gibt es wieder dichte Wolken. In Summe reicht es aber in ganz Niederösterreich für ein paar Sonnenstunden heute. In der Früh kann es im Mostviertel noch ein bisschen regnen. Zum Abend hin sind dann im Weinviertel einige Schauer möglich. Die meiste Zeit des Tages bleibt es aber trocken, bei allerdings nur mehr 14 bis 20 Grad, also deutlich kühler als noch am Wochenende. Aktuell sind es 13 Grad in St. Pölten und Ternitz, 12 Grad in Mistelbach, 11 Grad in Horn und in Lilienfeld, 19 Grad schon in Graz, 14 in Wien und in Linz und 13 Grad messen wir derzeit in Eisenstadt. Morgen am Dienstag dann wechselhaft und kühl bei 12 bis 18 Grad.
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4: Da sind wir noch alles ruhig auf den Straßen, es sind uns keine Störungen gemeldet worden.
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4: Schönen guten Morgen.
3: Schönen guten Morgen. Wir tauchen gleich ab, und zwar so richtig, zum Weltrekord im Unterwasser-Uno-Spielen. Auch das gibt's. Der kommt

0: wir haben das Beste aus Österreich. 6:08, guten Morgen.
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0: Guten Morgen Niederösterreich, am Montag. Wir starten hinein in eine neue Woche und da wollen wir natürlich wissen, wer sind denn die Glückskinder in dieser Woche? Für wen stehen die Sterne besonders gut? Radio Niederösterreich, Astrologin Eva Waskowitsch-Fiedelsberger.
1: Die Glückskinder sind die Jungfrau, Skorpion und Fische geborenen. Vieles ist möglich. Mars und Venus versprechen Glück und Erfolge für alle Lebensbereiche. Was auch immer Sie erledigen wollen, es wird Ihnen gelingen. Kümmern Sie sich um Ihre Freunde. Sie werden schöne Stunden mit Ihnen verbringen. Und der Liebestern verspricht Harmonie und romantische Stunden.
0: Die Glückskinder der Woche, also die Jungfrau, Skorpion und Fische geborenen. Es ist 13 Minuten nach 6. Guten Morgen.

0: Guten Morgen, Niederösterreich. Am Montag, wenn jemand am Wochenende UNO spielt, dann ist das noch lang kein Grund, dass wir da im Radio, im Fernsehen und im Internet darüber berichten.
1: Wenn aber so wie in St. Valentin 53 Taucherinnen und Taucher mehr als 50 Stunden nonstop unter Wasser UNO spielen, dann ist das nicht nur ein neuer Weltrekord, sondern auch Grund genug für uns Radio Niederösterreich-Reporter Robert Salzer hinzuschicken.
0: Die Fotos von der Unterwasser-UNO-Partie gibt es online bei uns auf noe.orf.at. Robert, wie war's?
2: Ja, ungewohnt, würde ich sagen. Der heimische UNO-Tisch ist ja doch im Trockenen und hier ist er 2 Meter unter Wasser in einem Tauchcontainer. Die Plastikkarten werden über Ösen befestigt, beschreibt Hannelore Pfeiffer, eine der Taucherinnen, die im Container gespielt haben.
3: Du musst immer aufpassen, dass dir die Karten nicht vom Wasser weggetrieben werden. Und du, wenn du UNO sagen musst, dann musst du halt den Regler herausnehmen und unter Wasser schreien.
2: Was sich beim Zuschauen nur durch viele Luftblasen bemerkbar macht. 53 Taucherinnen und Taucher haben jeweils eine Viertelstunde gespielt, dann wieder gewechselt. 51 Stunden lang, auch in der Nacht, wie Heike Klausberger beschreibt.
4: Es sind Scheinwerfer von oben, das heißt, man hat genügend Licht, das ist nicht das Thema. Das Einzige, was ein bisschen schwer macht, die Sache ist, dass es schon ein bisschen kühler wird in der Nacht. Das heißt, es hat nur mal so um die 11 Grad. Das macht es ein bisschen huschi.
2: Walter Brunbauer ist Obmann des Tauchclubs ESV Askö St. Valentin. Er war beim letzten Weltrekord in dieser Disziplin vor 13 Jahren schon dabei und hat jetzt nicht nur mitgespielt, sondern auch alles organisiert. Sein Gefühl nach geschafftem Weltrekord.
5: Ein sehr, sehr gutes, weil ich bin ehrlich gesagt richtig müde. Ich bin jetzt 4 Tage da vor Ort. Hab immer ein paar Stunden nur im Auto geschlafen und das Team war aber einzigartig, es hat alles klaglos funktioniert.
2: Und das hat dem Roten Kreuz St. Valentin den Reinerlös von 7.000 Euro als Spende eingebracht.
0: Ach, super Geschichte, Gratulation. Ja, was hast du so gemacht am Wochenende? Ah, unter Wasser UNO gespielt.
6: Aha.
0: Hat noch was zum Erzählen heute in der Arbeit.

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5: Und da ist immer noch alles ruhig, gute und sichere Fahrt.
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6: Schönen guten Morgen. Historische Niederlage für die CDU bei einer Landtagswahl in Mecklenburg-Vorpommern fliegt die Kanzlerpartei aus dem Landtag. Die AfD gewinnt die Wahl und in Berlin gewinnt die Linkspartei. Auch dort wird die CDU abgestraft. 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Kostenlos und ausgebucht. Die ÖMTC-Kurse für E-Scooter-Fahrer in Niederösterreich sind beliebt. Dort lernen die Teilnehmer und Teilnehmerinnen Theorie, aber auch Praxis, sicheres Fahren und Verkehrsregeln. Alle Kursplätze in Krems, Berchtoldsdorf, Baden und Wiener Neustadt sind voll. Und in der Fußball-Bundesliga lässt der LASK wichtige Punkte liegen und spielt gegen Hartberg nur 3:3. Salzburg feiert einen 3:2.

0: 0 Heimsieg gegen Sturm und Ried gewinnt gegen Wolfsberg 4:1. Und damit ist Rapid Spitzenreiter, gefolgt von Salzburg, dem LASK und Sturm auf Rang 4.
1: Das Radio Niederösterreich Wetter wird heute wechselhaft und

5 nach halb 7 ist es. Guten Morgen am Montag. Beim Lotto 6 aus 45 hat es keinen Sechser gegeben. Bei der nächsten Ziehung am Mittwoch geht es um einen Doppeljackpot und um 2 Millionen Euro. Das sind die aktuellen Gewinnzahlen. 3, 4, 15, 31, 32, 41. Zusatzzahl ist 10. Richtige Jokerzahl 197040. Alle Angaben sind ohne Gewähr und die Gewinnzahlen, die finden Sie im ORF Teletext auf Seite 721 und online auf orf.at unter dem Punkt Chronik.

0: auf geht's in eine neue Arbeitswoche. Und wer will fleißige Handwerker sehen, der muss nach Shanghai gehen. Da finden in dieser Woche die World Skills statt, die Weltmeisterschaften der Berufe.
1: Guten Morgen, ich bin der Paul Meisterhofer und vertrete den Beruf Bautischlan.
2: Ich bin Julia Gschwandner aus Salzburg. Ich vertrete in der Floristik.
3: Mein Name ist Simon Österle. Ich bin Schweizer, komme aus Vorarlberg, aus dem Bregenzer Wald.
4: Ja, ich bin Julia Kaufmann. Ich bin Schneiderin.
5: Ja, grüß euch, guten Morgen. Ich bin Andreas Landl aus Wappen an der Krems. Ich bin Fliesenleger und vertrete jetzt Österreich bei den World Skills in Shanghai.
0: Von der Floristin bis zum Fliesenleger. In 52 Disziplinen finden die Berufsweltmeisterschaften der nicht-akademischen Berufe statt. Österreich ist nicht in allen Disziplinen dabei, Fabian Fessler.
6: Schönen guten Morgen. Ja, geht sich knapp nicht aus. 48 junge Fachkräfte sind schon mit der Auer nach Shanghai geflogen. Übrigens nicht nur Lehrlinge. Teilnahmeberechtigt sind alle bis 23. Und die haben sich jetzt am Wochenende schon mal an die Zeitzone gewöhnt und sich die Stadt angeschaut. Rein zum Vergnügen fliegt da aber niemand nach China. Paul Meisterhofer, Tischler aus Lanzenkirchen zum Beispiel, der hat schon eine ganz bestimmte Vorstellung, welche Medaille beim Heimflug im Gepäck sein soll.
1: Ja, am schönsten wäre goldene, aber nichts Genaues weiß man nicht.
6: Ja, die Konkurrenz ist ziemlich groß. 1400 Teilnehmerinnen und Teilnehmer aus mehr als 70 Ländern sind dabei, von Australien bis Kanada. Man darf durchaus auch annehmen, dass China als Gastgeber die Teilnehmer gut vorbereitet hat. Geschenkt gibt es da sicher nichts.
0: Aber chancenlos sind wir auch nicht. Nur als Touristen fahren wir auch nicht hin. Vor 2 Jahren bei den World Skills in Frankreich war Österreich die 6. erfolgreichste Nation der Welt mit gleich 3 Weltmeistertiteln.
6: Ja, das war einmalig. Gold für die Waldviertler Betonbauer Stefan Huber und Christoph Kurz. Gold auch für den Wiener Neustädter Floristen Manuel Bender. Und einen Vizemeldmeistertitel ging nach Enzesfeld zur Malerin Lena Prinz. Mit der dualen Ausbildung in Berufsschule und in den Betrieben zählt Österreich sicher wieder zu den Favoriten. Ich würde aber ein bisschen davor warnen. Also ich bin mir nicht sicher, dass wir in China jetzt wieder so gut abschneiden. Heuer ist die Konkurrenz noch größer als vor 2 Jahren.
0: Nach der Eröffnungszeremonie morgen starten am Mittwoch dann die Bewerbe. 3 Tage wird gewerkt. Was gibt's alles zu tun? Bautischler Paul Meisterhofer?
1: Ganz genau weiß man es noch nicht. Den Plan kriegen wir erst einen Tag vorher vorgestellt. Man kann ein bisschen spekulieren. Es wird vermutlich ein Fenster mit einem Türl oder ein Rahmen, irgendwas Technisches.
0: Wahrscheinlich auch irgendwas mit Holz.
6: Ja, das kann durchaus sein beim Tischler. Wir haben ihn auch noch gefragt, ob er ein besonderes Werkzeug im Gepäck hat, also so einen speziellen Hobel oder sowas. Was hat ihm der Chef dass er unbedingt mitnehmen muss?
1: Unterhosen nicht vergessen.
0: Na gut, dass der Chef ihm das sagt. Ja. World Skills diese Woche in Shanghai. Wir halten Sie am Laufenden, wie es dem Team Austria dabei geht. Am Sonntag werden dann die Medaillen verteilt.

0: kurz nach 6:45 ist es. Schauen wir noch schnell auf die Straßen an diesem Montagmorgen.
1: Der Frühverkehr in Wien wird langsam dichter. Eine Viertelstunde länger dauert es aktuell auf der Tangente Richtung Graz von Hirschstetten bis zum Knoten Prater.
0: Gute und sichere Fahrt.

0: Heißes Guten Morgen Niederösterreich am Montag. Und es werden wieder großartige Gäste in dieser Woche. Am Freitag, ach, da schauen wir nochmal zurück, das war ja so romantisch bei Dancing Stars. Danilo und Corinna haben sie ja nicht zugeben wollen, dass da irgendwas ist, dass es da gefunkt hat. Jetzt sind sie verheiratet schon seit Jahren. Sie touren den Fernsehen bei Fit mit den Stars, tanzen dort auch noch immer. Corinna und Danilo Campacampisi kommen am Freitag, sind da zu Gast nach 11. Morgen kommt noch einmal so richtig Partystimmung auf. Da lassen wir das vergangene Wochenende noch einmal hochleben. Lorenz Büffel, eigentlich ein Kremser, lebt aber mit seiner Familie auf Mallorca, ist dort einer der großen Ballermann-Stars mit solchen Hits. Das ist Simon,
1: oder? Ja, ich würde am liebsten am Tisch tanzen, das ist zu klein.
0: Ja, da kann es wangern. Lorenz Büffel am Dienstag, also morgen, zu Gast nach 11. Und heute kommt die Sängerin und Musikerin Ina Regen. Die hören wir uns jetzt an. Marmeladenglasl-Moment.

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3: Guten Morgen Niederösterreich am Montag, 21. September im Journalstudio für Sie, Eva Klein.
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5: Schönen guten Morgen. Wahldebakel für die deutsche CDU. Erstmals fliegt die Kanzlerpartei aus einem Landtag. Und in Städten macht eine Bürgerinitiative gegen ein geplantes Rechenzentrum mobil. Das Wetter heute kühler und windig. In Berlin gewinnt gestern die Linkspartei, in Mecklenburg-Vorpommern die AfD. Und dort schafft die CDU nicht einmal die 5%-Hürde.
6: Es ist ein Desaster,
5: sagt CDU-Chef und Kanzler Friedrich Merz. Andreas Pfeiffer in Berlin, das waren Ohrfeigen für Merz von rechts und von links.
7: Die Linke jubelt in Berlin, die AfD in Mecklenburg-Vorpommern. Am schlimmsten hat es die Kanzlerpartei CDU getroffen. Erstmals in ihrer Geschichte fällt sie im nordöstlichen Bundesland unter die 5%-Hürde. In Berlin verliert sie das Bürgermeisteramt.
5: Für Bundeskanzler Merz wird es jetzt sehr eng. Muss er gehen?
7: Natürlich ist das die nächste und die nächste schwere Niederlage für den ohnehin geschwächten Bundeskanzler. Doch Friedrich Merz denkt nicht ans Aufgeben. Gleich nach Bekanntgabe der Ergebnisse hat er erklärt, dass er weiterhin Rückgrat, Standhaftigkeit und Geduld aufbringen will und auch an seinen Reformen des Sozialstaates festhält. Der Kanzler will bleiben, aber in den Reihen des sozialdemokratischen Koalitionspartners und in der eigenen Partei wird die Frage gestellt, wie lange er noch bleiben kann.
5: Andreas Pfeiffer aus Berlin. Die ISCO

0: E-Scooter-Unfälle in Niederösterreich haben sich in den vergangenen 2 Jahren verdoppelt. Der ÖMTC bietet jetzt kostenlose Kurse an, um Theorie und vor allem auch Praxis zu üben, beispielsweise in Krems. Kursleiterin Ellen Dienert.
1: Die unterschätzen sehr stark gerade die Bremswirkung. Die unterschätzen einfach, dass sie leicht über den Lenker gehen können. Sie unterschätzen die Kombination aus Geschwindigkeit und Bremsvermögen. Und sie unterschätzen auch das Überwinden von Schwellen zum Beispiel sehr oft, ja, dass da eine hohe Sturzgefahr besteht.
0: Das Interesse an diesen Kursen ist riesig. Alle weiteren Kurse in Berchtoldsdorf, Baden und Wiener Neustadt sind bereits ausgebucht. Und praktische Tipps bekommen Sie auch von uns. Die hören Sie gleich in Guten Morgen Niederösterreich. Für Diskussionen sorgt in Städten im Weinviertel ein geplantes Rechenzentrum. Da hat sich jetzt eine Bürgerinitiative formiert, berichten Michelle Kreuzer und Niklas Warger. Ich reiche der Shorty gleich nach. Wir ziehen weiter zu einer anderen Geschichte. Das Bundesheer startet heute eine groß angelegte Übung in Niederösterreich im Industrieviertel und im Burgenland und in der Steiermark. Bei der Übung geht es um den Schutz der Staatsgrenze. Geübt wird mit Eurofightern, Drohnen und auch mit Fliegerabwehrkanonen. Die Übung dauert bis Freitag. Und in der Fußball-Bundesliga, da heißt der neue Tabellenführer Rapid. Die Wiener profitieren davon, dass der LASK am Abend beim 3:3 gegen Hartberg Punkte liegen lässt, berichtet Martin Lang.
2: Woran es liegt, dass man nach 3-1-Führung noch 3-3 spielt und auf Tabellenplatz 3 zurückfällt, kann LASK-Trainer Didi Kübauer in nur 2 Worten erklären.
3: An uns.
2: LASK-Kapitän Sascha Horvath ist zum ersten Mal im ÖFB-Teamkader mit dabei und Salzburg-Kapitän Nikolas Veratschnik hat als Teamneuling nach dem 3:0 gegen Sturm Graz auch keine Länderspielpause.
3: Ja, wir kapulieren damit, also sehr gern. Ich schaue, dass ich den Trainer überzeuge, ein paar Minuten kriege und einfach schaue, dass ich einen guten Eindruck hinterlasse.
2: Zur Länderspielpause sind die Salzburger als neuer Tabellenzweiter 14 Spiele unter Trainer Röhl ungeschlagen und einen Punkt hinter dem neuen Spitzenreiter Rapid. Am Donnerstag beginnt in Linz die Nations League-Gruppe mit Österreich gegen Israel. Am Sonntag spielt Österreich in Wien gegen Kosovo.
4: Woran liegt es, dass Sie bestens informiert in den Montag starten?
5: An uns.
4: Das Wetter heute unbeständig, windig und kühler.
5: Einmal scheint die Sonne, dann ziehen auch wieder dichte Wolken durch. In Summe reicht es aber im ganzen Land für ein paar Sonnenstunden. In der Früh stellenweise noch ein bisschen Regen im Mostviertel, am Abend im Weinviertel ein paar Schauer mit dabei. Die meiste Zeit des Tages bleibt es aber trocken. Nur die Temperaturen, die kommen über 14 bis 20 Grad nicht mehr hinaus. 13 Grad sind es aktuell in Amstetten und St. Pölten, 12 in Poisdorf und Wiener Neustadt, 10 Grad messen wir derzeit in Zwett. 18 Grad sind schon in Graz, 15 in Bregenz, 14 in Innsbruck und Klagenfurt, 13 in Wien und Eisenstadt und 12 Grad aktuell in Linz und in Salzburg. Morgen am Dienstag bleibt es weiter herbstlich, es ist wechselhaft und kühl bei 12 bis 18 Grad.
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5: 10 Frühverkehr gibt es auf der A2 der Südautobahn Richtung Wien ab Dreiskirchen und auch in Wien selber wird der Frühverkehr dichter. Eine Viertelstunde länger dauert es aktuell auf der Tangente Richtung Graz von Hirschstetten bis zum Knoten Prater.
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5: Schönen guten Morgen am Montag.
4: Und mit dem Besten aus Österreich, Uli Bär.
8: Schönes Mal, geht auch nicht vorbei.
4: Mal gleich nach Take That. Willkommen zurück. Schönen Montag, guten Morgen.

0: Schönen guten Morgen an alle, die gerade im Badezimmer stehen und sich fesch machen für den Montag, was auch immer sie heute vorhaben, sich vielleicht rasieren, den Bart zwirbeln. Norbert Topf aus Lilienfeld, der kann das besonders gut, er hat am Wochenende in Salzburg die Staatsmeisterschaft im Barttragen gewonnen und zwar in der Königskategorie Vollbart-Freistil. Glückwunsch!
1: Ja, danke vielmals, dankeschön. Ja.
0: Ein Foto vom Siegerbart sieht man auf unserem Insta- und Facebook-Kanal. Sehr beeindruckend, ein prächtiger weißer Bart mit insgesamt 18 Kringeln.
1: Ja, richtig. Es ist mir eigentlich, muss ich sagen, am

0: angefangen, das Teilen dir leicht gefallen, ja. Da habe ich 18 Kringel zusammengebracht, je Seite 9.
1: Wie lange steht man da im Bad vor dem Spiegel für 18 Kringel?
0: Vor der Veranstaltung bin ich 3 Stunden vor dem Spiegel gestanden, ja. Und heute ganz normal 5 Minuten.
1: Der Montagsbad ist nicht ganz so kunstvoll. Nochmal Glückwunsch zum Staatsmeistertitel. Herzliche Gratulation auch an Michael Gruber aus Heinfeld, der in der Kategorie Kinnbad Staatsmeister geworden ist. 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

0: Guten Morgen am Montag, es ist 7:50 und auch da vor unserem Studiofenster düsen es vorbei mit den E-Scootern. Nicht nur Kinder und Jugendliche, auch Erwachsene stehen da drauf und fahren in die Arbeit, beziehungsweise die Jugendlichen dann natürlich in die Schule oder in die Lehre. Immer mehr sind mit E-Scootern unterwegs, dementsprechend steigt leider auch die Zahl der Unfälle.
1: Ja, mehr als 500 E-Scooter-Fahrerinnen und Fahrer sind im Vorjahr verletzt worden. Unglaubliche Zahl, das sind doppelt so viele, wie es noch vor 2 Jahren waren.
0: Das Problem wird größer, offenbar. Der ÖMTC reagiert, bietet deshalb jetzt auch E-Scooter-Kurse an. Katharina Bleicher und Fabian Fessler waren am Eislaufplatz in Krems dabei bei so einem Kurs. Scooterfahren am Eislaufplatz, Fabian?
2: Keine Sorge, der Eislaufplatz ist momentan eisfrei. Ein knappes Dutzend Mädchen und Burschen, Frauen und Männer von 10 Jahren aufwärts hat am Asphalt geübt. Katharina Hesse ist mit ihrer Mutter extra aus Deutsch-Wagram gekommen.
3: Also ich bin zum Beispiel oft hingefallen, weil ich Angst hatte, dass Autos kommen, und jetzt musste ich halt diesen Sicherheitskurs machen.
2: Theorie und Praxis stehen am Stundenplan.
4: Wir versuchen alles ohne erhobenen Zeigefinger zu machen.
2: Verspricht Kursleiterin Ellen Dehnert vom ÖMTC.
4: Die ganzen Aufgaben, die ich Ihnen gebe, haben manchmal so einen kleinen Wettbewerbscharakter oder sind von der Geschicklichkeit her herausfordernd.
2: Vor einer Mauer wird Zielbremsen geübt. Zum Glück ist diese Mauer nur ein am Boden liegendes Seil, also nicht ganz so schlimm, wenn man da drüber fährt. Hugo Ricalde aus Dürnstein hat gelernt, wann er als noch eher junger E-Scooter-Fahrer gut gesehen wird und wann nicht.
5: Am meisten gebracht hat diese Übung mit dem toten Winkel und so, bei LKW und so. Das hat mir viel gebracht, und einfach das Slalom.
6: Sinnvoll ganz besonders ist das Hütchenfahren oder dieses Fahren mit dem Vorderrad über diese kleinen Scheiben.
2: Sagt Manfred Zwinz aus Furt bei Göttweig. Für ihn waren die Geschicklichkeitsübungen besonders hilfreich.
6: Es ist im normalen Straßenverkehr gibt so etwas nicht, aber es erhöht logischerweise die Sicherheit.
2: Wer mit dem E-Scooter abrupt stark bremsen muss, riskiert nach vorn über den Lenker zu stürzen. Katharina Hesse kennt jetzt aber einen Trick dagegen.
3: Dass man sich beim Bremsen so nach hinten hockt, dann geht das ganze Gleichgewicht nach hinten, und wenn man bremst, fliegt man nicht so leicht nach vorne.
2: 3 Stunden lang ist geübt worden, die sind aber wie im Flug vergangen.
4: Spaß soll dabei sein, da lernt man am besten.
1: Auch wenn man fürs E-Scooterfahren keinen Führerschein braucht, sein Training am Übungsplatz ist absolut sinnvoll. Allerdings die nächsten Termine in Berchtoldsdorf, in der Neustadt und Baden sind bereits ausgebucht. Wenn wieder neue Termine angeboten werden, sagen wir es Ihnen auf Radio Niederösterreich.
0: Also ein Fahrtechniktraining ist auch nicht nur fürs Autofahren eine sehr gute Idee, E-Scooterfahren, fürs Radfahren, fürs Mountainbiken, fürs E-Mountainbiken zum Beispiel auch. Wenn man weiß, was das Gerät kann, macht es doppelt so viel Spaß.

die 80er. In Guten Morgen Niederösterreich. Bananarama, Venus. Vier vor halb acht ist es. Guten Morgen.

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4: 10 Frühverkehr gibt es Richtung Wien auf der A2 der Südautobahn ab Dreiskirchen und eine Viertelstunde länger dauert es in Wien auf der Tangente Richtung Graz von Hirschstetten bis zum Knoten Prater.
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5: Schönen guten Morgen. In Österreich müssen immer mehr Jugendliche die Klasse wiederholen. Laut der jüngsten PISA-Studie sind 18% der 15-Jährigen schon einmal sitzen geblieben. An Brennpunktschulen sind es sogar 36%. Im OECD-Schnitt liegt der Anteil bei knapp 11%. Die Preise für Haushaltsenergie haben im August neuerlich angezogen. Treiber waren vor allem Treibstoffe und Heizöl. Diesel hat sich gegenüber Juli fast um 10% verteuert. Wegen der angespannten Lage im Nahost muss man eher mit einer weiteren Steigerung der Preise rechnen. Und umstritten ist ein geplantes Rechenzentrum in Stetten im Weinviertel. Eine Bürgerinitiative hat sich dort formiert, weil eine 6 Fußballfeld große Fläche verbaut werden könnte. Die Gemeinde beruhigt, das Projekt sei noch in einer Evaluierungsphase.
3: Zum Radio Niederösterreich Wetter. Es schaut nach einem wirklich schönen Herbsttag aus. Wechselhaft und frischer wird es jedenfalls, Simon.
4: Ja, mal scheint die Sonne, dann ziehen wieder dichte Wolken durch. Auch aktuell ist das Land recht zweigeteilt. Strahlender Sonnenschein zum Beispiel bei uns in St. Pölten oder auch in Mistelbach, am Jauerlegen oder in Raps an der Thaya. Bewölkt dagegen noch in Litschau, in Mönchkirchen, in Puchberg am Schneeberg oder auch in Wieselburg. Im Sommer soll es im ganzen Land heute reichen für ein paar Sonnenstunden. Auch wenn immer wieder ein paar einzelne Regenschauer dabei sind, die meiste Zeit des Tages bleibt es trocken. Allerdings deutlich kühler als noch die letzten Tage. 14 bis 20 Grad heute die Höchstwerte. Auch morgen am Dienstag bleibt es wechselhaft und kühl bei 12 bis 18 Grad.
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4: Guten Morgen.
3: Mein Name ist Andi Hausmann. Guten Morgen.

Ein Doppelcheckpot wartet bei der nächsten Ziehung beim Lotto 645. Es wird um 2 Millionen Euro, vielleicht ein bisschen mehr gehen, am kommenden Mittwoch. Das sind die aktuellen Gewinnzahlen, die so keiner gehabt hat. 3, 4, 15, 31, 32, 41, Zusatzzahl ist 10. Die richtige Jokerzahl 197040. Alle Angaben sind ohne Gewähr. Und die Gewinnzahlen, die sind zum Nachlesen im ORF Teletext auf Seite 721 und online auf orf.at unter dem Punkt Chronik. Schönen Montag, 5 nach halb 8.

0: nach 7:30. Guten Morgen, komm es gut in die Arbeit. 8500 Kilometer Luftlinie von St. Pölten entfernt wird auch gearbeitet. In Shanghai, da werden in dieser Woche die besten Fachkräfte der Welt gekürt. Von der Automechanikerin bis zum Zimmerer, vom Floristen bis zur Malermeisterin.
1: Vor einer guten Stunde haben wir ja schon berichtet, dass das österreichische Team gut in Shanghai angekommen ist. Nicht nur der Bundespräsident drückte Daumen, auch ein Musiker hat eine Grußbotschaft geschickt.
2: Hallo ihr Lieben, da ist der Paul Pizzerra und ich wünsche euch ganz, ganz viel Spaß und Erfolg bei den World Skills 2026 in Shanghai. Ihr macht das, ihr zeigt das was, aus was ihr am Holz geschnitzt seid. Gebt Gas, Attacke, Fullstoff, ihr habt das drauf. Und jetzt der Angriff.
0: Der sollte Motivator werden. Paul Pizzerra, gemeinsam mit Otto Jaus, nicht nur erfolgreiche Musiker, auch grandiose Schauspieler. Heute gibt es im Fernsehen einen Pizzerra und Jaus Abend mit der ORF-Premiere von Neon Nuggets.
3: Es ist voll zur Sache, ganz Schießereien-Action natürlich. Ein Highlight jagt das nächste. Es ist halt unsere Buddy-Gangster-Komödie und wir kriegen richtig schön eingeschenkt.
4: Es sind turbulente Dreharbeiten. Es wird auch ein turbulenter Film und da kommt man nicht mit der einen oder anderen Schramme davon.
0: Neon Nuggets um 20.15 Uhr in ORF 1 und gleich danach Pizzerra und Jaus. Jetzt kommst du auf die Tour von 22.10 Uhr bis kurz vor Mitternacht. All ihre großen Hits, der ist sicher auch dabei. Der Zirkusprinz.
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Am vergangenen Wochenende war er noch bei der Starnacht aus der Wachau. Dort hat er italienisch gesungen. Ist ein anderer Schmäh, hat er gesagt. Das Deutsch zu singen, aber Deutsch kann er auch noch. Nino De Angelo, jenseits von Eden. Guten Morgen.

0: 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Simon.
1: 10 Frühverkehr gibt es Richtung Wien auf der A2 der Südautobahn ab Dreiskirchen. In Wien auch einiges los, da dauert es eine Viertelstunde länger Richtung Graz auf der Tangente von Hirschstetten bis zum Knoten Prater. Dichter Verkehr auch auf der Breitenfurter Straße statt einwärts vor der Villagasse, am Rennweg statt einwärts und rund um die Nordbrücke.
0: Das Radio Niederösterreich 5-Tage-Wetter. Heute wird es einmal wechselhaft und ein bisschen frischer als am vergangenen Wochenende noch.
1: Es hat ordentlich abgekühlt. 14 bis 20 Grad heute die Höchstwerte. In Summe reicht es im ganzen Land für ein paar Sonnenstunden. Es ziehen aber auch immer wieder mal dichte Wolken durch und auch ein paar einzelne Regenschauer. Die meiste Zeit des Tages bleibt es aber trocken.
0: Und es bleibt auch morgen noch unterkühlt.
1: Zunächst überwiegen die Wolken und vor allem im Bereich der Voralpen halten sich noch ein paar Regenschauer. Auf den höchsten Bergen kann es sogar Schnee geben. Die Schauer klingen dann am Vormittag weitgehend ab und es lockert ein bisschen auf. Am Nachmittag gibt es dann eine trockene Mischung aus Sonne und Wolken bei 12 bis 18 Grad.
0: Mittwoch ist er dann offiziell da, der Herbst?
1: Ja, astronomischer Herbstbeginn um 2.05 Uhr und das Wetter bleibt auch herbstlich. Es ist zeitweise sonnig, in Summe gehen sich im ganzen Land wieder einige Sonnenstunden aus. Es ist aber nicht ungetrübt bei 14 bis 20 Grad.
0: Hält sich das Wetter auch am Donnerstag dran?
1: Da wechseln Sonne und Wolken mit ein paar Regenschauern. Es wird wieder ein bisschen wärmer, 17 bis 23 Grad gehen sich dann aus.
0: Machen wir noch einen kleinen Ausblick in Richtung Wochenende.
1: Am Freitag, das ist zunächst oft bewölkt mit ein paar Regenschauern im Bereich der Voralpen. Die klingen dann tagsüber ab und spätestens am Nachmittag kommt zeitweise auch die Sonne heraus bei 15 bis 20 Grad. Am Wochenende, da dürfte es aus heutiger Sicht wieder bergauf gehen mit den Temperaturen. Und nächste Woche könnte dann auch noch einmal wärmer werden.

0: 8 vor 8 ist es. Einen schönen guten Morgen, Niederösterreich am Montag. Ja, bitte heute ein bisschen leise im Büro. Dem einen oder anderen brummt vielleicht noch ein bisschen der Schädel.
1: Blutzerfest in Hanftal, Kellergassenfest in Falkenstein, Sturmfest in Albersthal, Brunner Wiesen. Es war einiges los am Wochenende.
0: Ja, fast überall ist da gefeiert worden. Auch in München hat so ein kleines, feines Fest angefangen.
2: Auf eine friedliche Wiesen!
3: Ich liebe die Wiesen.
4: Tolles Fest, tolles Wetter, tolle Leute, also super.
5: Man hat die ganze Zeit Vorfreude und dann ist man den ersten Tag da und dann ist das Wetter auch noch schön und dann passt es.
0: Wer feiern kann, kann auch arbeiten, hat der Opa immer gesagt. Jetzt haben wir ja ein paar Tage fleißig.
1: Ein bisschen erholen fürs nächste Wochenende, da gibt es nämlich wieder viele Feste. Unter anderem das Retzer Weinlesefest mit den berühmten Weinbrunnen, dem Hauermarkt, dem Winzerumzug und mit Ihnen. Sie gewinnen gleich nach dem Journal um 8 bei uns einen Kurzurlaub für zwei beim Weinlesefest in Retz.
0: Ausgelesene, verlesene Musik bis dahin auch noch. Bugs Fizz, Making Your Mind Up. 7 vor 8 ist es. Guten Morgen.

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1: Schönen guten Morgen, Montag, der 21. September ist heute im Journalstudio für Sie. Ich war klein.
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3: Debatte um Rechenzentrum im Weinviertel. Und Hoffnung auf neues Innenstadtprojekt in St. Pölten. Kühl und windig, das Wetter heute. Schönen guten Morgen. Umstritten sind die Pläne für ein Rechenzentrum in Städten im Weinviertel. Eine Bürgerinitiative macht mobil und sorgt sich beispielsweise um Umweltfragen. Michel Kreuzer und Niklas Wager berichten.
4: Zwischen Strommasten und Industriebetrieben liegt in Städten im Weinviertel eine rund 6 Fußballfelder große Wiese. Genau dort könnte ein Rechenzentrum entstehen. Nun sorgt sich eine Bürgerinitiative um den Bau auf der Brachfläche. Gründer Markus Weigel.
5: Ich möchte, dass die rechtlichen Rahmenbedingungen klar sind und ich möchte, dass sozusagen sichergestellt wird, dass der Ressourcenverbrauch des Bodens und die gesamten Themen wie Abwärme und so weiter einfach in einer ökologisch verträglichen Art und Weise ausgestaltet werden.
4: Laut der Gemeinde befindet sich das Projekt noch in einer Evaluierungsphase. Prinzipiell würden Rechenzentren, die für KI genutzt werden, unser Leben nachhaltiger machen, sagt Ivona Brandic von der TU Wien. Etwa dadurch, dass
6: die KI dann in der Landwirtschaft genutzt wird, wo zum Beispiel dann weniger Wasser verbraucht wird, dass die KI in Medizin genutzt wird, wo wir dann einfach viel kosteneffizientere medizinische Systeme haben,
4: sagt Brandic.
3: In 2 deutschen Bundesländern erlebt die CDU gestern ein wahres Desaster. Historisch die Niederlage in Mecklenburg-Vorpommern. Dort fliegt die CDU überhaupt aus dem Landtag. Andreas Pfeiffer aus Berlin.
7: Diese Landtagswahlen stärken die Ränder und schwächen die Parteien der Mitte. So erweist sich in Mecklenburg-Vorpommern die AfD als Siegerpartei. In Berlin hingegen gewinnen haushoch die Linken. Die AfD wird aber nach wie vor keinen Partner finden, während die linke Spitzenkandidatin Elif Ehralp hoffen darf, mit einem rot-rot-grünen Bündnis zur regierenden Bürgermeisterin Berlins zu werden. Die CDU erleidet bei beiden Wahlen schwere Niederlagen, doch Kanzler Friedrich Merz hat Minuten nach Bekanntgabe der Ergebnisse sofort klargestellt, dass er an seinen Reformen festhält und Kanzler bleiben will.
3: In St. Pöltens Innenstadt ist die Hoffnung groß, dass das riesige Leinergebäude wieder mit Leben erfüllt wird. Die gemeinnützige Wohnbaugesellschaft Alpenland hat das Areal beim Rathausplatz ja gekauft. Hanne Steindl über ihre Pläne.
8: Nach 3 Firmenpleiten.

0: netten vielen Plänen und Versprechungen ist mit dem Einstieg der Alpenland beim leerstehenden 9000 Quadratmeter großen Leinareal auf dem Rathausplatz die Hoffnung groß bei St. Pöltens Bürgermeister Matthias Stadler.
1: Jetzt haben wir einen verlässlichen Partner, der bewährt ist, der in der Stadt schon viele Projekte und in Niederösterreich gemacht hat, auf die man sich verlassen kann.
0: Weil die Alpenland eine gemeinnützige Wohnbaugesellschaft ist, die nicht auf Gewinnmaximierung aus ist, sollte sich leistbares Wohnen ausgehen, ist Isabella Stickler, die Obfrau der Alpenland, optimistisch.
2: Am Ende des Tages ist dieses Projekt Größe mit allen Möglichkeiten schon eine, wo wir überzeugt sind, dass wir einen leistbaren Wohnraum schaffen.
0: Der Umbau soll eine Kombination aus Althaus Sanierung und Neubau werden, mit Grünflächen, attraktiven Wegen, Gewerbe, Gastronomie und Wohnen.
3: Noch bis Mitternacht können Sie und überhaupt alle Europäer und Europäerinnen über das neue Design der Eurobanknoten abstimmen, Christian Huber.
4: Auf der Homepage der Europäischen Zentralbank gibt es die neuen Designs zu sehen und man kann dann wählen, will man auf den Geldscheinen lieber berühmte Persönlichkeiten sehen oder Vögel, also Leonardo da Vinci oder den Weißstorch. Man kann auch wählen zwischen matten und kräftigen Farben, auch ein vertikales Design steht zur Auswahl, Banknoten also wie ein TikTok-Video. Sie sollen außerdem schwerer zu fälschen sein, länger halten und für Menschen mit Sehbeeinträchtigung leichter unterscheidbar sein.
3: Das Bundesheer startet heute eine groß angelegte Übung, unter anderem auch in Niederösterreich, Patricia Spieß.
5: Bei der Übung geht es um den Schutz der österreichischen Staatsgrenze im Zusammenhang mit Luftraumüberwachung und Sicherung. Geübt wird mit Eurofightern, Drohnen und Fliegerabwehrkanonen. Zu dem Übungseinsatz gehören auch Lkw und Kleinfahrzeuge. 500 Personen sind beteiligt. Die Übung findet im niederösterreichischen Industrieviertel, in den steirischen Bezirken Weiz und Hartberg-Fürstenfeld und im Burgenland statt. Hauptübungsraum ist die Gegend rund um Binkerfeld. Hier werden 150 Personen eingesetzt. Geübt wird auch auf Militärflugplätzen. Darüber hinaus können die Luftfahrzeuge im gesamten Bundesgebiet zum Einsatz kommen. Die Übung dauert 5 Tage und endet am Freitag.
6: Zum Radio Niederösterreich Wetter. Das ist heute unbeständig, windig und kühler, Simon.
7: Mal scheint die Sonne, dann ziehen wieder dichte Wolken durch. Im Sommer reicht es aber im ganzen Land für ein paar Sonnenstunden. Regenschauer bleiben eher die Ausnahme. Die Temperaturen aber deutlich abgekühlt. 14 bis 20 Grad heute nur mehr. 14 Grad sind es jetzt gerade in Krems, 13 in Gänsendorf und Wiener Neustadt und auch in Waidhofen an der Ips, 12 Grad aktuell in St. Pölten, 18 Grad derzeit in Graz, 14 in Wien und in Eisenstadt und 12 Grad aktuell in Linz. Morgen am Dienstag wechselhaft und kühl bei 12 bis 18 Grad.
6: Dann schauen wir auf die Straßen mit dem schnellsten Verkehrsservice im Land um 5 nach 8.
7: Da gibt es immer noch 10 Frühverkehr auf der A2 der Südautobahn Richtung Wien ab Dreiskirchen. In Wien, da dauert es eine Viertelstunde länger auf der Tangente Richtung Graz, von Hirschstetten bis zum Knoten Prater. Dichter Verkehr außerdem auf der Breitenfurter Straße statt einwärts vor der Villagasse, am Rennweg statt einwärts und rund um die Nordbrücke.
6: Gute Fahrt.
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7: Guten Morgen.
6: Schönen guten Morgen Montag. Hinein geht's in die dritte Schulwoche. Wie geht's mit dem Aufstehen?
10: Meine Mama ruft immer von unten und ich will aber nie aufstehen, weil ich immer am vorigen Tag immer so lange auf bin.
6: Ah, was tun wir dagegen? Früher schlafen gehen wäre eine Möglichkeit. Das ist aber Fahrt. Die erste Stunde rennt schon. Es ist 6:08. Ein bisschen später an. Ja, manche fangen früh an mit dem blauen Montag. Guten Morgen.

0: Schönen guten Morgen, Niederösterreich, am Montag. Ich weiß nicht, ob der Falco bei Römer an ein Weinglas gedacht hat. Ich glaube fast nicht. Wenn der Heurigenbusch am Hauptplatz in Retz in die Höhe gezogen wird, dann beginnt seit mehr als 70 Jahren schon das Retzer Weinlesefest. Immer am dritten Wochenende im September, mittlerweile 4 Tage lang.
1: Mit Hauermarkt, Vergnügungspark, täglich Live-Musik und jeder Menge zum Essen und Trinken. Für mich auch wichtig zu wissen, sogar Bier wird ausgeschenkt, das darf man aber nicht so laut sagen. Schublattler und Volkstanzgruppen treten auch auf. Für die Kinder gibt's Hüpfburg und Zauberer.
0: Eine Art Zauberei gelingt auch der Weinkönigin Marie Huber. Die schafft's, dass aus dem Brunnen am Retzer Hauptplatz plötzlich Wein statt Wasser fließt. Hokus pokus.
1: Kann sonst nur Jesus. Wenn Sie das sehen wollen, wir laden Sie zum Retzer Weinlesefest ein. 2 Personen inklusive Übernachtung im Hotel Althof in Retz.
0: Als Gewinnfrage hat sich unser Mr. Kopfnuss, der Fabian Fessler, eine Rechnung überlegt. Fabian.
2: Schönen guten Morgen. Ja, das Geheimnis hinter dem Weinbrunnen, wie die das genau machen, das wollten die Retzer nicht verraten. Ich habe mich gefragt, was für Menge Wein rinnt da eigentlich raus, und einfach mal eine Annahme getroffen. Also nehmen wir an, in einer Sekunde kommt ein Achterl vom Retzer Stadtwein heraus, dann wären das in 2 Sekunden schon wie viel?
0: 2 Achtel.
2: Genau, 1/4. Gewinnfrage aber, wie viel Wein fließt da in exakt einer Stunde?
0: Angewandte Mathematik, sehr gut. 0820 990 990, Fabian geht zurück ans Telefon, schaut, wer am schnellsten richtig rechnet. Wie viel Wein fließt in einer Stunde aus dem Retzer Weinbrunnen, wenn pro Sekunde 1/8 herauskommt?
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0: Wie viele Liter Wein strömen in einer Stunde aus dem Weinbrunnen am Retzer Hauptplatz, wenn pro Sekunde genau ein Achterl herauskommt? Fabian, wie gut können denn die Radio Niederösterreich-Hörerinnen und Hörer am Montag in der Früh schon rechnen?
1: Also es ist keine repräsentative Stichprobe, aber die ersten 5, die angerufen haben, haben originelle Antworten geliefert. Da war so quasi bis zu 1 Million Liter alles Mögliche dabei.
0: Okay.
1: Ganz so viel ist es nicht. Dann hat die Erna angerufen, die müsste jetzt am Telefon sein und die hat gar nicht schlecht gerechnet.
0: Erna Part aus Höversdorf, schönen guten Morgen.
2: Ja, guten Morgen.
0: Wie viele Liter Wein sind es denn, wenn pro Sekunde genau ein Achtel herauskommt?
2: Ich habe ausgerechnet 450 Liter.
0: 450 Liter, wie haben Sie das ausgerechnet?
2: Naja, die Stunde hat einmal eine Minute hat 60 Sekunden, eine Stunde hat dann 3600 mal 0,125. Ich bin ja 450 gekommen.
0: Beziehungsweise durch 8 hätte man es auch dividieren können. So habe ich es gemacht. Ja, hervorragend. Ja, super.
1: Ist genau dasselbe. Okay. Ja. Also ob man mal ein Achtel oder geteilt durch 8 ist mathematisch dasselbe. 450 Liter stimmt. Das heißt, Sie haben gewonnen.
0: Glückwunsch, Frau Paz. Sie gewinnen einen Kurzurlaub beim Weinlesefest in Retz. Am Donnerstag geht's los. Von den Beisel-Kosmonauten bis zur Stadtkapelle Retz gibt es jeden Tag Live-Musik, Hauermarkt, Vergnügungspark, Heurigenstimmung, Übernachtung für 2 Personen im Hotel Althof Retz. Das wird ein feines Wochenende für Sie.
2: Gut, danke schön.
0: Ja, gerne. Danke fürs Mitspielen, sagen wir. Und ein schönes Wochenende in Retz.

Um 8:35, nach 8:30 schauen wir gleich nach St. Valentin. Dort ist übers Wochenende UNO gespielt worden. Und zwar unter Wasser. Jetzt haben sie den Weltrekord. Wir gratulieren.

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11: Es gibt weiterhin 10 Frühverkehr auf der A2 der Südautobahn Richtung Wien ab Dreiskirchen. In Wien, da dauert es eine Viertelstunde länger auf der Tangente Richtung Graz, von Hirschstetten bis zum Knoten Prater. Dichter Verkehr auch auf der Schüttelstraße und am Rennweg stadteinwärts. Und im Burgenland, da ist die L264 in Riedlingsdorf gesperrt. Die Feuerwehr ist bei einem Gebäudebrand im Einsatz. Der Verkehr wird umgeleitet.
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12: Im Industrieviertel in Niederösterreich, der Steiermark und im Burgenland startet heute eine Bundesheerübung zur Luftraumüberwachung. Dabei werden 3 Eurofighter, Luftwehr, Luftabwehrkanonen und Drohnen im Einsatz sein. Besonderer Übungsschwerpunkt ist der Raum Pinkerfeld. Insgesamt nehmen 500 Menschen an der Übung teil. Weiterer Wahlerfolg für die AfD. Sie gewinnt die Landtagswahl in Mecklenburg-Vorpommern mit 38%. Die regierende SPD kommt auf 35% und auf Platz 2. Und die CDU fliegt aus dem Landtag. Sie scheitert erstmals an der 5%-Hürde. Überhaupt ein harter Tag für die Kanzlerpartei, denn in Berlin wird sie von der Linkspartei überholt. Kanzler Merz will dennoch weitermachen. Und bis Mitternacht kann noch über das neue Design der Eurobanknoten abgestimmt werden. Es gibt verschiedene Motive von berühmten Persönlichkeiten oder von europäischen Vögeln zur Auswahl. Die Europäische Zentralbank verspricht, die Abstimmung zu berücksichtigen, wenn die neuen Scheine entworfen werden.
10: Zum Radio Niederösterreich Wetter jetzt. Da wird es wechselhaft und frischer heute, Simon.
11: Mal scheint die Sonne, dann ziehen auch wieder dichte Wolken durch. Im Sommer reicht es im ganzen Land für ein paar Sonnenstunden heute. Einzelne Schauer sind auch dabei. Die meiste Zeit des Tages bleibt es aber trocken. Die Temperaturen allerdings auf herbstlichem Niveau angekommen bei nur 14 bis 20 Grad. Morgen am Dienstag wechselhaft und noch eine Spur kühler bei 12 bis 18 Grad.
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11: Morgen.

0: Schönen guten Morgen am Montag. Willkommen zurück aus dem Wochenende. Und wenn jemand am Wochenende UNO spielt, ist das noch kein Grund, dass wir darüber berichten im Radio, Fernsehen und im Internet. Aber
1: wenn man so wie in St. Valentin 53 Taucherinnen und Taucher mehr als 50 Stunden nonstop UNO spielen und das auch noch unter

0: unter Wasser, dann ist das nicht nur ein neuer Weltrekord, sondern auch Grund genug für uns, Radio Niederösterreich-Reporter Robert Salzer hinzuschicken.
1: Die Fotos von der Unterwasser-Unopartie gibt es online bei uns zu sehen auf noe.orf.at. Robert, wie war's?
2: Ja, ungewohnt würde ich sagen, der heimische Uno-Tisch ist ja doch im Trockenen und hier ist er 2 Meter unter Wasser in einem Tauchcontainer. Die Plastikkarten werden über Ösen befestigt, beschreibt Hannelore Pfeiffer, eine der Taucherinnen, die im Container gespielt haben.
3: Du musst immer aufpassen, dass dir die Karten nicht vom Wasser weggetrieben werden und du, wenn du Uno sagen musst, dann musst du halt den Regler herausnehmen und unter Wasser schreien.
2: Was sich beim Zuschauen nur durch viele Luftblasen bemerkbar macht. 53 Taucher und Taucher haben jeweils eine Viertelstunde gespielt, dann wieder gewechselt. 51 Stunden lang, auch in der Nacht, wie Heike Klausberger beschreibt.
4: Es sind Scheinwerfer von oben, das heißt, man hat genügend Licht, das ist nicht das Thema. Das Einzige, was ein bisschen schwer macht, die Sache ist, dass es schon ein bisschen kühler wird in der Nacht. Das heißt, es hat nur mal so um die 11 Grad. Das macht es ein bisschen huschi.
2: Walter Brunbauer ist Obmann des Tauchclubs ESV Askö St. Valentin. Er war beim letzten Weltrekord in dieser Disziplin vor 13 Jahren schon dabei und hat jetzt nicht nur mitgespielt, sondern auch alles organisiert. Sein Gefühl nach geschafftem Weltrekord.
5: Ein sehr, sehr gutes, weil ich bin ehrlich gesagt richtig müde. Ich bin jetzt 4 Tage da vor Ort. Habe immer ein paar Stunden nur im Auto geschlafen und das Team war aber einzigartig, es hat alles klaglos funktioniert.
2: Und das hat dem Roten Kreuz St. Valentin den Reinerlös von 7.000 Euro als Spende eingebracht.
1: Was hast du so gemacht am Wochenende? Warst du auf dem Oktoberfest? Nein, im Unterwasser Uno gespielt. Auch schön. Gratulation zum Weltrekord.

0: Wir schauen noch einmal auf die Straßen um 8.43 Uhr mit dem schnellsten Verkehrsservice im Land. Simon.
1: Sehr Frühverkehr Richtung Wien auf der 2. Südautobahn ab Dreiskirchen. In Wien dauert es eine Viertelstunde länger auf der Tangente Richtung Graz von Hirschstetten bis zum Knoten Prater. Dichter Verkehr auch auf der Schüttelstraße und am Rennweg stadteinwärts. Im Burgenland ist die L264 in Riedlingsdorf gesperrt. Die Feuerwehr ist dabei einem Gebäudebrand im Einsatz. Der Verkehr wird umgeleitet.

0: Montag, der 21. September. Die Glückskinder dieser Woche sind die Jungfrau, Skorpion und Fische geborenen, haben wir heute schon gehört. Und so stehen die Sterne für alle.
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0: Jungfrau, Mars gibt Kraft, Ihnen geht alles leicht von der Hand.
2: Waage, seien Sie nicht enttäuscht, wenn sich der Erfolg nicht gleich einstellt. Geduld macht sich bezahlt.
0: Skorpion, für die Finanzen stehen die Sterne nicht so gut, seien Sie sparsam.
2: Schütze, bleiben Sie in einer finanziellen Angelegenheit am Ball. Jupiter verspricht Glück.
0: Steinbock, der Liebesstern strahlt hell, eine Liebeserklärung kommt gut an.
2: Wassermann, verfolgen Sie Ihre Ziele, aber übergehen Sie die Vorschläge Ihrer Mitmenschen nicht.
0: Fische, Sie fühlen sich wohl und strahlen Zufriedenheit und Lebensfreude aus.
2: Widder, aktiv sein ist gut, übertreiben Sie es aber nicht.
0: Stier, lassen Sie sich nicht unter Druck setzen, arbeiten Sie Ihre Ideen in Ruhe aus und handeln Sie erst dann.
2: Zwillinge, Sie sind flexibel und wollen vieles so rasch wie möglich erledigen, zeigen Sie aber Verständnis dafür, dass Ihre Mitmenschen nicht immer mithalten können.
0: Krebs, Mars könnte Sie dazu verleiten, zu viel auf einmal erledigen zu wollen. Überlegen Sie, was Sie verschieben könnten.
2: Löwe, achten Sie auf die Signale Ihres Körpers und schalten Sie rechtzeitig einen Gang zurück.

0: Gente di Mare, auch schön vom Umberto Tozzi. Gehört haben wir es am Wochenende von Nino De Angelo. Bei der Starnacht aus der Wachau. Durch den Vormittag geht's mit Jenny Frank.
1: Grüß dich,
0: Jenny.
1: Einen schönen Vormittag, hallo.
0: Ist selten, dass wir uns sehen.
1: Ja, das ist doch mal schön, oder?
0: Dein Gast heute am Vormittag, zu Gast nach 11, ist eher bekannt so für die ruhigeren Töne. Gell?
1: Also ein bisschen melancholisch. Ina Regen.
0: Ina Regen, wir kennen es von Via Kind. Zum Beispiel.
1: Das passt zum Herbst.
0: Ah. Und eine wunderschöne Version auch von Herst, das nicht aufgenommen.
1: Passt auch zum Herbst.
0: Ja, der Name selber passt auch zum Herbst. Und stimmungstechnisch ist sie durch ein tiefes Tal gegangen, offenbar.
1: Es dürfte wirklich so sein. Also sie schreibt auch, der Tiefpunkt vor ihrer neuen Platte war unerwartet schwer und so erschütternd, dass Aufgeben zum ersten Mal in ihrem Leben eine Option für sie war.
0: Das
1: also ich bin schon sehr gespannt, was sie uns heute dazu erzählen wird.
0: Ina Regen zu Gast nach 11 bei der Jenny. Hey.

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2: Einen angenehmen Montagvormittag. Das Wichtigste aus Niederösterreich, Österreich und der Welt mit Eva Klein. Es ist 9 Uhr.
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5: Die E-Scooter-Unfälle in Niederösterreich haben sich in den vergangenen 2 Jahren verdoppelt. Der ÖAMTC will jetzt mit kostenlosen Kursen für mehr Aufklärung und Sicherheit auf den Straßen sorgen. Der erste Termin in Niederösterreich hat am Eislaufplatz in Krems stattgefunden. Fabian Fessler und Katharina Bleicher berichten.
6: Wo darf man mit E-Scootern fahren? Welche Verkehrsregeln gelten und wie müssen sie ausgestattet sein? Nach einem theoretischen Teil wird auch in der Praxis geübt. Die Teilnehmerinnen und Teilnehmer lernen den richtigen Umgang mit dem E-Scooter, erklärt Kursleiterin Ellen Dehnert.
7: Die unterschätzen sehr stark gerade die Bremswirkung. Die unterschätzen einfach, dass sie leicht über den Lenker gehen können. Sie unterschätzen die Kombination aus Geschwindigkeit und Bremsvermögen. Und sie unterschätzen auch das Überwinden von Schwellen zum Beispiel sehr oft, dass da eine hohe Sturzgefahr besteht.
6: Nach dem Termin in Krems folgen in den kommenden Tagen noch 3 weitere in Perchtoldsdorf, Wiener Neustadt und Baden. Der Bedarf ist offenbar groß. Alle Kursplätze sind bereits ausgebucht.
5: Wirtschaftsfachleute erwarten eine schwierige Herbstlohnrunde. Die Inflation steigt, die Wirtschaftsprognose sieht schlecht aus. Nicht nur die Haushalte stehen demnach vor Herausforderungen, sondern auch die Unternehmen. Die Herbstlohnrunde beginnt in einem Monat und den Auftakt macht diesmal die IT-Branche. Eng wird es für Deutschlands Bundeskanzler und CDU-Chef Friedrich Merz nach 2 empfindlichen Wahlniederlagen, einmal in Berlin und einmal in Mecklenburg-Vorpommern, wo die CDU nicht einmal den Einzug in den Landtag schafft. Die AfD gewinnt dort haushoch, in Berlin auf Platz 1 die Linkspartei. US-Präsident Donald Trump will einen Triumphbogen in Washington bauen lassen. Das riesige Bauwerk könnte nach Angaben des Republikaners auch als Militärstützpunkt dienen. Unter anderem soll es als Lager für Drohnen oder Munition dienen, sagt Trump. Ansgar Gersmann hat die Details.
8: US-Präsident Donald Trump will Washington seinen Stempel aufdrücken und einen Triumphbogen errichten lassen. Die Pläne liegen schon vor. 76 Meter hoch soll das Bauwerk werden. Bisher sollte es eher eine Touristenattraktion werden, doch Trump will den Bogen nun in einen Militärkomplex umwandeln. Dass nun Drohnen und Scharfschützen Vorrang haben sollen und das in der Nähe des Hauptstadtflughafens, begründet der Präsident mit einer angeblichen Bitte des Militärs und der nationalen Sicherheit. Kritiker werfen Trump vor, er wolle sich vor allem selbst ein Denkmal setzen. Zu den Kosten ist kaum etwas bekannt. Schätzungen gehen davon aus, dass das Bauwerk umgerechnet bis zu 217 Millionen Euro kosten könnte. Ein Ausbau als Militäreinrichtung dürfte noch teurer werden.
5: Und wir kommen zum Radio Niederösterreich Wetter und zu Jenny Frank. Heute ist unbeständig, windig und kühler.
9: Einmal scheint die Sonne, dann ziehen wieder dichte Wolken durch. In Summe reicht es aber in ganz Niederösterreich für ein paar Sonnenstunden und das bei 14 bis 20 Grad. Jetzt am Vormittag, da kann es im Mostviertel stellenweise noch ein bisschen regnen und zum Abend hin sind im Weinviertel einzelne Regenschauer möglich. Die meiste Zeit des Tages bleibt es aber trocken. Morgen am Dienstag, da wird es dann wechselhaft und kühler bei 12 bis 18 Grad. Im Moment sind es 15 in Langenlois-Tulln, Wiener Neustadt und Wien, 14 aktuell in Mistelbach und 13 in St. Pölten. 9.03 Uhr Radio Niederösterreich mit dem schnellsten Verkehrsservice im Land. In Niederösterreich geht schon wieder gut, in Wien auf der Schüttelstraße. Da ist wegen Vermessungsarbeiten eine Fahrspur gesperrt. Radio Niederösterreich-Hörerinnen und Hörer melden da Stau und eine halbe Stunde Zeitverlust aktuell noch. Dann dichter Verkehr auch am Rennweg, auf der Prinz-Eugen-Straße und auf der Favoritenstraße jeweils stadteinwärts. Gute Nachrichten aus dem Burgenland. Die L264 ist in Riedlingsdorf wieder frei. Die Arbeiten nach dem Brand sind beendet. Endet. Eine gute Fahrt.
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9: Rein in die neue Arbeitswoche mit gemütlicher Musik.
10: 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Lass es unsere Rettung sein.
9: Großartige Hits aus Österreich gibt es immer bei uns, gemixt mit jetzt noch Sommerhits.
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0: schönen Vormittag. Das ist Radio Niederösterreich am Montag. Und es gibt viel zu erleben, auch in dieser Woche.
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0: Boris Bukowski.

0: Rockede hat ja heuer das Sommer Open Air in Burgersdorf gerockt. Am Donnerstag steht er dann in Mödling auf der Bühne, David Pearson.
1: Und zwar in der Bühne Meier im Mautwirtshaus. Er spielt zu zweit mit seinem Gitarristen Jax seine Hits und erzählt lustige Geschichten, die er mit Falco, Stefanie Werger oder der EAV erlebt hat. Um 19.30 Uhr geht's los. Die A Cappella-Band Safer Six singt am Freitag um 19.30 Uhr im Kultursaal in Steinerkirchen am Forst im Bezirk Scheibs. Auf der Bühne gibt's das neue Programm 12 Points, der A Cappella Song Contest. Am Freitag um 19.30 Uhr ist der Don Kosakenchor Sergei Jarow in der Pfarrkirche Mank im Bezirk Melk. Große Tanzschuleröffnung von Simeons Tanzfabrik am Samstag in Gerersdorf bei Wien im Bezirk Korneuburg. Mit Shows, Live-Musik, einem Red Carpet und DJ. Dresscode elegant oder Party. Los geht's um 18 Uhr. Weitere Veranstaltungshinweise finden Sie auf noe.orf.at unter den Tipps.
0: Und ein bisschen können wir die Sommerhits noch genießen, solange wir sie noch haben. Übermorgen startet der

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2: Damit zum Radio Niederösterreich Wetter, wobei zuerst schauen wir kurz auf die Straßen. In Niederösterreich alles gut, in Wien jetzt auch nur noch auf der Schüttelstraße, da ist wegen Vermessungsarbeiten eine Fahrspur gesperrt, da gibt es noch 20 Minuten mehr, sonst ist alles soweit wieder ruhig. Gute Fahrt. So, jetzt zum Radio Niederösterreich Wetter und da ist es heute kühler als zuletzt. Maximal 20 Grad heute. Meistens bleibt es auch trocken und zeitweise auch sonnig im Weinviertel. Da sind bis zum Abend einzelne Regenschauer möglich. Morgen wird es noch eine Spur kühler bei maximal 18 Grad. Da kann es am Vormittag noch regnen. Der Nachmittag, der wird dann beständiger. Nick P. gibt's gleich nach Nick Kershaw.

0: Praxis Radio Niederösterreich am Montagvormittag. Und wer fleißige Handwerker sehen will um diese Uhrzeit, der muss nach Shanghai fliegen. Da finden in dieser Woche die World Skills statt, die Weltmeisterschaften der Berufe.
1: Ja, grüß euch. Ich bin Andreas Landl aus Wappingen an der Krems. Ich bin Fliesenleger und vertrete jetzt Österreich bei den World Skills in Shanghai.
2: Ich bin Julia Gschwandner aus Salzburg. Ich vertrete in der Floristik.
3: Mein Name ist Simon Österle. Ich bin Schweizer, komme aus Vorarlberg, aus dem Bregenzer Wald.
4: Ja, ich bin Julia Kaufmann. Ich bin Schneiderin.
5: Ich bin der Paul Meisterhofer und vertrete den Beruf Bautischlamm.
0: Ja, in 52 Disziplinen finden die Berufsweltmeisterschaften statt, der nicht-akademischen Berufe. Fabian Fessler, sind unsere jungen Fachkräfte schon angekommen?
6: Ja, die sind vor dem Wochenende schon mit einer Auermaschine nach Shanghai geflogen, haben sich jetzt schon ein bisschen an die Zeitzone gewöhnt und sich auch die Stadt angeschaut.

0: Out, ist aber natürlich keine Urlaubsreisen. Nein, zum Vergnügen fliegt niemand nach China. Paul Meisterhofer, Tischler aus Lanzenkirchen zum Beispiel, der weiß ganz genau, was er beim Heimflug unbedingt im Gepäck haben will.
1: Ja, am schönsten wäre Goldene, aber nichts Genaues weiß man nicht.
0: Eine Goldmedaille wird schwierig heuer. Die Konkurrenz ist groß. 1400 Teilnehmerinnen und Teilnehmer aus mehr als 70 Ländern sind dabei, von Australien bis Kanada. Also geschenkt gibt's da nichts.
2: Aber du, so chancenlos sind wir da gar nicht. Vor 2 Jahren bei den World Skills in Frankreich, da war Österreich die 6. erfolgreichste Nation der Welt. Das kann man ja fast gar nicht glauben, mit gleich 3 Weltmeistertiteln.
0: Das war einmalig damals. Gold für die Waldviertler Betonbauer Stefan Huber und Christoph Kurz. Gold auch für den Floristen aus Wiener Neustadt Manuel Bender und ein Vize-Weltmeistertitel ging nach Enzesfeld zur Malerin Lena Prinz. Nochmal allen herzlichen Glückwunsch, wirklich tolle Leistung. Mit der dualen Ausbildung in Berufsschule und in den Betrieben zählt Österreich sicher auch heuer wieder zu den Favoriten. Aber ich bin mir ehrlich gesagt nicht so sicher, ob wir heuer in China wieder so gut abschneiden, denn diesmal sind deutlich mehr Teilnehmer dabei als noch vor 2 Jahren.
2: Na gut, nach der Eröffnungszeremonie morgen, da starten am Mittwoch die Bewerbe. 3 Tage lang wird dann gewerkt. Was gibt's zu tun, Bautischler Paul Meisterhofer?
1: Ganz genau weiß man noch nicht. Den Plan kriegen wir erst einen Tag vorher vorgestellt. Man kann ein bisschen spekulieren. Es wird vermutlich ein Fenster mit einem Türl oder ein Rahmen, irgendwas Technisches.
2: Und wahrscheinlich irgendwas mit Holz.
0: Ja, beim Tischler durchaus anzunehmen. Wir haben den Paul auch noch gefragt, ob er eigentlich ein besonderes Werkzeug im Gepäck hat, so ein spezieller Hobel oder so. Was hat ihm sein Chef gesagt, dass er unbedingt mitnehmen muss?
1: Unterhosen nicht vergessen.
2: Okay.
0: Den Hobel packt er sowieso ein, aber die Unterhosen muss man auch noch mitnehmen.
2: World Skills diese Woche in Shanghai. Hoffentlich bringt die Glücksunterhose das Glück, das sie bringen soll.

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0: Tina Turner. Unvergleichlich gut. Am Montagvormittag das Wichtigste aus Niederösterreich, Österreich und der Welt mit Eva Klein. Es ist 10 Uhr.
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2: Wie gerade bekannt wurde, ist gestern am späten Abend in Wien in der Innenstadt ein Haus teilweise eingestürzt. Eine Frau wurde schwer verletzt. Das berichten Polizei, Feuerwehr und Rettung. In 3 Geschossen des Gebäudes in der Färbergasse brachen gegen 22.30 Uhr die Decken ein. Das sagt der Feuerwehrsprecher Martin Hofbauer. Eine 57-Jährige stürzte aus dem 3. Stock ab und konnte erst nach Stunden befreit werden. 2 weitere Personen sollen ebenfalls aus dem Haus geborgen worden sein. Die jährliche Herbstlohnrunde findet heuer in abgespeckter Form statt, denn die Metallerverhandlungen, die da traditionell den Auftakt bilden und als richtungsweisend gelten, fallen heuer aus, weil man sich ja im Vorjahr auf einen 2-jährigen Abschluss geeinigt hat. Alle Augen sind daher heuer auf den Handel gerichtet, wo die Ausgangslage schwierig ist, berichtet Katja Winkler.
3: Den Auftakt in der Herbstlohnrunde macht am 19. Oktober der IT-Sektor. 3 Tage später folgt der Handel als größte Branche. Auch heuer sind Kompromisse gefragt, denn die Teuerung ist hoch und die Wachstumsaussichten sind niedrig, sagt WIFO-Ökonom Benjamin Bitschi.
4: Das ist natürlich für Haushalte und Personen eine belastende Situation, wenn die Preise schon wieder steigen. Aber es ist eben auch so, dass auch die Unternehmen vor diesen Herausforderungen stehen.
3: Die Metaller verhandeln heuer nicht. Sie haben sich im Vorjahr auf einen 2-Jahresabschluss geeinigt, der am Donnerstag noch einmal erklärt und besiegelt wird. Mit 1,9% liegt der Abschluss unter der Teuerungsrate. Für die Gewerkschaft sei das schmerzhaft, es sei aber gelungen,
4: eine Trendwende einzuleiten, dass in der Industrie wieder langsam Beschäftigung aufgebaut wird, nachdem in den letzten 3 Jahren deutlich Beschäftigung abgebaut wurde.
3: So Wirtschaftsforscher Bitschi.
2: Egal ob bei künstlicher Intelligenz, bei E-Mails oder beim Online-Banking, für all das braucht es Rechenzentren und über deren Bau wird auch in Niederösterreich derzeit diskutiert. Bereits umgesetzt wurde ja ein Projekt von Microsoft in Schwechat. In Vösendorf befindet sich da ein 2. im Bau. Dem Land sind außerdem einige weitere Projekte bekannt, etwa in Achau, in Kottingbrunn, Leopoldsdorf, Ziestersdorf und in Städten. Laut Ivona Brandic, Expertin für Rechenzentren an der TU Wien, gibt es derzeit, vor allem rechtlich, noch viele Unklarheiten bei Rechenzentren.
5: Die Prozesse, um solche Gesetze zu adaptieren, die dauern eine Zeit lang. Ja. Und wir befinden uns jetzt genau in diesem Puffer, wo die Technologie da ist. Rechenzentren werden gebaut, aber die Gesetze sind noch nicht da, die dann entsprechend regulieren, damit auch Umweltstandards, damit auch Umweltschutz auch nachhaltig erfüllt wird.
2: Und sagt Brandic, seit Juni gibt es in Niederösterreich erstmals Regeln für den Bau solcher Rechenzentren. Darin wird etwa geregelt, dass ab einer gewissen Größe die Gemeinden nicht mehr alleine darüber entscheiden dürfen. Und heute ist Welt-Alzheimer-Tag. In Österreich leben rund 170.000 Menschen mit Demenz. Alzheimer ist die häufigste Ursache. Mediziner unterstreichen die Früherkennung, weil neue Medikamente den Verlauf der Krankheit beeinflussen können. Bluttests können Jahre vor den ersten Symptomen Hinweise auf eine mögliche Erkrankung liefern. Seit 2024 gibt es diese auch in Österreich. Und wir kommen zum Radio Niederösterreich Wetter und zu Jenny Frank und es wird heute wechselhaft und frischer.
0: Ja, einmal Sonnenschein, dann wieder dichte Wolken. In Summe reicht es dabei in ganz Niederösterreich für ein paar Sonnenstunden. Jetzt am Vormittag kann es im Mostviertel stellenweise noch ein bisschen regnen und zum Abend hin wird es dann im Weinviertel etwas nass, aber wahrscheinlich nicht allzu viel. Die meiste Zeit des Tages bleibt es trocken, die Temperaturen kommen heute über 14 bis 20 Grad nicht hinaus. Im Moment sind schon 16 in Wien und Bruck an der Leiter. St. Pölten, Melk und Stockerau messen 15 Grad, in Horn hat es aktuell 13 Grad. Morgen am Dienstag, da wird es wechselhaft und kühl bei 12 bis 18 Grad. 10.03 Uhr, Radio Niederösterreich mit dem schnellsten Verkehrsservice im Land. Jetzt ist alles ruhig. Gute Fahrt.
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0: Ja, jetzt wird es eindeutig kühler in dieser Woche, aber nicht, wenn es um die Musik geht. Laura und Jeff.

Mac gleich mit dabei und Barry Manilow. Ja, da spüren wir die heißen Rhythmen auf Radio Niederösterreich. Jetzt gleich Cliff Richard. Einen schönen Vormittag.

Partymusiker Lorenz Büffel. Ja, er hat Johnny Depp übrigens wirklich getroffen, was der zu seinem Song sagt. Das erzählt er uns morgen. Und heute kommt zu mir die gefühlvolle Ina Regen. Superschön. Nach einer großen Krise vor ihrem neuen Album. Davon erzählt sie uns heute nach 11. Und da hören wir natürlich auch rein in ihr neues Album. Nur die besten Gäste bei uns auf Radio Niederösterreich.

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3: 10.30 Uhr ist es. Radio Niederösterreich mit dem schnellsten Verkehrsservice im Land. In Niederösterreich, Wien und im Burgenland kommen Sie jetzt störungsfrei voran. Eine gute Fahrt. Das Radio Niederösterreich-Wetter ist kühler als zuletzt. Maximal gehen sich heute 20 Grad aus. Meistens bleibt es trocken und zeitweise wird es auch sonnig. Im Weinviertel, da sind bis zum Abend einzelne Regenschauer möglich. Morgen dann noch eine Spur kühler bei maximal 18 Grad. Da kann es am Vormittag noch regnen. Der Nachmittag, der wird dann deutlich beständiger. Musik aus Österreich für Sie. Ich bin Jenny Frank, hallo.

0: Denn langsam kann man wieder ans Essen denken.
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0: Beim italienisches Essen ja auch immer herrlich. Da geht nichts über Olivenöl. Und Andrea Kornfell aus Wöllersdorf, das ist bei Wiener Neustadt, ist eine wirkliche Expertin, was das betrifft. Die betreibt die La Piccola Manifattura mit ausgesuchten Produkten aus Italien. Im Herzen ist sie selbst halbe Italienerin, wie sie uns erzählt hat. Ihr spezielles Bio-Olivenöl, das kommt aus Sizilien und Umbrien. Woran erkennen wir ein gutes Olivenöl?
2: Es geht um den Geruch und um den Geschmack. Beim Geruch erkennt man Olivenöl relativ schnell, weil wirklich gutes Olivenöl riecht man sofort. Es riecht nach einem frisch geschnittenen Gras, nach einer frisch geschnittenen Graswiesen. Also ganz ein frischer, duftiger Geruch. Und dann geht es eben auch um den Geschmack. Beim Geschmack ist in Wirklichkeit beim Schlucken dieses Kribbeln im Hals, ja, bittere Note im Mund lässt. Ja. Also da erkennt man, dass ein Olivenöl auch wirklich einen Inhaltsstoff hat. Und man muss unbedingt mit Olivenöl kochen. Was man halt machen kann, ist, wenn man es am Herd tut, ja, nicht sofort auf riesengroßen Auftrag, sondern es langsam in Tee hitzt zum Beispiel, ja, dass man es ein bisschen sachte macht. Ja. Aber das ist unglaublich empfehlenswert, mit gutem Olivenöl zu kochen, weil das einfach die Gerichte, die man kocht, dann völlig verändert.
3: Und nicht nur zum Kochen ist es ideal, man sagt ihm auch kosmetische Wirkung nach, für trockene Haut zum Beispiel. Oder es gibt auch Olivenölpackungen für die Haare. Und glaubt man Italienern, dann vertreibt nüchtern ein täglicher Schluck Olivenöl sogar Magen- und Darmbeschwerden.
0: Also für alle, die jetzt Hunger bekommen haben, na, so eine Stunde 20 noch bis zur Mittagspause. Aber so ein gemütlicher Kaffee, das geht jetzt auch schon.

Das ist Radio Niederösterreich am Montagvormittag. Bitte fahren Sie vorsichtig auf der A21 der Wiener Außenringautobahn Richtung St. Pölten. Kurz nach Gieshübel, da brennt ein LKW am Pannenstreifen. Vorsichtig fahren bitte dort, die Einsatzkräfte sind bereits unterwegs. Also wenn Sie auf der A21 der Wiener Außenringautobahn Richtung St. Pölten unterwegs sind, bitte kurz nach Gieshübel besonders vorsichtig fahren. So, und gleich kommt Inner Regen zu mir und davor gehen sich noch ein paar wirklich großartige Songs aus. I'm not in love und Opus. Einfach zum Mitsingen. Genau. Chris Rea, auch noch vorher. Schönen Vormittag.

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2: Die Stadt Venedig prüft, die Zugangsgebühr für Tagestouristen künftig deutlich zu erhöhen. Nach einer dreijährigen Testphase soll die Abgabe ab dem kommenden Jahr eine dauerhafte Struktur bekommen, berichtet Cornelia Krebs.
3: Aktuell beträgt der Zugangspreis für Venedig je nach Tag 5 bis 10 Euro. Nach Ansicht des zuständigen Stadtrats Michele Zuin zu wenig, um Tagestouristen an Tagen mit hohem Andrang von einem Besuch abzuhalten. Denn Ziel sei nicht, zusätzliche Einnahmen für die Stadt zu erzielen, sondern die Besucherströme besser zu steuern. Als mögliche neue Höhe nannte Zuin ca. 30 Euro. Über den endgültigen Betrag müsse aber gemeinsam mit der italienischen Regierung und dem Parlament entschieden werden. Auch die Zahl der Tage, an denen der Zugangspreis eingehoben wird, könnte steigen. Bisher gilt die Regelung vor allem zwischen April und Juli. Im Gespräch ist eine Ausweitung auf März und September. Zusätzlich erwägt Venedig eine Erhöhung der Ortstaxe, die für Übernachtungen in Hotels und in Ferienwohnungen gezahlt werden muss.
2: Noch bis Mitternacht sind Europäerinnen und Europäer aufgerufen, über das neue Design der Eurobanknoten abzustimmen, Christian Huber.
4: Auf der Homepage der Europäischen Zentralbank gibt es die neuen Designs zu sehen und man kann dann wählen, will man auf den Geldscheinen lieber berühmte Persönlichkeiten sehen oder Vögel, also Leonardo da Vinci oder den Weißstorch. Man kann auch wählen zwischen matten und kräftigen Farben, auch ein vertikales Design steht zur Auswahl. Banknoten also wie ein TikTok-Video. Sie sollen außerdem schwerer zu fälschen sein, länger halten und für Menschen mit Sehbeeinträchtigung leichter unterscheidbar sein.
2: Die Europäische Zentralbank verspricht, die Abstimmung bei der Entscheidung Ende des Jahres zu berücksichtigen. Bis die neuen Banknoten dann im Umlauf sind, wird es aber noch eine Weile dauern. Sensationelle und auch überraschende Erkenntnisse hat nun die Uni Innsbruck über Metallbarren herausgefunden, die bereits vor 7 Jahren bei Kiesbauarbeiten bei Hartkirchen in Oberösterreich entdeckt wurden. Der rostige Schatz ist fast 3000 Jahre alt und jetzt sogar international berühmt, berichtet Claudia Stelzel.
5: Rund eine Tonne wiegen die Eisenbarren gemeinsam. 500 Schwerter hätten damit geschmiedet werden können. Peter Trepsche, Archäologe an der Uni Innsbruck, sagt, der Fund sei deshalb so bedeutend,
6: weil's mit Abstand der größte Massenfund an solchen Eisenbarren aus ganz Europa ist.
5: Vor etwa 2300 Jahren dürfte ein Schiff die Teile auf der Donau transportiert haben.
6: Und wahrscheinlich ist dort bei Sturm oder durch andere ungünstige Umstände das Schiff mit der wertvollen Ladung einfach gekentert.
5: Wie es mit dem Fund weitergeht, ist ungewiss.
6: Derzeit ist er nicht für die Öffentlichkeit zu sehen, sondern liegt in einem Depot der Landeskultur GmbH in Linz. Aber ich hoffe, dass er in Zukunft bei einer Ausstellung oder Sonderausstellung einmal präsentiert werden kann.
5: Bis dahin hat der rostige Schatz seinen internationalen Auftritt im renommierten britischen Fachjournal Antiquity.
2: Ja, und wechselhaft geht der Tag weiter. Jenny Frank hat jetzt die Wetteraussichten.
7: Kühler als zuletzt wird es. Maximal 20 Grad heute. Meistens bleibt es trocken und zeitweise auch sonnig. Aber im Weinviertel sind bis zum Abend einzelne Regenschauer möglich. Im Moment sind 17 Grad in St. Pölten, 16 in Wieselburg, Gänserndorf, Wiener Neustadt und Wien, 13 aktuell in Zwettl. Morgen wird es dann noch eine Spur kühler bei maximal 18 Grad. Da kann es am Vormittag noch regnen. Der Nachmittag, der wird dann beständiger. 11.03 Uhr ist es. 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A21 Wiener Außenringautobahn Richtung St. Pölten. Zwischen Gieshübel und Hinterbrühl. Sperre aktuell. Die Feuerwehr ist bei einem LKW-Brand im Einsatz. Ausweichen geht über die B11. Fahren Sie dort bitte vorsichtig. Eine sichere Fahrt.
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0: Einen schönen Vormittag.
1: Schönen Vormittag, Niederösterreich. Hallo Jenny.
0: Ja, Oberösterreicherin heute bei uns in Niederösterreich. Hast du zu Niederösterreich auch irgendwie einen Bezug?
1: Durchaus. Ich habe mein letztes Konzert auf der Donaubühne in Tulln gespielt und mein Gitarrist, mit dem ich eigentlich alle meine Duo-Konzerte spiele, ist aus dem Bezirk Zwettl, aus Langschlag. Und insofern, ja, kenne ich Niederösterreich auch ein bisschen.
0: Das heißt, der Waldviertler Dialekt ist gut bekannt.
1: Ist mir bekannt, ist mir vertraut.
0: Aber zum Singen angefangen hast du noch nicht auf Waldviertlerisch.
1: Was weiß man so genau?
0: Schauen wir, was noch kommt. Jetzt gibt es auf jeden Fall ein neues Album von Ina Regen. Handbuch für Stehaufherzen. Ja, soll es zumindest sein. Und damit wollen wir natürlich wissen, wo wir dieses Album dann besonders gut brauchen können. Eine Stunde lang bei uns Ina Regen ganz persönlich. Und der Auftakt ist natürlich Wie ein Kind.

0: Die großartige Ina Regen heute bei uns, immer gefühlvoll, ein bisschen melancholisch, vielleicht, ja, das passt eigentlich sehr gut zum Herbst, der jetzt gleich startet. Ina Regen, ist der Herbst für dich so die Lieblingsjahreszeit oder ganz andere?
1: Man möchte meinen, gell, wenn man sich meine Musik so anhört, aber ehrlicherweise nein. Also ich trauere jetzt schon sehr über den Sommer oder um den Sommer und wenn es nach mir gegangen, also 40 Grad brauche ich auch nicht, aber so angenehme 28 und dann einfach Sonnenschein und irgendwie diese Leichtigkeit, die der Sommer so mit sich bringt, die liebe ich schon sehr.
0: Und was machst du dann am liebsten im Sommer?
1: Jetzt gerade komme ich frisch aus dem Urlaub. Ich war gestern nur in Italien.
0: Ja, herrlich.
1: Genau, Espresso und so. Und ja, Sommer, in Wahrheit einfach viel Zeit draußen verbringen und am liebsten natürlich mit FreundInnen oder mit meinem Freundeskreis, mit meiner Familie, am See, im Pool, wo auch immer, nah am Wasser. Nah am Wasser gebaut, zieht sie durch.
0: Mit dem Nachnamen Regen, es ist ja irgendwie Wasser muss dabei sein. Ne?
1: Anscheinend.
0: Du hast ein neues Album mitgebracht, Revolution der Liebeslieder heißt es und das Auftaktlied heißt Das Leben ist schön. Mhm. Was ist das, was du sagst, das macht mein Leben im Moment wirklich schön?
1: Oh, boah, große Frage. Wir haben nur 2 Minuten Zeit. Mein Leben ist deswegen schön, weil ich so das Gefühl habe, ich habe meine Werte in mir gefunden und kann ein Leben leben, das zu diesen Werten passt. Ich kann das machen, was mich am meisten erfüllt. Das ist Musik. Ich kann meistens der Mensch sein, den ich mir von mir wünsche und kann dieses Menschsein teilen mit Menschen, die ich wahnsinnig lieb habe. Also mit meiner Familie, mit meinen Freundinnen. Ja, also eigentlich habe ich so das Gefühl, ich habe viele richtige Entscheidungen getroffen, auch wenn sie nicht immer leicht waren und das macht irgendwie mein Leben schön.
0: Ich finde total schön auf deinem Album, du hast den Marmeladenglasel-Moment, Marmeladenglasel-Moment, das ist unglaublich schwierig. Was bedeutet das für dich? Was ist ein Marmeladenglasel-Moment?
1: Ich habe schon seit insgesamt jetzt 10 Jahren so ein Ritual. Ich habe so ein altes Vintage-Glas, das wirklich ausschaut wie von einem Flohmarkt und daneben liegt der Stapel Post-its und immer, wenn in meinem Alltag so was Kleines, Nettes passiert, nicht die großen Dinge, nicht der Hochzeitstag oder die Maturafeier, sondern eben diese kleinen Momente, die am sonst so flüchtig davon rinnen, dann schreibe ich mir das auf ein Post-it und schmeiße das in das Glasel. Und am Ende des Jahres, an Silvester, sitze ich dann tatsächlich am 31. mit diesem Glasel, lade alle diese Zettel auf dem Teppich aus und lese dann diese einzelnen Momente nur mehr durch. Und da ist dann sowas wie eben, und das passiert in Wien nicht so oft, dass man zufällig auf der Straße in der Freien reinrennt, dass gerade zufällig auch beide Zeit haben und dann sagen, hey, gehen wir noch geschwind auf einen Kaffee, 20 Minuten. Oder eben, wenn mir meine beste Freundin anruft und mir von ihrem Tag erzählt und wir so ein richtig gutes, tiefes Gespräch haben. Oder auch, ich habe diesen Sommer Sudoku lösen wieder für mich entdeckt und es macht mich so im Kleinen ganz glücklich. Und es geht eben um das große Glück der kleinen Dinge. Das sind Marmeladenglasl-Momente.
0: Wann war der letzte Marmeladenglasl-Moment?
1: Tatsächlich gestern am Abend. Wie ich zurückgekommen bin aus dem Urlaub in meine Wohnung und mir dachte, boah, ja, daheim ist auch schön. Das steht jetzt tatsächlich auf diesem Zettel, daheim ist auch schön.
0: Marmeladenglasl-Moment, ein Lied vom neuen Album, das spielen wir jetzt.

0: die größten Hits aller Zeiten bei uns auf Radio Niederösterreich und die besten Gäste. Ina Regen heute bei mir und wir sind in unserer Entweder-Oder-Runde angekommen, liebe Ina. Kaffee oder Tee?
1: Das ist eindeutig Kaffee.
0: Okay, eindeutig.
1: Ja, komplett. Also eben, ich fahre deswegen nach Italien auf Urlaub, weil dort der Kaffee am besten ist.
0: Einmal im Jahr einen gescheiten Kaffee trinken, oder wie?
1: Nein, daheim ist er mittlerweile auch sehr gut, zum Glück. Aber ja, also Kaffee, ich finde, das ist so ein Ritual und das war schon immer so, auch während der Schulzeit. Wir haben das Klassenzimmer neben am Kaffeeautomaten gehabt und meine beste Freundin und ich haben dann einfach die große Pause. Das war einfach völlig klar, wenn man uns beide sucht in der großen Pause, dann sitzen wir dort. Also wir sind einfach, oder ich bin immer schon ein bisschen Kaffeeschleudern.
0: Wie viel Kaffee am Tag?
1: Ich versuche es zu reduzieren. Im Moment sind es so 4 bis 5.
0: Mhm. Und stark Espresso?
1: Ja.
0: Okay, schwarz.
1: Wie meine Seele.
0: Was ich witzig finde, ist dein Ritual. Du liest, du tust in der Früh Sudoku dazu zu lösen.
1: Ja.
0: Warum gerade ein Sudoku?
1: Ja, das hat diesen Sommer wieder begonnen. Ich war rund um den Geburtstag meiner Mama im Juli, bin ich eigentlich jetzt schon seit Jahren immer ein paar Tage bei meinen Eltern daheim und mein Papa hat so einen Sudoku-Block und tut einfach zum Frühstück oder halt danach Sudoku lösen. Und ich habe ihn dann einfach gefragt, ob ich einen Zettel haben darf und es hat mir so taugt. Das habe ich während der Studienzeit auch manchmal gemacht, wenn die Vorlesungen zu fad waren und habe das aber total vergessen, dass mir das taugt und ich versuche gerade, dass ich weniger am Handy bin und dass ich weniger auf Social Media bin und dass ich trotzdem irgendwie auch was Vernünftiges mit meinem Hirn mache. Und ja, ich merke einfach, man ist so leicht und so schnell abgelenkt und deswegen finde ich Sudoku, das ist irgendwie knifflig und spannend genug, das macht mir irgendwie Spaß.
0: Kraftsport oder Ausdauertraining?
1: Fies. Diesen Sommer habe ich, oder so generell dieses Jahr, habe ich ein bisschen Kraftsport für mich entdeckt und mache aber in so einem Women's Gym, also Fitnessstudio nur für Frauen in Wien, die machen so eine coole Mischung aus 10 Minuten Cardio, 10 Minuten Kraft und dann nur mal von vorn. Ich glaube, diese Kombination taugt mir.
0: Also, aber ich höre raus, Sport gehört zu deinem Leben dazu.
1: Ich bin jetzt keine leidenschaftliche Sportlerin und ich habe es total spät für mich entdeckt. Also so vor meinem 30er habe ich Sport verweigert eigentlich und bin mittlerweile alt und vielleicht weise genug, um zu verstehen, so ganz ohne geht's auch nicht. Und jetzt suche ich halt immer wieder so nach neuen Sportarten, die mir irgendwie was geben. Und habe einfach vor allem auch festgestellt, wenn ich das mit Freundinnen gemeinsam mache, dann ist es wegen der Freundinnen eine gute Zeit und dann schwitzt man halt gemeinsam. Aber ja, es hat auch was Gutes.
0: Haus oder Wohnung?
1: Ich bin in einem Haus aufgewachsen, wohne jetzt in einer Wohnung und ich glaube, das wird auch so bleiben. Also Wohnung.
0: Mhm. Weniger zum Putzen.
1: Naja, also es gibt so eine romantische Idee von mir, die vielleicht mit Garten so viel Talent hat wie meine Mama und der realistische Blick auf mich selbst ist der, dass selbst meine Zimmerpflanzen meistens nur 2 oder 3 Jahre überleben. Also insofern glaube ich, wäre ein Garten an mich wirklich verschwendet, leider. Mhm.
0: Träumen oder machen?
1: Zuerst träumen, dann machen.
0: Singen oder Musik hören?
1: Singen. Singen ist ja eine der wenigen Tätigkeiten, wo sie die linke und die rechte Gehirnhälfte wirklich synchronisieren sollen und müssen. Und Singen hat auch aufs Nervensystem, also so auf unseren Energiehaushalt und wie angespannt sind wir, eine extrem günstige Auswirkung. Also man entspannt nirgends so schnell wie beim Singen. Und insofern glaube ich, dass ich so gesehen recht gesund bin.
0: Welche Musik hast du in deiner Jugend so gehört? Was hat dich da so geprägt?
1: Mein erstes Album, das ich mir selber gekauft habe, damals hat es nur den Donauland-Katalog gegeben, war Fool's Garden. Das Album hat, glaube ich, so geheißen wie die damalige Hitsingle Lemon Tree. Und das habe ich mir mit 11 zum Geburtstag geschenkt.
0: Na bitte, dann schenke ich dir das jetzt auch. Fool's Garden, Lemon Tree auf Radio Niederösterreich.

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1: 11.30 Uhr ist es, Radio Niederösterreich mit dem schnellsten Verkehrsservice im Land. Wir schauen gleich auf die A21, die Wiener Außenringautobahn Richtung St. Pölten. Zwischen Gieshübel und Hinterbrühl. Die Sperre ist aufgehoben. Wegen der Arbeit nach einem Fahrzeugbrand ist noch eine Fahrspur gesperrt. Eine sichere Fahrt wünsche ich Ihnen. Das Radio Niederösterreich-Wetter ist kühler als zuletzt. Maximal 20 Grad heute, meistens bleibt es trocken, zeitweise auch sonnig. Am Abend, da kann es im Weinviertel vereinzelt regnen. Morgen ist es dann noch eine Spur kühler, da sind maximal 18 Grad möglich. Da wird es auch ein bisschen unbeständiger.

0: Ina Regen, heute bei mir zu Gast, das Nestscheißerl von drei Geschwistern. Die Schwester 5 Jahre, der Bruder 4 Jahre älter und Mama und Papa. Und das sind so Beziehungen, glaube ich, die prägen einen irgendwie ein Leben lang. Wie war das so als Nestscheißerl aufzuwachsen?
1: Kommt drauf an, wenn man fragt. Für mich schon grundsätzlich schön. Also es war einfach super, dass ich, vor allem mit meinem großen Bruder, habe ich in meiner Kindheit total viel unternommen und ich glaube, viel von meiner Abenteuerlust und vielleicht auch von meinem feurigen Temperament wurde von meinem Bruder irgendwie auch so als selbstverständlich unterstützt. Gleichzeitig habe ich erst viel später im Leben verstanden, dass ich als Kleinste mir nie das Tempo nehmen habe können, das ich gebraucht hätte, um Dinge zu lernen, sondern dass ich immer das Gefühl gehabt habe, ich muss schneller sein, weil natürlich mit einem 4-Jahres- oder 5-Jahres-Vorsprung, das holst du halt nicht einer. Und dass ich dementsprechend manchmal Tendenz

0: Eins hat mich selbst zu überfordern mit Dingen und vor allem mit dem Tempo von Dingen. Aber insgesamt habe ich meine Kindheit als trotzdem sehr harmonisch und liebevoll in Erinnerung. Ja.
1: Du hast deiner Mama auch ein Lied gewidmet am neuen Album, das heißt Schwimmflügel. Was hast du damit irgendwie verarbeitet von eurer gemeinsamen Beziehung?
0: Also ich habe meine Eltern jeweils einzeln schon sehr viele Songs geschrieben. Auch die allerersten, die ich geschrieben habe, war eins für meinen Papa zum 40er, kann ich mich noch erinnern, oder war es der 50er, weiß ich nicht mehr, 50er. Und genau, das ist offensichtlich so eine Lebensbeziehung, die immer wieder sich auch wandelt und verwandelt. Auf meinem dritten Album gezeliert, das heißt Wie Du, das ist für sie beide. Und jetzt so um meinen 40er herum habe ich auch beruflich eine ziemlich schwere Krise gehabt und da hat es mich einfach ja, sehr aufgestört. Und dann zu spüren, bist du gescheit, ich bin über 40 und es gibt Situationen im Leben, wo alles so auseinanderbröselt, dass man so diesen inneren Impuls so laut gespürt mit, ich will zu meiner Mama. Es gibt gerade keinen sichereren und besseren Ort für mich als die Arme meiner Mama oder einfach ja, ein vertrautes Gespräch mit meiner Mama. Und das war irgendwie ein arges Gefühl auch, dass ich mir denke, wow, ich bin über 40, ich stehe doch fest im Leben und trotzdem ist man einfach in manchen Situationen im Leben ein kleines Kind, das ganz viele Bedürfnisse hat. Und diese Situation, also dieses alles ist los und mir steht das Wasser bis zum Hals und dann gibt es die Mama, die einfach alleinig mit ihrer Präsenz und mit ihrer Wärme dir das Gefühl geben kann, alles ist gut.
1: Wir hören jetzt dann gleich ins Lied rein, Schwimmflügel. Zuvor aber noch, deine Mama hat auch sehr gut kochen können. Eins der Lieblingsrezepte hast du uns heute mitgebracht, den Zucchini-Strudel. Den kocht sie auch jetzt immer noch ganz gerne, oder?
0: Das stimmt, genau. Also wie ich vorher schon erzählt habe, zu ihrem Geburtstag im Juli bin ich immer ein paar Tage daheim und traditionellerweise ist dann eines dieser Gerichte immer ihr Zucchini-Strudel. Das hat natürlich auch damit zu tun, dass bei uns quasi im Glashaus Zucchini wächst wie blöd und dass das einfach Kaliber sein, dass du denkst, was machen wir denn jetzt mit diesem Riesenwascher? Und das ist dann natürlich günstig, dass es Zucchini-Strudel und Zucchini-Kuchen und alles Mögliche daraus zu machen gibt. Und es ist auch wirklich sehr, sehr gut. Also es ist, auch das gehört irgendwie zum Sommer dazu, dieser Zucchini-Strudel von der Mama.
1: Ja, der muss gut sein, weil wenn man so viel Zucchini hat und der hängt einem immer noch nicht überall raus, dann muss er gut sein. Ja. Der Zucchini-Strudel von der Mama zum Nachkochen auf noe.orf.at. Und jetzt die Ode an die Mama, Schwimmflügel, inner Regen.

0: war sehr viel zu verarbeiten für Ina Regen auf dem neuen Album Revolution der Liebeslieder. Du hast da ganz ehrlich auch schon erzählt, du hattest vor dem Album wirklich ans Aufgeben gedacht. Wo ist das hergekommen?
1: Ich glaube, ich habe einfach ein bisschen Pech gehabt als Unternehmerin, wenn man so möchte. Und da sind mehrere Entscheidungen von Menschen in meinem Team getroffen worden oder nicht so gut betreut worden, dass ich am Ende einer großen Tour einfach vor großen wirtschaftlichen Sorgen gestanden bin und somit alle meine Reserven von einfach aufgebraucht worden.

0: die sogar eben, weil wir gerade schon von meiner Mama geredet haben, meine Eltern fragen habe müssen, ob sie mir für ein paar Monate mit der Miete helfen können, damit ich eben meine nächste Single finanzieren kann. Und irgendwie habe ich mir dann gedacht, wow, der Spagat ist mir irgendwie sehr groß. Einerseits zu wissen, ich bin erfolgreich mit dem, was ich mache. Also die Fans kommen zu meinen Konzerten und kaufen meine CDs, was in Zeiten wie diesen überhaupt nicht mehr selbstverständlich ist. Also an dieser Stelle herzlichen Dank für eure Unterstützung. Und auf der anderen Seite bist Anfang 40 und musst deine Eltern fragen, ob sie dir irgendwie mit Geld helfen können. Und dieser Spagat, alles dieses Musikindustriewesen hat mich, glaube ich, nach ein paar Jahren in diesem Beruf sehr müde gemacht und sehr zermürbt, dass ich so irgendwie kurz einmal den Sinn verloren habe und einfach sehr erschöpft war. Und zum Glück aber in diese Erschöpfung hinein hat mich die Muse nicht nur geküsst, sondern mehrere Wochen in den Schlaf gesungen quasi. Und daraus sind dann eben diese 14 verschiedenen Songs auf diesem Album geworden. Einfach auch, einerseits war es so eine Versöhnung mit mir, aber vor allem auch, dass die Musik gesagt hat, hey, sie können da dein Geld nehmen, sie können da deine Sicherheit nehmen, sie können da deine Zuversicht vielleicht nehmen, aber die Musik nehmen sie da nicht. Und das ist irgendwie schön für mich, dass das so gesehen eben auch so ein rebellisches Album für mich ist. Und ja, deswegen gibt's es.
1: Und wie spannst du da den Bogen auf dem Album Revolution der Liebeslieder?
0: Es fängt an, also das erste und das letzte Lied, das erste haben wir schon geredet, heißt Das Leben ist schön und das letzte heißt Schön, dass es mich gibt. Und das letzte, also Nummer 14, verarbeitet auch diese schwierige Phase, diese Erschöpfung und diese Zuversichtslosigkeit. Und dazwischen besinge ich all die Themen, die in dieser Phase, in diesem halben Jahr mich so sehr beschäftigt haben. Also es gibt ein Liebeslied an meine eigene Wut, weil ich glaube, dass vor allem vielleicht auch Frauen oft das Gefühl vermittelt kriegen, wir dürften nicht wütend sein, obwohl es eine ganz eine menschliche Regung ist. Die Frage ist immer nur, was man damit macht. Aber ja, dementsprechend habe ich meiner Wut und auch diesem Schmerz, dieses Scheiterns Ausdruck verliehen. Ich habe auch, es gibt ein Lied, das heißt Nein ist ein ganzer Satz, wo man einmal lernen muss, dass man Nein sagt. Vielleicht auch für Frauen ein bisschen spannender. Ich habe ein Liebeslied an mein Dorf, also meine Wahlfamilie, wenn man so möchte, an die Menschen, die ich in meinem Leben habe, die mich eben auch durch so schwierige Phasen durchbegleitet haben und dann so gut für mich da sind. Es gibt ein Lied, das heißt, ich gebe mir heute frei. Das war so das erste, das ich dann geschrieben habe, oder eins der ersten, nämlich in dieses Gefühl hinein von, ich kann nicht alle Probleme auf einmal lösen und vor allem, wenn ich so sehr am Rennen und am Feuer löschen bin, irgendwann verbrenne ich mich halt selbst und dass man dann, auch wenn es am Schwer fällt, diese Entscheidung treffen muss, so jetzt ziehe ich mal einen Stecker, jetzt schaue ich mal auf mich selbst, jetzt gebe ich mir mal frei. Das war auch ganz ein wichtiges Lied für mich.
1: Wer die Musik ganz persönlich und hautnah erleben will, Ina Regen ist jetzt wieder auf Tournee. Am 20.11. in St. Pölten in der Bühne im Hof, ist aber schon ausverkauft.
0: Zum Glück sind wir da ausverkauft, danke Niederösterreich.
1: Ja, 21.11. ist dann Wien im Globe und wer ein bisschen länger im Voraus planen will, im April dann in Amstetten in der Pölzhalle.
0: Genau, für Weihnachtsgeschenke kann man jetzt schon vorsorgen für April.
1: was wünschst du dir für deine nächste Zeit, für das nächste Jahr vielleicht?
0: Ich hab mir diesen Sommer Sommerferien geschenkt und eben habe dieses Motto, ich gebe mir heute frei, ein bisschen länger gezogen und merke, dass das eine total schöne Lebensqualität ist, wenn man mal nicht in dieses Wettrennen einsteigt, das das Leben manchmal einem so suggeriert. Und das würde ich gern weiter beibehalten wollen. Also schon, ich bin eine total schaffende und machende Person. Ich werde sicher weiter Lieder schreiben. Ich freue mich auch schon drauf. Eben jetzt gehe ich auf Tour und ich gehe fest davon aus, dass ich 2027 im ersten Quartal neue Musik veröffentlichen werde. Aber ich möchte mir gern erlauben, dass ich es nicht mit Druck mache und nicht auf muss, sondern auf ich will. Und auf diese ich will-Phase freue ich mich sehr.
1: Wir uns auch. Ina Regen, vielen Dank, dass du heute bei uns warst.
0: Danke, es war sehr nett mit dir.

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2: Es ist 12 Uhr. Sie hören die Glocken der Kirche von Maria Pfarr im Salzburger Land.

0: Maria Pfarr ist die Mutterpfarre des Lungaus, des südlichsten Bezirks im Land Salzburg. Eine Kirche in dem Ort wurde bereits 923 erwähnt. Der heutige Kirchenbau geht auf das 12. Jahrhundert zurück und war ab dem 15. Jahrhundert ein bedeutendes Wallfahrtsziel. Damals wurde auch das große spätgotische Langhaus errichtet. Die Innenausstattung der Kirche ist reichhaltig. Bedeutend sind vor allem die romanischen und gotischen Fresken im Altarraum sowie 8 spätgotische Tafelbilder am Hochaltar. Sie zeigen Szenen aus dem Leben der Kirchenpatronin, der Heiligen Maria.
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2: Nach den gestrigen Landtagswahlen in Deutschland beginnt heute ein Krisentreffen der CDU. Die Spezialisierung der Spitäler in Niederösterreich sei für hochwertige Behandlung notwendig, so die Landesgesundheitsagentur. Wechselhaft windig und frisch ist das Wetter heute. Zum Journal um 12 begrüßt sie Manuela Mattl. Es waren 2 unterschiedliche Wahlen, aber beide hatten vor allem einen deutlichen Verlierer, die CDU von Kanzler Friedrich Merz. In Mecklenburg-Vorpommern ist die CDU sogar aus dem Landtag geflogen, weil sie die 5%-Hürde nicht geschafft hat. Beide Wahlen haben die politischen Ränder in Deutschland gestärkt. Zum einen die rechte AfD, zum anderen in Berlin die Linke, berichtet Regina Pöll.
3: Der Tag nach der Wahl, auch die Einschätzungen in der Bevölkerung gehen weit auseinander. In Mecklenburg-Vorpommern.
4: Ich finde das Ergebnis der AfD erschreckend.
5: Die Preise, die steigen unermesslich. Ich habe AfD gewählt.
3: Der AfD-Anspruch zu regieren bleibt, Spitzenkandidat Leif-Erik Holm sagt.
6: Dass 40% der Bürger bei uns auch wollen, dass wir Regierungsverantwortung übernehmen.
3: Doch voraussichtlich wird die nun zweitplatzierte SPD mit Ministerpräsidentin Manuela Schwesig, mit der Linken und als neuem zweitem Partner den Grünen weiter regieren. Man müsse auch für die Bundespolitik Lehren aus den gestrigen Wahlen ziehen, sagt Bundesvorsitzende Bärbel Baas.
7: Wir müssen auch Lösungen für die anstehenden Reformen finden.
3: Dramatisch gestern die Niederlagen für die CDU. Um 13.30 Uhr wird Parteichef und Kanzler Merz erneut vor die Medien treten.
2: In Österreich müssen immer mehr Jugendliche eine Klasse wiederholen. So sind 18% der 15-Jährigen laut PISA-Studie mindestens einmal sitzen geblieben. 2012 waren es noch 12%. Wer am häufigsten betroffen ist und wie die Situation in anderen Ländern aussieht, darüber berichtet das Radio Niederösterreich Mittagsmagazin mit Nadja Mader. In der Diskussion um den niederösterreichischen Gesundheitsplan 2040+ weist die Landesgesundheitsagentur politische Kritik an der Notfallversorgung in den Kliniken zurück. Die Notfall- und Akutversorgung sei gewährleistet, wird betont. Die Spezialisierung einzelner Kliniken sei notwendig, um eine qualitativ hochwertige Behandlung sicherzustellen, berichtet Christian Postel.
8: Patientinnen und Patienten können darauf vertrauen, dass ihnen bei einem medizinischen Notfall geholfen wird, betont die Vorständin der Landesgesundheitsagentur Elisabeth Bräutigam.
9: Wichtig ist uns hier zu sagen, dass jeder Patient die richtige Versorgung am richtigen Ort zur richtigen Zeit benötigt und auch bekommt.
8: Moderne Behandlungsmethoden würden die Spezialisierung einzelner Kliniken erfordern. Niederösterreich verfüge unter anderem über 7 sogenannte Stroke-Units für Schlaganfallpatienten und 5 Herzkatheterstandorte, so Bräutigam. Auch die Personalsituation in den Spitälern sei zufriedenstellend. Der Gesundheitsplan 2040+ werde die Gesundheitsversorgung in Niederösterreich langfristig sicherstellen.
2: In der Wiener Innenstadt sind beim teilweisen Einsturz eines Hauses am Abend 3 Menschen verletzt worden. In 3 Geschossen des Gebäudes sind die Decken eingebrochen. Eine 57-Jährige aus dem 3. Stock konnte erst nach Stunden befreit werden. Die Frau wurde schwer verletzt, 2 weitere Personen leicht. Die Polizei ermittelt nun wegen fahrlässiger Gemeingefährdung. Nachdem die EU-Kommission letzte Woche ihren Gesetzesentwurf für ein Social-Media-Verbot für unter 13-Jährige präsentiert hat, will das Land Niederösterreich nun mit einer neuen Initiative schon früher ansetzen. Unter dem Titel Medienfit in Niederösterreich sollen Jugendliche in der Schule lernen, sich sicher und selbstbestimmt durch die digitale Welt zu bewegen. Sandra Fichtinger mit den Details.
10: Die Initiative Medienfit in Niederösterreich soll Lehrkräften konkrete Werkzeuge zur Vermittlung von Medienkompetenz in die Hand geben, erklärt Bildungslandesrätin Christiane Teschl-Hofmeister von der ÖVP.
11: Wir haben eine zentrale Website erstellt, wo es wirklich fertige Materialien gibt, wo die Lehrenden schlicht und ergreifend darauf zugreifen. Und sie können selbst die Entscheidung treffen, wir probieren es mal mit einem ganz kurzen Impuls oder wir füllen gleich eine ganze Unterrichtsstunde.
10: Von der 5. bis zur 8. Schulstufe können die Inhalte zum Einsatz kommen. Dabei sind die Inhalte inhaltlichen Schwerpunkte altersgerecht aufbereitet. Auch Eltern finden auf der Webseite Tipps zum Umgang mit digitalen Medien, denn Medienkompetenz sei eine gemeinsame Aufgabe von Schule und Elternhaus, so Bildungsdirektor Karl Frittum.
12: Gemeinsames Ziel muss es daher sein, unsere Schülerinnen und Schüler nicht von der digitalen Welt fernzuhalten. Im Gegenteil, wir wollen sie dazu befähigen, sich sicher und selbstbewusst in dieser digitalen Welt zu bewegen.
10: Ab sofort sind die Materialien auf der Webseite verfügbar.
2: Heute ist Welt-Alzheimer-Tag, eine Erkrankung, die auch in Österreich die häufigste Ursache für Demenz ist. Heilbar ist Alzheimer noch nicht, in den vergangenen Jahren hat es aber einige Fortschritte gegeben, besonders bei der Früherkennung, etwa in Form von Bluttests, mit denen Alzheimer einfacher denn je entdeckt werden kann. Raphael Krapscher informiert.
13: Bevor teure Hirnscans gemacht werden, können einfache Bluttests bereits erste Hinweise darauf liefern, ob eine Person an Alzheimer erkrankt ist oder nicht. Und das sogar bereits lange vor den ersten Symptomen, erklärt der Facharzt für Neurologie und Psychiatrie Christian Bancher von der Privatklinik Rudolfinerhaus.
14: Prinzipiell muss man sagen, dass diese Veränderungen, auf die die Bluttests abzielen, tatsächlich schon 15 Jahre vor Einsetzen der ersten Vergesslichkeit vorhanden sind.
13: Gedacht sind die Tests für Menschen ab etwa 55 Jahren mit deutlich spürbaren und häufiger werdenden Gedächtnisproblemen und jene mit Alzheimer-Fällen in der Familie. Vorab sollte ein Bluttest aber jedenfalls mit einem Arzt oder einer Ärztin besprochen werden.
2: Heute Nachmittag scheint zeitweise die Sonne. Nadja Mader hat die Radio Niederösterreich Wetteraussichten für Sie.
15: Es ziehen aber weiterhin auch einige Wolken durch. Sie werden zum Abend hin vom Nordosten wieder etwas mehr und die Temperaturen erreichen nicht mehr als 14 bis 21 Grad heute. Morgen am Dienstag wird es wechselhaft windig und kühl. Wolken und Sonnenschein wechseln einander ab. Dichter sind die Wolken anfangs vor allem noch im Waldviertel, im Mostviertel und im östlichen Bergland. In diesen Regionen regnet es stellenweise auch noch etwas. Oberhalb von 1500 Metern kann es unergiebig schneien. Nach und nach wird es aber auch hier trocken und zeitweise kommt fast überall die Sonne heraus. Die Temperaturen, die gehen noch ein bisschen zurück, morgen bei 11 und bis 18 Grad. Die aktuellen Wetterwerte jetzt. Wolkenlos ist es in Graz bei 2 Grad, Wolken 20 Grad. In Klagenfurt 20 Grad, ebenfalls bei wolkenlosem Himmel. Wien, Wiener Neustadt und Innsbruck 18 Grad, auch wolkenlos. Heiter ist es in Eisenstadt bei 18, stark bewölkt in St. Pölten und Bregenz bei 17 Grad. Stark bewölkt ist es auch in Linz bei 16 und in Salzburg bei 15 Grad. Poelsdorf wolkenlos 17, Amstetten wolkenlos 16 und heute ist es in Zwettl bei 14 Grad. 12 und 8 Minuten Radio Niederösterreich mit dem schnellsten Verkehrsservice im Land. A21 Wiener Außenring Autobahn Richtung St. Pölten zwischen Gieshübel und Hinterbrühl ist wegen der Arbeiten nach einem LKW-Brand nur eine Fahrspur frei. Stau gibt's bis zum Knoten Vösendorf. Rechnen Sie mit einer halben Stunde mehr Fahrtzeit. Ansonsten kommen Sie überall gut voran. Eine gute und vor allem eine sichere Fahrt wünsche ich Ihnen.
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15: Eine schöne Mittagsstunde, meine Damen und Herren. Herzlich willkommen beim Mittagsmagazin von Radio Niederösterreich. Heute am Montag, den 21. September, Beginn einer neuen Woche. In New York kommen diese Woche mehr als 130 Staats- und Regierungschefs zusammen zur Generaldebatte bei den Vereinten Nationen. Themen gibt es heuer viele. Vom Krieg im Iran und in der Ukraine bis hin zum Umgang mit künstlicher Intelligenz. Österreich bereitet sich außerdem auf seinen Sitz als nichtständiges Mitglied im UN-Sicherheitsrat ab kommenden Jahr vor. Und dazu sind Bundespräsident, Bundeskanzler und Außenministerin bei der Generaldebatte der Vereinten Nationen dabei. Mehr dazu in der nächsten Stunde bei uns. Schön, dass Sie mit dabei sind.

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1: Künstliche Intelligenz, E-Mails, Online-Banking, für all das braucht es Rechenzentren. In Niederösterreich wird nun verstärkt darüber diskutiert. Eine Expertin ortet noch politischen Handlungsbedarf. In Städten ist aktuell ein Rechenzentrum angedacht. Die Pläne sorgen für Widerstand. Wir werden später bei uns in der Sendung in Niederösterreich heute um 19 Uhr in ORF 2 berichten. Damit wechseln wir das Thema und blicken ins Ausland, denn in New York findet diese Woche die 81. Generaldebatte der Vereinten Nationen statt. Über 130 Staats- und Regierungschefs haben sich angekündigt. An Themen fehlt es nicht, vom Krieg im Iran, dem in der Ukraine, bis hin zum Umgang mit künstlicher Intelligenz eben. Und Österreich wird ab Anfang nächsten Jahres als nicht ständiges Mitglied im UN-Sicherheitsrat vertreten sein. Um das vorzubereiten, sind der Bundespräsident, der Bundeskanzler und die Außenministerin in New York. Von dort meldet sich jetzt unser Korrespondent Christoph Kohl.
2: Rund um den UNO-Hauptsitz in New York werden die Sicherheitsvorkehrungen verschärft, Absperrungen errichtet. Es liegt eine geschäftige Anspannung in der Luft. Die rund 130 Staats- und Regierungschefs treffen hier in einer Zeit großer Ungewissheit aufeinander, meint der scheidende UNO-Generalsekretär Antonio Guterres.
3: World leaders will be gathering at United Nations in an era of deep uncertainty.
2: An Krisen und Konflikten mangelt es dieser Tage tatsächlich nicht. Der Iran-Krieg wird wohl in der mit viel Spannung und etwas Nervosität erwarteten Rede von US-Präsident Donald Trump am Dienstag großes Thema sein. Hier drängt Guterres auf Deeskalation.
3: De-escalation must be priority one, priority two.
2: Donald Trump will am Rande der Generalversammlung auch Vertreter der Golfstaaten treffen. Der UNO-Generalsekretär ermahnt unterdessen, dass man im Schatten des Iran-Krieges nicht auf das Leid der Palästinenser vergessen dürfe.
3: We must never forget the dramatic suffering of the Palestinian people.
2: Israels Regierungschef Benjamin Netanyahu wird zu einem Kurzbesuch erwartet, nachdem New Yorks erster muslimischer Bürgermeister Soran Mamdani eingeräumt hat, dass er einen Haftbefehl des Internationalen Strafgerichtshofs gegen Netanyahu nicht vollstrecken kann. Palästinenserführer Mahmoud Abbas hat indes zum zweiten Mal in Folge keine Einreiseerlaubnis von der US-Regierung erhalten. Nicht vergessen dürfe man angesichts der multiplen Konflikte auch den Krieg in der Ukraine.
3: At the same time, we are well into the fifth year of Russia's full-scale invasion of Ukraine.
2: Präsident Volodymyr Zelensky wird sich in New York um Unterstützung der internationalen Gemeinschaft bemühen. Ein weiteres bestimmendes Thema wird nach eindringlichen Warnungen von Experten der Umgang mit künstlicher Intelligenz sein. Der UNO-Generalsekretär drängt hier auf globale Zusammenarbeit.
3: Because AI does not stop at borders and neither do its risks.
2: Neben den USA ist bei KI China ein wichtiger Player. Präsident Xi wird diese Woche zwar in Washington auf Besuch sein, vor der UNO wird er allerdings nicht sprechen. Österreich ist bei der Generalversammlung mit Bundespräsident Alexander Van der Bellen, Bundeskanzler Christian Stocker und Außenministerin Beate Meinl-Reisinger vertreten. In Dutzenden bilateralen Treffen wollen sie Österreichs zweijährige Mitgliedschaft im Sicherheitsrat vorbereiten.

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2: 12:30 Uhr, ganz genau jetzt, Radio Niederösterreich mit dem schnellsten Verkehrsservice im Land. Alles ruhig auf unseren Straßen. Weiterhin eine gute und vor allem eine sichere Fahrt wünsche ich Ihnen.
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2: US-Präsident Donald Trump will Washington seinen Stempel aufdrücken. Nahe der US-Hauptstadt will er einen Triumphbogen errichten lassen, größer als das Brandenburger Tor in Berlin und der Arc de Triomphe in Paris. Das gigantische Bauwerk soll auch als Stützpunkt für militärische Drohnen und Scharfschützen der Armee dienen. US-Medien spotten und Veteranen laufen gegen das Projekt Sturm. Ansgar Gersmann berichtet.
4: US-Präsident Donald Trump will Washington seinen Stempel aufdrücken und einen Triumphbogen errichten lassen. Die Pläne liegen schon vor. 76 Meter hoch soll das Bauwerk werden. Und damit deutlich höher als das Brandenburger Tor oder der Triumphbogen in Paris. US-Medien sprechen spöttisch vom Arc de Trump. Bislang sollte das Bauwerk eher eine Touristenattraktion werden, doch Trump will den Bogen nun in einen Militärkomplex umwandeln. Dass nun Drohnen und Scharfschützen Vorrang haben sollen und das in der Nähe des Hauptstadtflughafens, begründet der Präsident mit einer angeblichen Bitte des Militärs und der nationalen Sicherheit. Kritiker werfen Trump vor, er wolle sich vor allem selbst ein Denkmal setzen. Viele Veteranen sind gegen das Projekt, würde der Triumphbogen doch die Sichtachse zwischen dem Lincoln Memorial und dem Arlington-Friedhof versperren, wo Hunderttausende Soldaten ihre letzte Ruhestätte gefunden haben. Zu den Kosten ist kaum etwas bekannt. Schätzungen gehen davon aus, dass das Bauwerk umgerechnet bis zu 217 Millionen Euro kosten könnte. Ein Ausbau als Militäreinrichtung dürfte noch teurer werden.

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1: Es ist die Angst vieler Schülerinnen und Schüler, dass es sich am Ende des Schuljahres einfach nicht mehr ausgeht und man eine Klasse wiederholen muss. Allerdings wird genau das für immer mehr Kinder und Jugendliche in Österreich auch zur Realität. Aktuelle Zahlen zeigen, dass 18% der 15-Jährigen mindestens einmal durchgefallen sind. Eine erschreckend hohe Zahl. Viktoria Waldhäusl hat sich das genauer angeschaut. Was kann man denn aus den Zahlen herauslesen?
2: Ja, 18%, das heißt, dass fast jeder Fünfte der befragten 15-Jährigen bei PISA angegeben hat, schon einmal durchgefallen zu sein, mindestens einmal. Und noch höher ist die Zahl, wenn man sich nur die sogenannten Brennpunktschulen anschaut, also die, wo die sozialen und sprachlichen Herausforderungen besonders groß sind. Da fällt sogar mehr als jeder dritte Schüler, jede dritte Schülerin durch. Aber schon in der Volksschule fängt das an, da fällt fast jedes zehnte Kind durch und dann in der Unterstufe noch einmal fast jedes zehnte Kind. Und diese Zahlen sind nicht nur für sich stehend enorm hoch, sondern auch im internationalen Vergleich, im OECD-Schnitt, sind es wirklich erheblich weniger Kinder und Jugendliche, die durchfallen. Und dazu kommt, dass der internationale Schnitt abgenommen hat, während in Österreich die Zahl ansteigt. 2012 waren es nicht wie heute 18%, sondern erst 12.
3: Dabei würde man annehmen, dass sozusagen das Durchfallen nur die letzte Möglichkeit ist und eher selten vorkommen sollte. Aber wie kann man denn diese Zahlen erklären?
2: Ja, ich würde schon sagen, dass das ein Anzeichen dafür ist, dass das Bildungssystem den aktuellen gesellschaftlichen Herausforderungen nicht gewachsen ist. Das ist vor allem die Zuwanderung und damit verbunden der hohe Anteil an Kindern, die kein oder nicht ausreichend Deutsch sprechen, um dem Unterricht zu folgen.

0: Darauf verweist auch, dass ausgerechnet jene Länder ähnliche PISA-Ergebnisse haben, in denen es vergleichsweise viele Schüler aus zugewanderten Familien und mit wenig Geld gibt, so wie in Österreich, also zum Beispiel Deutschland. Und am Land fallen auch weniger Kinder durch und dort sind ja tendenziell auch weniger Kinder mit nicht deutscher Muttersprache. Und dazu kommen dann noch Unterschiede bei den finanziellen Mitteln der Familien und beim Bildungsgrad der Eltern. Alles das hat Einfluss auf die Leistung der Kinder in der Schule und das kann von den Schulen nicht ausgeglichen werden. Und das zeigt sich eben darin, dass der Anteil der Kinder, die durchfallen, je nach den Voraussetzungen aus dem Elternhaus zwischen 10% und 30% schwankt.
1: Also große Schwankungen und große Unterschiede auch. Was sind denn die Folgen für die betroffenen Schülerinnen und Schüler?
0: Ja, das ist eine gute Frage, weil laut OECD hilft das Sitzenbleiben den Schülerinnen und Schülern gar nicht, so wie man es hier oft annimmt. Es wird eher nicht aufgeholt und kann sich sogar negativ auswirken auf die Entwicklung der Schülerinnen und Schüler, weil es die Kinder stigmatisiert und demotiviert, heißt es von der OECD. Und der internationale Vergleich zeigt auch, dass es auch anders geht. In Japan, Südkorea, Estland oder Irland, das sind die Länder mit den besten PISA-Ergebnissen, da gibt es Sitzenbleiben entweder gar nicht oder es passiert viel seltener als bei uns. Also wenn man das ernst nimmt, kann die Kinder durchfallen zu lassen nicht die Lösung sein, zumal das ja auch fürs Bildungssystem teuer ist und das ist ja ohnehin schon überlastet. Dazu habe ich auch im von den NEOS geführten Bildungsministerium eine Anfrage gestellt. Da heißt es aber, dass eine Änderung bei den Regeln für das Wiederholen einer Klasse derzeit nicht angedacht sind.
1: Bringen also die Beispiele aus anderen europäischen Ländern wenig. Es wird sich in Österreich vorerst nichts ändern, heißt es zumindest aus dem Bildungsministerium. Gleichzeitig sehen wir aber in der aktuellen PISA-Studie auch, dass 15- bis 16-jährige Schülerinnen und Schüler bei den Grundkompetenzen in Lesen und Rechnen in Österreich erneut schlechter geworden sind. Was will die Politik dem entgegensetzen?
0: Ja, im Bildungsministerium verweist man da auf bereits gesetzte Maßnahmen, wie zum Beispiel den Ausbau ganztägiger Schulformen, auf die Sommerschule, Deutschförderung und den Chancenbonus. Und außerdem möchten ÖVP, SPÖ und NEOS ja auch eine sogenannte Bildungspflicht umsetzen. Das ist so im Regierungsprogramm vereinbart. Da heißt es, dass man sicherstellen will, dass Jugendliche am Ende der Schulpflicht, also in der Regel mit 15 Jahren, in Deutsch, Mathe und Englisch ausreichende Grundkenntnisse nachweisen können. Da heißt es heute aus dem Büro von Christoph Wiederkehr, dem Bildungsminister, dass man derzeit noch an den Details arbeite und es noch nicht klar sei, wann dieses Konzept fertig ist. Ich habe dann auch beim Pflichtschulgewerkschafter Thomas Krebs von der ÖVP-nahen FCG nachgefragt. Der sagt dazu:
2: Ich denke, dass eine Bildungspflicht durchaus ein richtiger Gedanke ist. Nur es ist ein Steinchen von vielen. Ich glaube, man muss wirklich bei vielen Dingen ansetzen. Und vor allen Dingen, man muss einmal wirklich einen Blick auf die schulische Basis werfen. Unter welchen Arbeitsbedingungen arbeiten Lehrerinnen und Lehrer? Ist das das richtige Lernumfeld für unsere Kinder und Jugendlichen?
0: Was er da anspricht, sind eben die Klassengrößen und auch der in manchen Klassen extrem hohe Anteil an Kindern mit schlechten Deutschkenntnissen, weil das eben alles die Unterrichtsqualität einschränke und mit ein Grund für die mittelmäßigen PISA-Ergebnisse sind. Jedenfalls kann man mit denen nicht zufrieden sein. Aber ja, die nächste PISA-Studie ist in 3 Jahren. Wir können ja dann schauen, was die Maßnahmen gewirkt haben.
3: Sagt Viktoria Waldhäusl im Gespräch mit Paul Schiffer.

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1: Mit Brechts Der aufhaltsame Aufstieg des Arturo Uhi eröffnete Patricia Nickel-Dönecke am Wochenende ihre Intendanz am Landestheater in St. Pölten. Insgesamt 11 Regisseurinnen und Regisseure sowie das gesamte neue Ensemble hat sie für die Produktion verpflichtet. Das Stück zeichnet den Aufstieg Adolf Hitlers nach und verlegt ihn ins Gangstermilieu Chicagos. Mehr jetzt von Katharina Mehnhofer.
2: Arturo Uhi!
3: Mit einem Riesenspektakel, richtig laut und richtig groß, will Patricia Nickel-Dönecke ihren Einstand in St. Pölten feiern. 11 verschiedene Regiehandschriften, sichtbar gemacht in 20 Szenen. Dazu das gesamte Ensemble auf der Bühne und alle Gewerke im Einsatz. Theoretisch gut, praktisch machbar, aber herausfordernd.
4: Das bedeutet für mein Team und mich in der Dramaturgie, Diplomatie, Psychotherapeuten, Literaturwissenschaftler sein und beste Freundin und auch vielleicht mal ein bisschen strenge Mutti.
5: Dieser Wechsel vom Überfluss zur Armut kommt heute schneller, als mancher zum Erbleichen braucht.
3: Die Mittel sind ganz im Sinne von Brecht mannigfaltig. Puppenspiel, Video, Musik, Tanz, Songs, Originalbriefe, Chor und Schautafeln kommen zum Einsatz. Dazu gibt's popkulturelle Anspielungen von den Sopranos bis Konstantin Wecker. In der Parabel wird aus Adolf Hitler Arturo Uhi, gespielt von Bettina Kerl und Max Kurt, verschafft er sich als Kleinkrimineller im Chicago der Weltwirtschaftskrise Eingang in die Politik. Christina Czariski ist eine der Regieführenden.
6: Das Stück beschreibt wirklich über 15 Jahre hinweg immer so kleine Schritte dieses anfangs bisschen lächerlichen Kleinganoven, der es durch Hilfe der Industrie, das ist natürlich bei Brecht, ist das der Kaffiol Trust, die Gemüsehändler, der sich immer so schrittweise nach oben arbeitet und dann ein Machtwechsel stattfindet.
5: Setzen solche wie diesen Ui gibt es jetzt viele schon. Das überzieht die Stadt jetzt wie ein Aussatz.
3: Brechts Parabel zeigt, wie die Mechanismen faschistischer Ideologien greifen. Wir treffen auf Pendants von Dollfuß, Hindenburg, Röhm und Goebbels und sehen verklausuliert Reichstagsbrand, Osthilfeskandal und den sogenannten Anschluss Österreichs. Die Mittel des Aufstiegs sind Mord, Brandstiftung, Erpressung und Einschüchterung.
4: Wir schützen euer Land oder euren Trust davor, dass euch etwas passiert, indem Gewalt von den Beschützern ausgeht.
3: Die stille Mitte als politisches Gewicht, das wieder hörbar gemacht werden muss, verkörpert das St. Pöltener Stadtensemble.
7: Was wollt ihr? Ihr habt die Wahl!
3: Der Schoß ist fruchtbar noch, aus dem das kroch, lautet der berühmte Schlusssatz. Fazit: Dieser ohnehin inhaltlich scharfe Brecht-Brei wird von vielen Köchen kräftig nachgewürzt.
1: Berichtet für uns Katharina Mehnhofer.

0: Und das war's heute von uns, meine Damen und Herren. In wenigen Minuten geht es weiter mit den Radio Niederösterreich Nachrichten und danach mit Radio Niederösterreich am Nachmittag und Tom Schwarzmann. Mein Name ist Nadia Mader. Ich wünsche Ihnen jetzt noch einen feinen Nachmittag mit Radio Niederösterreich und jetzt mit Howard Carpendale. Alles Liebe.
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2: Der Iran-Krieg, der Krieg in der Ukraine, der Umgang mit der sich immer rasanter entwickelnden künstlichen Intelligenz. An zu besprechenden Konflikten und Krisen fehlt es bei der diesjährigen UNO-Generalversammlung in New York nicht, wie von dort Christoph Kohl berichtet.
3: Die über 130 Staats- und Regierungschefs treffen in Zeiten großer Ungewissheit aufeinander, sagt UNO-Generalsekretär Antonio Guterres.
4: In a need of deep uncertainty.
3: Großes Thema wird der Iran-Krieg sein. Hier will US-Präsident Donald Trump in New York auch Vertreter der

0: Golfstaaten treffen. Für die Ukraine geht es diese Woche wiederum darum, um internationale Unterstützung zu werben. Neben diesen großen Konflikten wird nach eindringlichen Warnungen aus dem Tech-Sektor auch der Umgang mit künstlicher Intelligenz ein zentrales Thema sein.
1: Because AI does not stop at borders.
0: Für die österreichische Delegation mit Bundespräsident Alexander Van der Bellen, Bundeskanzler Christian Stocker und Außenministerin Beate Meinl-Reisinger geht es auch darum, die zweijährige Mitgliedschaft im UNO-Sicherheitsrat vorzubereiten.
2: Das Bundesheer startet heute eine groß angelegte Übung in Teilen Niederösterreichs, der Steiermark und des Burgenlands. Geübt wird die Landesverteidigung, etwa die Abwehr von Drohnen und der Schutz eines fiktiven Flugplatzes. 3 Eurofighter, Drohnen und Luftabwehrsysteme sind im Einsatz. 500 Personen nehmen an der Übung teil, die bis Freitag dauert. Das Skigebiet Unterberg in Pernitz im Bezirk Wiener Neustadt stellt seinen Betrieb ein. Begründet wird das aus mit anhaltend milden Wintern und dem spürbaren Klimawandel. Über die zukünftige Nutzung für Skitourengeher und Schneeschuhwanderer wird an einem Konzept gearbeitet, heißt es heute auf der Homepage des Skiliftbetreibers Unterberg GmbH. Details dazu sollen in den kommenden Wochen bekannt gegeben werden. Ein Haus in der Wiener Innenstadt ist am Abend teilweise eingestürzt. Eine Bewohnerin wird dabei schwer, 2 weitere Personen leicht verletzt. Feuerwehr, Rettung und Polizei waren im Großeinsatz. Jetzt wird die Unglücksursache ermittelt, berichtet Bernd Matschedolnik.
3: Die Decken stürzen ein und zwar gegen 22:30 am Abend und gleich über 3 Stockwerke. Eine 57-jährige Frau stürzt aus dem 3. Stock ab und wird im Trümmerkegel teilweise verschüttet. Martin Hofbauer von der Wiener Berufsfeuerwehr.
4: Für uns war wichtig, 2 Personen konnten sich bemerkbar machen. Die konnten wir relativ rasch über Leitern retten. Und die dritte Person, die Rettung der dritten Person aus den Trümmern, aus dem Trümmerkegel im Inneren des Gebäudes, hat mehrere Stunden gedauert.
3: Unter schwierigen Bedingungen müssen die Feuerwehrleute den Schutt vorsichtig wegräumen und anheben. Die Schwerverletzte wird schließlich befreit und von der Rettung versorgt. Die beiden anderen Personen werden leicht verletzt. Weil weitere Einstürze zunächst nicht ausgeschlossen werden können, werden die Nachbarhäuser geräumt. 14 Menschen müssen versorgt werden. In dem betroffenen Haus hatte es zuvor Bauarbeiten gegeben. Die Polizei ermittelt jetzt wegen fahrlässiger Gemeingefährdung.
5: Das Radio Niederösterreich Wetter. Ja, am Nachmittag, da scheint zeitweise die Sonne. Es ziehen aber auch einige Wolken durch. Die Temperaturen erreichen nicht mehr als 14 bis 21 Grad. In der Nacht, da sinken die Temperaturen auf 11 bis 6 Grad sogar runter. Morgen wird es dann wechselhaft windig und kühl. Wolken und Sonnenschein im Wechselspiel. Die Höchstwerte, die liegen zwischen 11 und 18 Grad. Die aktuellen Messwerte: Krems 19, Landerteier und Wien 18, St. Pölten und Kumpelskirchen 17 und Waidhofen an der Ips 16 Grad. Es ist 13.03 Uhr. 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A21 Wiener Außenring Autobahn Richtung St. Pölten. Zwischen Gießhübel und Hinterbrühl ist wegen der Arbeiten nach einem LKW-Brand nur eine Fahrspur frei. Stau gibt es bis zum Knoten Vösendorf. Rechnen Sie da mit etwa 20 Minuten mehr Fahrzeit.
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5: Schönen Montagnachmittag. Ja, die Woche ist noch unverbraucht. Die Mittagspause erfolgreich erledigt. Der Teller ist leer. Die Woche ist noch voll, voller Möglichkeiten. Und ich freue mich, Sie mit den größten Hits aller Zeiten zu begleiten.

0: schöne Grüße nach St. Valentin und Gratulation. Dort hat es am Wochenende einen neuen Weltrekord gegeben. Mithilfe von Sauerstoffflaschen und einem Gesellschaftsspiel. Wie das zusammenpasst und eine ungewöhnliche Aktion für den guten Zweck ergibt, das hören Sie in 20 Minuten hier bei uns.
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2: Wie viele Ampeln hat die Innenstadt, die uns beide heute gefesselt hat? 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
2: 13:30 Uhr, Radio Niederösterreich mit dem schnellsten Verkehrsservice im Land. A21 Wiener Außenring Autobahn Richtung St. Pölten zwischen Gieshübel und Hinterbrühl ist wegen der Arbeiten nach einem LKW-Brand nur eine Fahrspur frei. Stau gibt's bis zum Knoten Vösendorf zurück und Sie können mit etwa 15 Minuten mehr Fahrzeit rechnen. Das Radio Niederösterreich-Wetter, das uns heute begleitet, naja, zeitweise sonnig, trotzdem relativ frisch und windig. Die Temperaturen erreichen nicht mehr als 14 bis 21 Grad. In der Nacht, da sinken die Temperaturen sogar auf 11 bis 6 Grad. Morgen wird es dann ebenso wechselhaft windig und noch kühler. Wolken und Sonnenschein sind da im Wechselspiel. Die Höchstwerte, die liegen morgen zwischen 11 und 18 Grad.
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2: Wünsche einen feinen Montagnachmittag.

0: Der Montagnachmittag auf Radio Niederösterreich. Am Wochenende, da ist in St. Valentin ein neuer Weltrekord aufgestellt worden. 51 Stunden durchgehend UNO spielen. Allerdings unter Wasser. Ja. Radio Niederösterreich-Reporter Robert Salzer, wie war's?
1: Ja, ungewohnt, würde ich sagen. Der heimische UNO-Tisch ist ja doch im Trockenen und hier ist er 2 Meter unter Wasser in einem Tauchcontainer. Die Plastikkarten werden über Ösen befestigt, beschreibt Hannelore Pfeiffer, eine der Taucherinnen, die im Container gespielt haben.
2: Du musst immer aufpassen, dass dir die Karten nicht vom Wasser weggetrieben werden. Und du, wenn du UNO sagen musst, dann musst du halt den Regler herausnehmen und unter Wasser schreien.
1: Was ich beim Zuschauen nur durch viele Luftblasen bemerkbar macht. 53 Taucherinnen und Taucher haben jeweils eine Viertelstunde gespielt, dann wieder gewechselt. 51 Stunden lang, auch in der Nacht, wie Heike Klausberger beschreibt.
3: Es sind Scheinwerfer von oben, das heißt, man hat genügend Licht, das ist nicht das Thema. Das Einzige, was ein bisschen schwer macht, die Sache ist, dass es schon ein bisschen kühler wird in der Nacht. Das heißt, es hat nur mal so um die 11 Grad. Das macht so ein bisschen huschi.
1: Walter Brunbauer ist Obmann des Tauchclubs ESV Askö St. Valentin. Er war beim letzten Weltrekord in dieser Disziplin vor 13 Jahren schon dabei und hat jetzt nicht nur mitgespielt, sondern auch alles organisiert. Sein Gefühl nach geschafftem Weltrekord.
4: Ein sehr, sehr gutes, weil ich bin ehrlich gesagt richtig müde. Ich bin jetzt 4 Tage da vor Ort, habe immer ein paar Stunden noch im Auto geschlafen und das Team war aber einzigartig. Es hat alles klaglos funktioniert.
1: Und das hat dem Roten Kreuz St. Valentin den Reinerlös von 7.000 Euro als Spende eingebracht.
0: Wow, super. Unterwasser-UNO. Vielleicht etwas, um die nächste Familienfeier in Schwung zu halten. Die Bilder dazu gibt's auf noe.orf.at. Ja, und ob Unterwasser-UNO auch das Zeug zu neuen Trendsportart hat, ja, das wird sich noch zeigen.

keine Chance, dem Nachmittagstief mit den größten Hits aller Zeiten hier auf Radio Niederösterreich. Und so drauf können wir vielleicht noch den ein oder anderen Sonnenstrahl ergattern, auch wenn es durch den Wind heute ein bisschen kühl ist.

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6: Bei der Wehrdienstreform sind noch immer die entscheidenden Fragen offen. Die Regierung dürfte sich nun zumindest intern einig sein, wie die Milizübungen im Anschluss an die 6 Monate Grundwehrdienst aufgeteilt werden sollen. Für die notwendige Zweidrittelmehrheit ist die Zustimmung von FPÖ und Grünen notwendig. Noch diese Woche sollen die Verhandlungen mit der Opposition beginnen, berichtet Niklas Lercher.
7: Stundenlang hat die Dreierkoalition gestern verhandelt. Zumindest was den verlängerten Wehrdienst angeht, sind sich ÖVP, SPÖ und NEOS dem Vernehmen nach nun einig. Details sind bisher allerdings nicht durchgedrungen. Für die notwendige Zweidrittelmehrheit braucht es die Stimmen von FPÖ oder Grünen. Verteidigungsministerin Claudia Tanner von der ÖVP kündigt heute an, noch diese Woche seien Gespräche mit der Opposition geplant. Grünen-Chefin Leonore Gewessler schickt schon mal voraus.
8: Wenn die Erwartungshaltung der Regierung ist, wir sollen dann in 3 Tagen fertig verhandeln, dann muss ich die enttäuschen. Wir sind für ernsthafte Verhandlungen bereit.
7: Die Grünen fordern unter anderem eine bessere Bezahlung von Zivildienern. Die Regierung lehnt das bisher ab, ist sich dem Vernehmen nach beim Zivildienst aber selbst noch nicht über die Details einig. Die Zeit drängt jedenfalls. Wenn die Reform wie angekündigt

0: angekündigt schon Anfang 2027 in Kraft treten soll.
1: Grünes Licht für das Trinkwasser gibt es in Hainburg an der Donau aufgrund eines aktuellen Gutachtens. Nachdem im September Bakterien nachgewiesen worden sind, entspricht die Qualität des Wassers jetzt wieder den Lebensmittelgesetzen. Es konnten keine Spuren bakterieller Verunreinigungen nachgewiesen werden, heißt es. Besondere Hygienemaßnahmen wie ein dreiminütiges Abkochen entfallen damit ab sofort. In Österreich sind heuer bereits mehr durch die Zecken übertragene FSME-Erkrankungen aufgetreten als im gesamten Vorjahr. Österreich zählt laut dem Verband der Impfstoffhersteller zu den am stärksten von FSME betroffenen Ländern Europas. Heuer sind es bisher 155 Fälle gewesen, 2025 waren es in Summe 132. Über die vergangenen Jahre ist die Zahl der FSME-bedingten Spitalsaufenthalte wieder gestiegen. Ins Ausland. Regierungschefin Giorgia Meloni hat ein neues Integrationspaket angekündigt. An den Schulen soll das Tragen von Gesichtsschleiern verboten werden. Das normale Kopftuch bleibt hingegen weiter erlaubt. Der Anteil ausländischer Kinder pro Klasse soll zudem gesetzlich begrenzt werden. Sophie Ruppetz berichtet aus Rom.
2: Burka und Niqab sollen an Italiens Schulen künftig verboten werden. Das kündigt Regierungschefin Giorgia Meloni als Teil eines neuen Integrationspakets an. In die Schule geht man mit unverhülltem Gesicht. Die Gleichberechtigung von Mann und Frau ist nicht verhandelbar. Außerdem plant Meloni eine gesetzliche Obergrenze für ausländische Schüler pro Klasse, also für Schüler ohne italienischen Pass. Eltern von Schülern mit erheblichen Integrationsproblemen sollen zum Italienischlernen verpflichtet werden. Wie die Maßnahmen konkret umgesetzt werden sollen, ist noch offen. Ein Jahr vor der Wahl steht Meloni beim Thema Migration zunehmend unter Druck von noch weiter rechts.
1: Ein paar Sonnenstrahlen sind heute da und dort noch zu erwischen. Tom Schwarzmann.
3: Zeitweise scheint sie die Sonne, da lacht sie vom Himmel ab, aber es ziehen auch einige Wolken durch. Die Temperaturen, die erreichen nicht mehr als 14 bis 21 Grad. In der Nacht wird es nur ein bisschen frischer, 11 bis 6 Grad sind da angesagt und morgen, ja, da wird es wechselhaft windig und nur ein bisschen kühler. Wolken und Sonnenschein im Wechselspiel, auch am Dienstag, die Höchstwerte dann zwischen 11 und 18 Grad. Die aktuellen Messwerte, Wiener Neustadt und Wien, 19 Grad, St. Pölten 18, Stockerau und Horn 17 und Lilienfeld-Tarschberg 13 Grad. 14.03 Uhr Radio Niederösterreich mit dem schnellsten Verkehrsservice im Land. Nach wie vor A21 Wiener Außenring Autobahn Richtung St. Pölten zwischen Gieshübel und Hinterbrühl. Da ist wegen der Arbeiten nach einem LKW-Brand nach wie vor nur eine Fahrspur frei. Rechnen Sie mit etwa 15 Minuten mehr Fahrzeit. Wenn Sie gerade unterwegs sind, eine sichere Fahrt wünsche ich Ihnen.
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3: Schönen Montagnachmittag und ja, nach 14 Uhr, da gibt es unsere Radio Niederösterreich Kopfnuss zum Mitraten. Und in der heutigen Kopfnuss, in circa 20 Minuten, da macht uns der Fabian Fessler einen ganz schönen Zirkus. So viel sei schon mal verraten.

0: Ich habe es ursprünglich nicht gewusst, dass der Fabian Fessler so ein Zirkus-Fan ist. Der präsentiert uns nämlich heute eine Kopfnuss-Zirkus-Star-Manege-Mischung. Fabian, was wird das?
1: Die Zirkussaison ist noch nicht vorbei. Nach großartigen Gastspielen in Neulengbach und Krems baut der niederösterreichische Familienzirkus PK heute sein Zelt wieder ab und zieht weiter nach Horn. Dort gibt es dann ab Freitag Vorstellungen und im Oktober auch noch in Hollerbrunn, Klosterneuburg, Straßhof und Mistelbach. Eigentlich wollte ich heute aber gar nicht über die Stars in der Manege sprechen. Das war ein Missverständnis. Ich suche heute die Stars in der Menage. Also nicht die Menage à trois. Wer da mit ihnen im Schlafzimmer ist, will ich gar nicht so genau wissen. Auch nicht der militärische Begriff, sondern die Menage, die man im Wirtshaus findet. Genug Hinweise, was ist eigentlich eine Menage und was muss da unbedingt dabei sein? Wer sind also die Stars in der Menage?
0: Also Clown, Jongleur und Feuerschlucker sind es definitiv nicht. Wir suchen die Stars in der Menage. Beziehungsweise anders gefragt, kennen Sie den Begriff überhaupt noch? Was ist eine Menage? 027 42 21 020, hier direkt der Draht zu uns.

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3: 14.30 Uhr Radio Niederösterreich mit dem schnellsten Verkehrsservice im Land. A21 Wiener Außenring Autobahn Richtung St. Pölten zwischen Gisübel und Hinterbrühl ist wegen der Arbeiten nach einem LKW-Brand nur eine Fahrspur frei. Rechnen Sie mit etwa 15 Minuten mehr Fahrzeit. Das Radio Niederösterreich Wetter, ja, herbstlich könnte man es bezeichnen. Zeitweise scheint die Sonne, es ziehen aber auch einige Wolken durch. Die Temperaturen erreichen nicht mehr als 14 bis 21 Grad. Morgen ist gleich ein hellgrau, nur eine Spurkühler, wechselhaft windig, Wolken und Sonnenschein, die wechseln sich ab. Die Höchstwerte, die liegen zwischen 11 und 18 Grad.
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3: Ich wünsche Ihnen einen feinen Montagnachmittag.

0: In unserer heutigen Kopfnuss, da dreht sich alles um ein altes österreichisches Wort. Nämlich, was ist eine Menage? Beziehungsweise, wer sind die Stars in der Menage? Und ja, liebe Radio Niederösterreich-Hörerinnen und Hörer, da herrscht Einigkeit vor.
1: Hier spricht die Edith aus Floridsdorf. Ich wollte sagen, die Menage, das ist ein Gestell, was mein Gast halt hat, wo entweder Öl-Essig drinnen ist oder die anderen Gewürze, Salz, Pfeffer und früher auch die Zahnstocher.
2: Winter aus Wien. Eine Menage ist Salz, Pfeffer und das sind die Zahnstocher in der Mitte. Das hat es früher gegeben in den Restaurants und in den Gasthäusern.
3: Mein Name ist Anita Schmölz, ich rufe aus Baden an. Und Menage ist für mich Salz, Pfeffer, Zahnstocher und eventuell noch ein Maggi, was früher noch dabei. Essigöl, das ist die erweiterte Version.
0: Ja, Fabian Fessler, du bist ein Fan von gestandenen Wirtshäusern, wo eine ordentliche Menage am Tisch steht. Kannst du unseren Hörerinnen und Hörern auch recht geben?
4: Der Ständer für Salz und Pfeffer wird als Menage bezeichnet, manchmal auch für Essig und Öl. Für mich ist der Klassiker die Viererbesetzung: Salz, Pfeffer, Zahnstocher und Maggi-Flasche. Ich weiß, es gibt auch andere Marken, Hügli, Knorr, Kikkoman. Größter Absatzmarkt übrigens mittlerweile Afrika. In Senegal und Nigeria stehen sie drauf. Und für mich persönlich gehört die eckige Würzsoßenflasche definitiv auch zu den Stars in der Menage.
0: Gut, damit hätten wir das bestätigt. Gewürzt, Kopfnuss ist geknackt. Hervorragend. Danke den vielen, vielen Anruferinnen und Anrufern, die da mitgeraten haben. Wobei, raten ist ja fast übertrieben, denn es haben eigentlich alle gewusst.

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0: Montag, der 21. September, das heißt, dritte Woche nach den Ferien. Gibt schon erste Ermüdungserscheinungen?
1: Ja, also man kommt eigentlich von der Schule nach Hause, dann tut man nur essen und dann muss man eh gleich wieder Hausübung machen. Also man hat eh eigentlich nicht viel Zeit.
2: Ja. Ich freue mich schon auf die Herbstferien.
3: Bist du ein bisschen müde?
1: Ja.
0: Ja, 5 Wochen noch durchhalten und damit alles ein bisschen leichter fällt, kommt die Motivationsmusik natürlich von uns.
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4: In Österreich leben etwa 170.000 demenzkranke Personen. Aber ein für sie besonders hilfreiches Angebot, nämlich Tageszentren für Demenzkranke, sind wenig bekannt, wenig verbreitet und in manchen Regionen teuer. Die evangelische Diakonie fordert nun heute am Welt-Alzheimer-Tag mehr Demenz-Tageszentren, berichtet Bernd Koschuh.
5: Bei Demenz könne man nichts machen. Diese Ansicht belaste Betroffene und Angehörige, sagt Diakoniedirektorin Maria Katharina Moser. Aber
6: bei Demenz kann man nichts machen, stimmt einfach nicht. Man kann die Lebensqualität verbessern und sogar den Verlauf einer Demenz ausbremsen.
5: Die Mutter von Bianca Friedrich Hess aus Wels kann nicht mehr lesen und Vorder- und Rückseite von Kleidungsstücken nicht unterscheiden. Im Wissen um ihre Demenz habe sie an Lebensfreude verloren, bis sie in die Diakonie-Tagesbetreuung gekommen sei.
7: Sie hat gestreut, sie hat das erste Mal wieder gemeinsam mit anderen singen können und sie hat die Krankheit annehmen können, gelernt, Hilfe anzunehmen, die sie vorher so nicht annehmen hat können.
5: Doch von geschätzt 170.000 Demenzkranken sind nur 10.000 in einer Tagesbetreuung. Es brauche mehr und leistbare Tageszentren, fordert die Diakonie.
4: Anders als in Russland hat die Kreml-Partei Geeintes Russland bei Russinnen und Russen in Österreich die Duma-Wahl deutlich verloren. Das zeigt die offizielle Ergebnisse des Wahlgangs in der russischen Botschaft in Wien und im Generalkonsulat in Salzburg, die heute veröffentlicht wurden. Mit großem Vorsprung siegte jeweils die bedingt liberale Partei Neue Menschen. Die Bundesregierung will das Speichern von CO2 erlauben. Statt es in die Luft zu blasen, soll das Treibhausgas künftig im Boden gelagert werden. Paul Siehorsch aus der Wirtschaftsredaktion, wie geht das?
8: Es ist Müllentsorgung für CO2. Die Industrie holt das CO2 aus den Abgasen, dann wird es über Pipelines oder mit dem LKW zu einer leeren Gas- oder Öllagerstätte gebracht und dort reingepresst. Es lagert dann in der Erde. Das Ganze braucht ziemlich viel Energie, verhindert

0: dabei, dass CO2 in die Luft geht. Es gibt in Österreich unterirdisch auch viel Platz dafür.
1: Technisch ist das also machbar, ist das aber auch wirtschaftlich?
0: Da wird es schwierig. CO2 in die Luft zu blasen ist derzeit zumindest noch günstiger, als es zu speichern. Da fällt dann auch gleich das Wort Förderungen für den Bau der Infrastruktur für Carbon Capture. 80 Euro fürs Rausblasen, etwa 200, um eine Tonne zu lagern. Außerdem kritisieren Umweltschutzorganisationen, dass CO2 lieber gar nicht produziert werden soll, als es aufwendig unter der Erde zu lagern.
1: Paul Siehosch hat informiert. Damit zurück nach Niederösterreich. Mit 147 Jungvögeln ist heuer ein neuer Rekord bei den Weißstörchen in Macheck im Bezirk Gänserndorf erreicht worden, so die Tierschutzorganisation WWF, die von einem großen Erfolg für den Artenschutz spricht. In Macheck gäbe es geeignete Brutplätze und reichlich Nahrung für die Vögel, und zwar aufgrund naturnaher Bewirtschaftung, etwa durch Rinderherden und die halbwilden Konigpferde. Lebhafter Wind gibt es heute und ein paar Sonnenstrahlen bringt uns das Wetter. Tom Schwarzmann mit den aktuellen.
2: Heute Nachmittag, ja, da gibt es zeitweise Sonne, es ziehen aber auch einige Wolken durch. Die Temperaturen kommen nicht höher als 14 bis 21 Grad hinaus. In der Nacht, da wird es noch ein bisschen kühler, 11 bis 6 Grad sind da zu erwarten. Morgen dann wechselhaft windig und kühl, Wolken und Sonnenschein im Wechselspiel. Die Höchstwerte, die liegen zwischen 11 und 18 Grad. Die aktuellen Messwerte: Tulln, Gänserdorf und Wien 19 Grad, St. Pölten, Ternitz-Potschach 18 und Zwettl 15 Grad. Es ist 15.03 Uhr, das ist Radio Niederösterreich mit dem schnellsten Verkehrsservice im Land. Da haben wir eine Meldung aus Wien von der A21, der Außenringautobahn Richtung St. Pölten zwischen Gießhübel und Hinterbrühl, ist wegen der Arbeit nach einem LKW-Brand nur eine Fahrspur frei. Stau bis zum Knoten Vösendorf, es gibt ca. 10 Minuten Zeitverlust. B11 Mödlinger Straße zwischen Heiligenkreuz und Meierling, Sperre nach einem Unfall, ausweichen ist am besten über die A21 möglich. Und dann schauen wir auch gleich noch nach Wien. 10 Minuten länger dauert es, und zwar auf der Tangente Richtung Kagran zwischen dem Lahrbergtunnel und dem Knoten Prater. Und achten Sie bitte generell auf Ihre Geschwindigkeit. Jetzt aktuell auf der A2 der Südautobahn Richtung Graz bei Wöllersdorf. Wenn Sie gerade unterwegs sind, kommen Sie mit Radio Niederösterreich gut und sicher an Ihr Ziel.
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2: Einen feinen Montagnachmittag mit den größten Hits aller Zeiten. Und wenn wir das schon sagen, dann spielen wir es natürlich auch. Billy Joel macht gleich mal den Anfang.

0: Seit mittlerweile 10 Jahren liefern sie einen Hit nach dem anderen und jetzt sind sie auch noch als Schauspieler erfolgreich. Heute gibt's im Fernsehen die ORF-Premiere von ihrem Film Neo Nuggets.
1: Es ist voll zur Sache, ganz Schießereien, Action natürlich, ein Highlight jagt das nächste. Es ist halt unsere Buddy-Gangster-Komödie und wir kriegen richtig schön eingeschenkt.
2: Es sind turbulente Dreharbeiten, es wird auch ein turbulenter Film und da kommt man nicht mit der einen oder anderen Schramme davon.
0: Neo Nuggets, 20:15 Uhr, ORF1 und gleich danach Pizzeria und Jaus. Jetzt kommst mal auf die Tour. Von 22:10 Uhr bis kurz vor Mitternacht alle ihren großen Witz. Und ich nehme mal an, der ist auch dabei. Jedermann.
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2: 15.30 Uhr Radio Niederösterreich mit dem schnellsten Verkehrsservice im Land. A2 Südautobahn Richtung Graz zwischen Edlitz und Krumbach. Im Baustellenbereich steht ein defektes Fahrzeug am baulich getrennten linken Fahrstreifen. Bitte unbedingt die rechte Fahrspur benutzen. A21 Wiener Außenring Autobahn Richtung Wien Süd. Bei Brunn am Gebirge gibt es Stau im Baustellenbereich nach einem Unfall mit LKW und einem PKW am rechten Fahrstreifen. Und Sie brauchen etwa 10 Minuten länger. Noch einmal A21 Wiener Außenring Autobahn Richtung St. Pölten zwischen Gieshübel und Hinterbrühl. Die Arbeiten nach dem LKW-Brand von heute Vormittag sind jetzt beendet. Es gibt keine Behinderungen mehr. B11 Mödlinger Straße zwischen Heiligenkreuz und Meierling. Sperre nach einem Unfall. Ausweichen ist am besten über die A21 möglich. In Wien brauchen Sie 15 Minuten länger auf der A23 der Südosttangente Richtung Kagran zwischen dem Lahrbergtunnel und dem Knoten Prater. 10 Minuten länger dauert es auf der Tangente Richtung Graz ab der Hansenkurve.

0: ist ein Unfall auf der A2 bei der Stadtgrenze. Die rechte Fahrspur ist blockiert. Und 10 Minuten länger dauert es auf der A4 der Ostautobahn stadteinwärts ab der Simmeringer Heide und auf der Schüttelstraße wegen Bauarbeiten. Achten Sie bitte generell auf Ihre Geschwindigkeit, jetzt ganz besonders auf der A2 der Südautobahn Richtung Graz bei Wöllersdorf. Das Radio Niederösterreich Wetter, ja, zeitweise sonnig, es ziehen aber auch immer wieder einige Wolken durch. Die Temperaturen heute 14 bis 21 Grad maximal, in der Nacht rattern sie hinunter auf 11 bis 6 Grad. Morgen wird es dann wechselhaft windig und kühl, Wolken und Sonnenschein im Wechselspiel. Die Höchstwerte liegen morgen zwischen 11 und 18 Grad.
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0: Man merkt schon, es herbstelt, der Herbst steht in den Startlöchern. Morgen ist der letzte Sommertag des Jahres. Also am Mittwoch um 2.05 Uhr in der Früh oder in der Nacht ist der heurige Sommer dann auch astronomisch vorbei. Was heißt das? Naja, noch schnell Eis essen, kurze Hosen anziehen, einen Cocktail schlürfen und ab Mittwoch ist dann Kürbis in allen Aggregatzuständen angesagt, Nebel über der Donau und die alljährliche Diskussion, ob man dann jetzt schon einheizen soll.

0: Der Montagnachmittag auf Radio Niederösterreich. Ich hoffe, Ihre Erholungswerte vom Wochenende passen noch so im Großen und Ganzen. Ja? Ja, das Wochenende ist ja zum Erholen da. Klar, wie man sich erholt, da hat jeder und jede ganz eigene Wege. Zum Beispiel auch durch ehrenamtliches Engagement in einem Sportverein. Da heißt es dann am Wochenende Matches spielen, Trainings planen, Kantinendienst, Dressen waschen und. Ja, und wir holen in dieser Woche die vielen ehrenamtlichen Menschen vor den Vorhang, die tagtäglich neben Studium, Arbeit oder in der Pension dafür sorgen, dass die Sportlerinnen und Sportler sich auf ihren Sport konzentrieren können. Claudia Sunk hat einen dieser Sporthelden getroffen.
1: Andreas Sollinger und ich, wir stehen alleine auf dem Fußballplatz in Hohenruppersdorf im Weinviertel. Der Platz ist frei zugänglich, damit auch Kinder in der Freizeit zum Kicken herkommen können. Das macht dem Obmann aber auch Arbeit.
2: Da bin ich schon eigentlich auch, ich sage jetzt einmal, ein, zweimal, was vielleicht auch gar keiner sieht, wirklich ein, zweimal der Woche am Platz herum und schaue, ob irgendwo Bälle föhnen oder eben ob da irgendwo was hinig ist beim Zaun oder ob da irgendwo was runterhängt, was nicht runterhängen soll.
1: Er richtet gerade den Rasenmäher her. Ja, auch das macht der Obmann. Und dabei erzählt er, dass ihm vor allem der Nachwuchs wichtig ist.
2: Wir haben da jetzt echt wieder

0: Gas geben und haben die letzten zwei, drei Jahre, sage ich mal, wirklich wieder schön nachwuchsmäßig was zusammengebracht, haben 30, 40 Kinder. Für eine Ortschaft mit, sage ich mal, 900 bis 1000 Einwohnern ist das gar nicht so wenig.
1: Das alles macht er natürlich alles ohne Bezahlung. Als Ehrenamtlicher ist es aber auch wichtig, Aufgaben zu delegieren, wenn es einmal doch was Wichtigeres gibt als den Verein. Und das gibt es im Moment.
0: Ja, das stimmt. Also ich bin gerade Papa geworden, vor zwei, drei Wochen ungefähr. Ja. Es ist natürlich herausfordernd. Es ist jetzt auch nicht mehr so. Ich war schon eigentlich viel am Training oder auch bei den Spielen dabei immer wieder. Also wir haben das schon ziemlich gut aufgeteilt, die Aufgaben. Und es ist nicht notwendig, dass ich da jetzt wirklich voll zu 100% im Spielbetrieb integriert bin.
1: Ja, und so sorgt er sich auch gleich doppelt um den Nachwuchs in Hohenrupersdorf.
2: Ja, ein herzliches Dankeschön den vielen Sportheldinnen und Sporthelden in Niederösterreich.
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Für 2,5 Sekunden. Na, sie bleibt ein bisschen länger. Julia Schütze im Radioclub hier auf Radio Niederösterreich jetzt gleich für Sie da. Mein Name ist und bleibt Tom Schwarzmann. Freue mich schon. Auf ein Wiederhören.

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7: Immer mehr Kinder und Jugendliche in Österreich müssen eine Schulklasse wiederholen. Laut den aktuellen PISA-Daten sind 18% der 15-Jährigen mindestens einmal durchgefallen. Dabei hilft laut OECD das Wiederholen einer Klasse gar nicht, Rückstände aufzuholen. Viktoria Waldhäusl mit den Details.
8: Fast jeder fünfte 15-Jährige hat bei PISA angegeben, schon einmal durchgefallen zu sein. Noch höher ist die Zahl bei den sogenannten Brennpunktschulen. Da ist es sogar mehr als jeder oder jede dritte. Schon in der Volksschule muss fast jedes zehnte Kind eine Klasse wiederholen. In der Unterstufe ist es noch einmal circa jedes zehnte. Die Zahl der Kinder und Jugendlichen, die laut der PISA-Studie eine Klasse wiederholen müssen, ist auch im internationalen Vergleich hoch. Und während der Trend da abnehmend ist, steigt die Zahl in Österreich. 2012 waren es noch 12%, jetzt sind es 18. An den entsprechenden Regelungen will das NEOS geführte Bildungsministerium derzeit aber nichts ändern. Auf ORF-Anfrage verweist man auf bereits gesetzte Maßnahmen wie die Sommerschule und den Chancenbonus sowie auf die geplante Bildungspflicht. Wann die kommt, ist aber offen.
7: Das Bundesheer hat heute eine groß angelegte Übung in Teilen Niederösterreichs, der Steiermark und des Burgenlands gestartet. Geübt wird die Landesverteidigung, etwa die Abwehr von Drohnen und der Schutz eines fiktiven Flugplatzes. 3 Eurofighter, Drohnen und Luftabwehrsysteme sind im Einsatz. 500 Personen nehmen an der Übung, die bis Freitag dauert, teil. Bei einem Teileinsturz eines Hauses in der Wiener Innenstadt sind gestern Abend 3 Personen verletzt worden. In 3 Geschossen des Gebäudes in der Färbergasse sind gegen 22:30 die Decken eingebrochen. Nun ist man auf der Suche nach der Ursache. Daniel Ammerhauser berichtet.
9: In dem Haus hat es zuvor Bauarbeiten gegeben, noch ist aber unklar, was den Einsturz ausgelöst hat. Die Polizei ermittelt wegen fahrlässiger Gemeingefährdung, sagt Julia Schick von der Wiener Polizei.
10: Es werden Zeugen einvernommen, es werden Sachverständigen befragt und dann wird alles zusammengeführt und diese Ermittlungen werden an die Staatsanwaltschaft berichtet.
9: Bei dem Einsturz landet eine 57-Jährige in dem Trümmerkegel und wird verschüttet, so Daniel Melcher von der Berufsrettung Wien.
11: Wir haben Medikamente gegeben, Infusionen verabreicht und geschaut, dass die Patientin stabil bleibt und das über mehrere Stunden hinweg. Wir konnten dann nach über 3 Stunden die Patientin aus den Trümmern retten, konnten sie stabil in einen Schockraum bringen.
9: 2 weitere Personen werden verletzt. Auch Nachbarhäuser werden temporär evakuiert. Durch die Staubentwicklung müssen Anrainer kurzzeitig von der Rettung betreut werden.
7: Und die Stadt Venedig prüft, die Zugangsgebühr für Tagestouristen künftig deutlich zu erhöhen. Nach einer 3-jährigen Testphase soll die Abgabe ab 2027 dauerhaft werden und möglicherweise an noch mehr Tagen eingehoben werden, heißt es. Derzeit beträgt der Zugangspreis je nach Tag 5 bis 10 Euro. Damit zum Wetter. Erst den Schnee, wenn auch unergiebig, der ist in Sicht, Julia Schütze.
12: Ja, ich habe auch zweimal schauen müssen, aber alles mal der Reihe nach. Heute Abend werden die Wolken mehr und vor allem im Weinviertel kann es schon stellenweise ein wenig regnen. In der Nacht dann regnet es zeitweise in weiten Teilen Niederösterreichs und es bleibt windig. Die Temperaturen sinken zudem auf 11 bis 6 Grad. Morgen Dienstag wird es wechselhaft windig und kühl. Die Temperaturen kommen über 11 bis 18 Grad nicht hinaus. Wolkenwechsel mit Sonnenschein. Dichter sind die Wolken anfangs, vor allem im Waldviertel, im Mostviertel und im östlichen Bergland. Und hier kann es auch stellenweise noch ein bisschen regnen. Oberhalb von 1500 Meter bereits unergiebig schneien. Aktuell hat es in Mistelbach, Schwechat und Wien 19 Grad. St. Pölten, Melk und Horn melden 18. Ach, das wollte ich eigentlich nicht, sondern das Verkehrsservice. Und das hole ich jetzt aber schon noch, wenn sich das ausgeht, weil das klingt, finde ich, viel, viel schöner. Und hier ist es. 16.05 Uhr gerade in Niederösterreich mit dem schnellsten Verkehrsservice im Land. Niederösterreich A2 Südautobahn Richtung Graz. Zwischen Edlitz und Krumbach das defekte Fahrzeug am baulich getrennten linken Fahrstreifen ist entfernt. Der Stau löst sich auf. A21 Wiener Außenringautobahn Richtung Wien Süd. Zwischen Brunn und dem Knoten Vösendorf nach einem Unfall im Baustellenbereich ist der rechte Fahrstreifen blockiert. Es gibt Stau, vor allem auf der Zufahrt von der Brünner Straße. B11 Mödlinger Straße zwischen Heiligenkreuz und Meierling, Sperre nach einem Unfall. Ausweichen können Sie am besten über die A21. St. Pölten, die Stattersdorfer Hauptstraße, ist zwischen dem Niederösterreichring und Stattersdorf nach einem Unfall gesperrt. Eine Umleitung ist eingerichtet. Wien, 10 Minuten länger dauert es aktuell auf der A4, der Ostautobahn stadteinwärts ab der Simmeringer Heide, sowie auf der Schüttelstraße wegen Bauarbeiten. Ein Plus von 30 Minuten gibt es bereits auf der Tangente Richtung Graz, ab der Gürtelabfahrt. Grund ist ein Unfall auf der A2 bei der Stadtgrenze. Die rechte Fahrspur ist blockiert. Und 15 Minuten Zeitverlust in Wien auf der A23 der Südosttangente Richtung Kagran, zwischen dem Labergtunnel und dem Knoten Prater. Und bitte achten Sie generell auf Ihre Geschwindigkeit, jetzt besonders auf der A2 der Südautobahn Richtung Graz bei Wellersdorf. Gute und sichere Fahrt wünsche ich Ihnen.
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12: 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Ich habe etwas, das auf jeden Fall besser klingt. 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

Montag, 21. September. Morgens und abends ist schon recht kühl, oder? Glücklicherweise gehören wir Menschen zur Rasse der Kuscheltiere. Und das ist sehr gesund. Warum? Schon im Mutterleib genießen wir die wohlig warme Enge des mütterlichen Bauches. Und auch nach der Geburt ist Berührung für die Kindesentwicklung erwiesenermaßen lebenswichtig. Weshalb wir dieses Bedürfnis mit steigendem Alter vernachlässigen, sei ein gesellschaftliches Phänomen, meinen Experten. Denn Berührung sei gerade nach dem Sommer dann umso wichtiger, wenn uns durch den zunehmenden Lichtmangel der Antrieb beginnt zu fehlen. Durch das Kuscheln werden nämlich Stoffe wie Dopamin oder Oxytocin ausgeschüttet, die für die Glücksgefühle zuständig sind. Aber auch ohne Partner können wir uns gesund kuscheln. Wer sich in der heimischen Kuscheldecke so einmurmelt so gescheit, der stärkt von jetzt auf gleich sein Immunsystem. Denn die Wärme beim Knuddeln erweitert die Blutgefäße, steigert die Durchblutung und versorgt dadurch den Körper besser mit Sauerstoff und Nährstoffen sowie Abwehrzellen, Antikörpern gegen Krankheitserreger. Also, wann immer Sie wollen, wir liefern die richtige Musik zum Kuscheln. 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
2: 16.30 Uhr an diesem Montagnachmittag. 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Niederösterreich A21, Wiener Außenringautobahn Richtung Wien-Süd zwischen Brunn und dem Knoten Vösendorf. Nach einem Unfall im Baustellenbereich ist der rechte Fahrstreifen blockiert. Es gibt Stau, vor allem auf der Zufahrt von der Brunner Straße. B11 Mödlinger Straße zwischen Heiligenkreuz und Meierling, Sperre nach einem Unfall. Ausweichen können Sie am besten über die A21. St. Pölten, die Stattersdorfer Hauptstraße, ist zwischen dem Niederösterreichring und Stattersdorf nach einem Unfall gesperrt. Eine Umleitung ist eingerichtet. Wien, ein Plus von 10 Minuten gibt es jetzt auf der A4 der Ostautobahn stadteinwärts ab der Simmeringer Heide sowie auf der Schüttelstraße wegen Bauarbeiten. 20 Minuten länger brauchen Sie auf der Tangente Richtung Graz zwischen dem Stadtlauertunnel und dem Absbergtunnel. 15 Minuten länger brauchen Sie auf der A23 Richtung Kagran zwischen dem Labergtunnel und dem Knoten Prater. Und auf der Brigitte-Nauer-Lände gibt es ab der Gürtelbrücke Stau nach einem Unfall bei der Heiligenstädter Brücke. Sichere Fahrt wünsche ich Ihnen. 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
3: Nach dem gestrigen Wahldebakel für die CDU in Deutschland will Parteichef und Kanzler Friedrich Merz weiter am Reformkurs festhalten. Destruktive Kräfte wie die AfD und die Linke seien gestärkt worden, sagt er. Und er begrüßt, dass die SPD die schwarz-rote Koalition ebenso fortsetzen will wie die CDU. Das Skigebiet Unterberg in Pernitz im Bezirk Wiener Neustadt stellt seinen Betrieb ein. Grund dafür sind die anhaltend milden Winter. Nun wird an einem Konzept für die künftige Nutzung im Winter gearbeitet. Und eine 40-jährige Frau ist heute in der Steiermark wegen der Tötung ihres 11-jährigen Sohnes nicht rechtskräftig zu lebenslanger Haft verurteilt worden. Die Frau hatte den Buben im Jänner mit Messern tödlich verletzt. Vor Gericht rechtfertigt sie sich mit Stimmen, die sie gehört haben will.
2: Das Radio Niederösterreich Wetter. Heute Abend werden die Wolken mehr und vor allem im Weinviertel kann es schon stellenweise ein wenig regnen. In der Nacht regnet es dann zeitweise in weiten Teilen Niederösterreichs und es bleibt windig. Die Temperaturen sinken auf 11 bis 6 Grad. Morgen Dienstag wird es wechselhaft windig und kühl. Die Temperaturen kommen über 11 bis 18 Grad nicht hinaus. Wolkenwechsel mit Sonnenschein.

0: Ein dichter sind die Wolken anfangs vor allem im Waldviertel, im Mostviertel und im östlichen Bergland. Hier kann es auch stellenweise noch ein bisschen regnen, oberhalb von 1500 Meter unergiebig schneien.
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0: Einen schönen Montagnachmittag wünsche ich Ihnen. Auch heuer kommt nach dem Herbst der Winter. Und in der Heizsaison steigen traditionell die Preise für neue Gasverträge. Gerade jetzt ist der richtige Zeitpunkt, sich seine Energieverträge wieder einmal genauer anzuschauen. Sascha Bogdahr darüber mit dem Fixkostenexperten Martin Zwickel gesprochen.
1: Naja, was mit den Energiepreisen passiert, wenn es kälter wird, sieht man, wenn man zurückblickt.
2: Wir haben in den letzten Jahren beobachtet, dass während der Heizsaison die Preise von 5-25% steigen. Wann genau ist nicht absehbar. Deswegen unsere ganz klare Empfehlung, vor allem am Anfang der Heizsaison bereits zu schauen, ob man hier einen guten Vertrag hat.
1: Gilt vor allem für alle, die diesen Vertrag schon lange nicht mehr in der Hand gehabt haben.
2: Ganz genau. Wer im letzten Jahr seinen Gas- oder Stromvertrag sich nicht angesehen hat, für den ist es jetzt empfehlenswert, einmal den Vertrag zu prüfen.
1: Die Vorgangsweise wäre also am besten folgende.
2: Zuallererst die Rechnung raussuchen. Diese befindet sich oft irgendwo im Mailpostfach. Das ist der erste Schritt. Danach in Vergleichsrechner raussuchen oder auch einfach die Rechnung hochladen. Hier das richtige Angebot suchen und prüfen, ob man hier Einsparpotenzial hat. Wenn ja, dann dringend wechseln. Wenn nein, dann beruhigt zurücklehnen.
1: Es ist so etwas wie der Frühjahrsputz, nur eben im Herbst.
2: Genau, im Herbst ist der Herbstputz tatsächlich, was das Thema Energie anbelangt, extrem wichtig. Wir haben in den letzten Jahren beobachtet, dass die Preise eben in der Heizsaison steigen. Dementsprechend empfiehlt es sich hier schnell zu sein und seinen Vertrag zu prüfen. Im Schnitt sparen sich unsere Kunden zwischen 250 und 500 Euro im Jahr.

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1: 16:47, das ist gerade Niederösterreich mit dem schnellsten Verkehrsservice im Land. Niederösterreich A21 Wiener Außenring Autobahn Richtung Wien Süd. Zwischen Brunn und dem Knoten Vösendorf. Nach einem Unfall im Baustellenbereich ist der rechte Fahrstreifen blockiert. Es gibt Stau, vor allem auf der Zufahrt von der Brunner Straße. B11 Mödlinger Straße zwischen Heiligenkreuz und Meierling. Die Sperre ist aufgehoben, die Unfallstelle ist geräumt. St. Pölten, die Sperre der Stattersdorfer Hauptstraße zwischen dem Niederösterreichring und dem und Stattersdorf ist ebenfalls aufgehoben, die Unfallstelle ebenso geräumt. Wien, 10 Minuten länger brauchen Sie auf der A4 der Ostautobahn stadteinwärts ab der Simmeringer Heide sowie auf der Schüttelstraße wegen Bauarbeiten. Ein Plus von 20 Minuten gibt es auf der Tangente.

Richtung Graz, zwischen dem Stadtlauertunnel und dem Absbecktunnel. 15 Minuten Zeitverlust auf der A23 Richtung Kagran, zwischen dem Labecktunnel und dem Knoten Prater. Und auf der Brigitte-Nauer-Lände gibt es ab der Gürtelbrücke Stau nach einem Unfall bei der Heiligenstädterbrücke. Ich wünsche gute und vor allem sichere Fahrt. Das nächste Verkehrsupdate gibt es hier bei mir in rund 20 Minuten dann nach dem Niederösterreich-Journal um 5.

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1: Boris Bukowski hat heuer das Sommer Open Air im Purkersdorf gerockt. Am Donnerstag steht er in Mödling auf der Bühne. David Pearson weiß mehr.
2: Und zwar in der Bühne Meier im Mautwirtshaus. Er spielt zu zweit mit seinem Gitarristen Jax seine Hits und erzählt lustige Geschichten, die er mit Falco, Stefanie Werger oder der EAV erlebt hat. Um 19.30 Uhr geht's los. Die A-Cappella-Band Safer Six singt am Freitag um 19.30 Uhr im Kultursaal in Steinerkirchen am Forst im Bezirk Scheibs. Auf der Bühne gibt's das neue Programm 12 Points, der A-Cappella-Song-Contest. Am Freitag um 19.30 Uhr ist der Don Kosakenchor Sergei Jarow in der Pfarrkirche Mank im Bezirk Melk. Große Tanzschuleröffnung von Simeons Tanzfabrik am Samstag in Gerersdorf bei Wien im Bezirk Korneuburg. Mit Shows, Live-Musik, einem Red Carpet und DJ. Dresscode elegant oder Party. Los geht's um 18 Uhr. Weitere Veranstaltungshinweise finden Sie auf noe.orf.at unter den Tipps.

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5: Das Skigebiet Unterberg stellt wegen der anhaltend warmen Winter seinen Betrieb ein. Keine Personaldebatte gibt es in Deutschland nach dem Wahldebakel der CDU. Wolken und Sonnenschein wechseln einander morgen ab. Die Zahl der Tage mit natürlicher Schneedecke hat sich seit den 1960er Jahren deutlich verkürzt. Höher gelegene Gletscher leiden unter der starken Eisschmelze genauso wie tiefer gelegene Skigebiete, etwa Unterberg in Pernitz im Bezirk Wiener Neustadt. Dort stellt man den Betrieb nun ein. Das Aus für das Naturschneegebiet wird mit den anhaltend milden Wintern und dem spürbaren Klimawandel begründet. Nun wird an einem Konzept für die künftige Nutzung im Winter gearbeitet. Lydia Hörmann mit den Details.
6: Die Entscheidung über das Aus für das Skigebiet sei im Sommer gefallen und sehr schwer gewesen, so Geschäftsführer Erich Panzenböck. Die äußeren Umstände, milde Winter und Klimawandel, würden die Schließung aber notwendig machen. Eine künstliche Beschneiung komme nicht in Frage. Ein wirtschaftlich tragbarer Liftbetrieb sei dauerhaft also nicht möglich, so Panzenböck. Bereits in der vergangenen Saison sei zu wenig Schnee gefallen. Im vergangenen Jahr und auch im Jahr davor habe man keinen einzigen Tag öffnen können. Nun würde man mit den Grundeigentümern an einem Konzept für Skitouren und Schneeschuhwanderungen arbeiten. Details sollen in den kommenden Wochen bekannt gegeben werden.
5: Damit wechseln wir nach Deutschland. Nach den insbesondere für die CDU desaströsen Landtagswahlen in Mecklenburg-Vorpommern und in Berlin richtet sich heute das öffentliche Augenmerk auf Parteichef und Bundeskanzler Friedrich Merz, der Konsequenzen aus den Niederlagen seiner Regierungspartei angekündigt hatte. Über seinen Auftritt im Konrad-Adenauer-Haus berichtet Andreas Pfeiffer.
7: In der Zentrale der schwer angeschlagenen CDU schreitet der Parteichef und Kanzler am Nachmittag zum Rednerpult und bietet zunächst eine schonungslose Diagnose an.
8: Diese Wahl ist eine tiefe Zäsur. Es ist ein für die CDU in Deutschland dramatisches, einmaliges Ergebnis. Wir werden uns über diese Konsequenzen noch lange zu unterhalten haben.
7: Die Erwartung von kurzfristigen Konsequenzen, auch für den Kanzler selbst, bleibt unerfüllt.
8: Es hat weder gestern Abend noch heute Vormittag von irgendjemandem irgendeine personelle Frage, geschweige denn eine Personaldebatte gegeben.
7: Was bedeutet, dass die schwarz-rote Koalition in Berlin auch nach dieser verlorenen Wahl an ihrem Reformkurs festhalten wird und bis auf Weiteres auch an ihrem Bundeskanzler.

0: Kanzler.
1: Damit zurück nach Niederösterreich in Klosterneuburg werden für die Nutzung des sogenannten Pionierviertels, dem Gelände der früheren Magdeburg-Kaserne, nun konkrete Schritte gesetzt. 12 Jahre nach dem Gemeinderatsbeschluss für einen Planungsprozess sind heute die Umsetzungsschritte präsentiert worden. Als erstes wird ein Umweltverträglichkeitsverfahren stattfinden, berichtet Robert Salzer.
2: Am Freitag wird dem Gemeinderat die Einzelfallprüfung möglicher Umweltauswirkungen in Auftrag gegeben. Das Ergebnis wird für das erste Quartal im nächsten Jahr erwartet. Es soll auch die Grundlagen für Umwidmungsverfahren liefern. Der städtische Wirtschaftshof auf dem Gelände wird demnächst in Betrieb genommen. Weiters will Bürgermeister Christoph Kaufmann auf einem 7,3 Hektar großen Abschnitt vor allem junges Wohnen etablieren. Dazu sollen Büro- und Arbeitsflächen kommen. Und auch ein neues Einsatzzentrum, etwa für das Rote Kreuz, könnte dort Platz finden. Ein weiterer 2 Hektar großer Teil ist als Bildungscampus im Plan. Ein Privatgymnasium ist schon fixiert. Dazu sollen, wenn es nach der Stadtregierung geht, auch eine Mittelschule und eventuell eine Sonderschule kommen.
1: In Niederösterreich leben mehr als 22.000 Menschen mit Demenz. Bis zum Jahr 2050 dürfte sich die Zahl verdoppeln. Oft ist die Erkrankung mit Unsicherheit, Ängsten und Tabus verbunden. Ein Projekt im Waldviertel will dem entgegenwirken. Das Ziel: Menschen mit Demenz sollen selbstverständlich am gesellschaftlichen und kulturellen Leben teilhaben. Birgit Zrost mit den Details.
3: Zeichnen, Musik machen oder tanzen. Und zwar gemeinsam, Menschen mit und ohne Demenz. Mit solchen Workshops will das Projekt Ankerpunkte für mehr gesellschaftliche Teilhabe von Demenzkranken sorgen. Die kostenlosen Angebote finden in den kommenden Wochen im Waldviertel in Salingberg, Neupöller und Waldenstein statt. Hinter dem Projekt steht die Ludwig-Boltzmann-Gesellschaft. Man will damit herausfinden, wie künstlerisch kreative Begegnungsräume dazu beitragen können, Menschen mit und ohne Demenz zusammenzubringen. Aus der wissenschaftlichen Aufarbeitung soll ein praxisorientiertes Handbuch für Gemeinden entstehen, damit diese solche Angebote künftig leichter umsetzen können.
1: Ob KI, Online-Banking oder E-Mails, ohne Rechenzentren läuft digital fast nichts. Genau darüber wird jetzt bei uns in Niederösterreich diskutiert. Niederösterreich heute berichtet am Abend um 19 Uhr in ORF2. Nadja Marder.
4: Bereits umgesetzt worden ist ein Projekt von Microsoft in Schwechat. In Vösendorf befindet sich ein zweites derzeit im Bau. Außerdem sind weitere Projekte geplant. Wo genau und warum gerade die Pläne eines Rechenzentrums in Stetten bei Korneuburg für massiven Widerstand sorgen, darüber berichten wir am Abend.
1: Und heute endet in Österreich die Begutachtungsfrist für ein mögliches Social-Media-Verbot für unter 14-Jährige. Niederösterreich setzt parallel auf Medienbildung, Nadja.
4: Und zwar mit der Initiative Medienfit. Da gibt es neue Unterrichtsmaterialien für Schulen und Tipps für Eltern zum sicheren Umgang mit digitalen Medien. Mehr dazu am Abend bei uns.
1: In Niederösterreich heute um 19 Uhr in ORF 2. Ein fußballerisches Großereignis könnte 2029 in Österreich stattfinden. Der ÖFB hat sich heute fristgerecht für die Austragung der U21-Europameisterschaft beworben. Sollte man den Zuschlag erhalten, würden einige Spiele auch in Niederösterreich stattfinden, Matthias Essmeister.
5: Die Ausrichtung der U21-EM würde für den gesamten österreichischen Fußball eine große Chance bedeuten, erklärt der Aufsichtsratsvorsitzende des ÖFB, Josef Pröll, heute die Gründe für die rot-weiß-rote Bewerbung. Ein solches Turnier bringe internationalen Spitzenfußball ins Land, rücke die nächste Generation an Spielern in den Mittelpunkt und schaffe zugleich nachhaltige Impulse für den Fußball, so Pröll weiter. 8 Stadien schickt der ÖFB ins Rennen. Dazu gehört neben den Spielstätten von Rapid und der Austria auch die NV-Arena in St. Pölten. Auch Spanien hat sich für die Austragung der U21-Europameisterschaft beworben. Die Entscheidung, wer den Zuschlag erhält, fällt am 7. Dezember.
1: Damit zum Radio Niederösterreich Wetter. Heute Nacht müssen wir mit Regen rechnen, Julia Schütze.
6: Ja, heute Abend werden die Wolken mehr und vor allem im Weinviertel kann es schon stellenweise ein wenig regnen. In der Nacht dann regnet es zeitweise in weiten Teilen Niederösterreichs und es bleibt windig. Die Temperaturen sinken außerdem auf 11 bis 6 Grad. Morgen Dienstag wird es wechselhaft windig und kühl. Die Temperaturen kommen morgen über 11 bis 18 Grad nicht hinaus. Wolken wechseln dazu mit Sonnenschein. Dichter sind die Wolken anfangs, vor allem im Waldviertel, im Ostviertel und im östlichen Bergland. Hier kann es auch stellenweise noch ein bisschen regnen und oberhalb von 1500 Meter unergiebig schneien. Zu den aktuellen Wetterwerten. Wolkenlos ist es in Graz bei 22 Grad. Wolkenlos und 19 Grad meldet Wieselburg. Krems meldet heiter und 19 Grad. Gänserndorf nochmal wolkenlos und 19. Wiener Neustadt heiter und 19. Wien wolkenlos und 19. Eisenstadt wolkenlos.

0: durchschnittlich und 18 Grad. In St. Pölten ist es wolkenlos bei 17 Grad. Linz meldet heiter und 17 Grad. 17.08 Radio Niederösterreich mit dem schnellsten Verkehrsservice im Land. Niederösterreich A21, Wien-Außenring-Autobahn Richtung Wien-Süd. Die Unfallstelle im Baustellenbereich zwischen Brunn und dem Knoten Vösendorf ist geräumt. Auf der Zufahrt von der Brunner Straße gibt es noch Stau. B11 Mödlinger Straße zwischen Heiligenkreuz und Meierling. Die Sperre ist aufgehoben, die Unfallstelle ist geräumt. Wien, 10 Minuten Zeitverlust, aktuell auf der A4, der Ostautobahn stadteinwärts ab der Simmeringer Heide sowie auf der Schüttelstraße wegen Bauarbeiten. 20 Minuten Zeitverlust gibt es auf der Tangente Richtung Graz zwischen Hirstetten und der Gürtelabfahrt. Tangente Richtung Kagran, zwischen dem Knoten Prater und dem Handelsquai ist die Überholspur nach einem Unfall blockiert. Der Stau reicht in die Hansonkurve zurück. Es gibt Stau und mehr als 30 Minuten Zeitverlust. 15 Minuten Zeitverlust haben Sie auf der 23 Richtung Kagran zwischen dem Labeck-Tunnel und dem Knotenbrater. Sichere Fahrt wünsche ich Ihnen vor allem. Kommen Sie gut an Ihr Ziel.
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0: Spieglein, Spieglein an der Wand, wer hat den schönsten Bart im ganzen Land? Norbert Topf aus Lilienfeld, und das ist offiziell. Er hat am Wochenende in Salzburg die Staatsmeisterschaft im Barttragen gewonnen, und zwar in der Königskategorie Vollbart Freistil. Herzlichen Glückwunsch.
1: Ja, danke vielmals. Dankeschön. Ja.
0: Ein Foto vom Siegerbart gibt es bereits auf unserem Insta- und Facebook-Kanal zu sehen. Ein prächtiger weißer Bart mit insgesamt 18 Kringeln.
1: Ja, richtig. Es ist mir eigentlich, muss ich sagen, am Morgen das Teilen sehr leicht gefallen. Ja, da habe ich 18 Kringeln zusammengebracht. Je Seite 9.
0: Wie lange stehen Sie da im Bad vorm Spiegel?
1: Vor der Veranstaltung bin ich 3 Stunden vor dem Spiegel gestanden, ja. Und heute ganz normal 5 Minuten.
0: Ja, der Montagsbart ist nicht ganz so kunstvoll. Aber noch einmal herzlichen Glückwunsch zum Staatsmeistertitel und herzliche Gratulation natürlich auch an Michael Gruber aus Hainfeld, der in der Kategorie Kinnbart den Staatsmeistertitel für uns geholt hat.
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3: 17.30 Uhr an diesem Montagnachmittag. Sie hören Radio Niederösterreich um den schnellsten Verkehrsservice im Land und die gute Meldung zuerst. Sie haben Freifahrt auf Niederösterreichstraßen. Es sind uns keine Verzögerungen hier mehr gemeldet worden, aber aus Wien. Tangente Richtung Kagran zwischen dem Knoten Prat und dem Handelsquai sind die beiden linken Fahrspuren nach einem Unfall blockiert. Der Stau reicht in die Hansum-Kurve zurück. Es gibt Stau und mehr als 30 Minuten Zeitverlust. 10 Minuten länger dauert es auf der A4, der Ostautobahn stadteinwärts ab der Simmeringer Heide, auf der Schüttelstraße wegen Bauarbeiten sowie auf der Brigitte-Nauer-Lände zwischen der Gürtelbrücke und der Nordbrücke. Und ein Plus von 15 Minuten gibt es auf der Tangente Richtung Graz zwischen Hirschstetten und der Gürtelabfahrt. Gute Fahrt! 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
4: Nach einer Serie an Raubüberfällen in Niederösterreich und Wien sowie mehreren Fluchtversuchen hat die Polizei einen Verdächtigen festgenommen. Er sitzt in der Justizanstalt Krems. Der 38-jährige Kremser ist nicht geständig. In Österreich leben derzeit etwa 170.000 Menschen mit Demenz. Diese Zahl wird in den kommenden Jahrzehnten stark ansteigen. Prognosen gehen von mehr als 290.000 Betroffenen bis 2050 aus. Darauf will man am heutigen Welt-Alzheimer-Tag aufmerksam machen. Und mehrere US-Medien, darunter CNN, haben eine Klage gegen die Regierung von Präsident Donald Trump eingereicht. Sie reagieren damit auf die Ankündigung von Trump, diese Medien vom Gelände des Weißen Hauses zu verbannen. Mehrere US-Sender wollen zudem die Berichterstattung über Trump einschränken.
3: Das Radio Niederösterreich-Wetter. Heute Abend werden die Wolken mehr und vor allem im Weinviertel kann es schon stellenweise ein wenig regnen. In der Nacht regnet es dann zeitweise in weiten Teilen Niederösterreichs und es bleibt windig. Die Temperaturen sinken auf 11 bis 6 Grad. Morgen Dienstag wird es wechselhaft windig und kühl. Die Temperaturen kommen über 11 bis 18 Grad nicht hinaus. Wolkenwechsel mit Sonnenschein. Dichter sind die Wolken anfangs vor allem im Waldviertel, im Mostviertel und im östlichen Bergland. Hier kann es auch stellenweise noch ein bisschen regnen und oberhalb von 1500 Meter bereits unergiebig schneien.
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0: Einen schönen Nachmittag in die Küchen und Wirtsstuben unseres Landes. In Mariatafel haben wir Florentina Grabner zum Mittag besucht. Sie absolviert hier die Lehre zur Hotel- und Restaurantfachfrau. Besonders gerne macht sie Stationsdienst, hat Claudia Sunk für uns herausgefunden. Was ist denn Stationsdienst?
1: Es ist, wenn ich einen eigenen Raum habe, wie dort zum Beispiel, und ich bin Stationskellner mit einem Chef de Rang dabei. Und dann darf ich die Gäste bedienen, begrüßen und durch den Abend begleiten.
2: Sie hat ja auch wirklich einen wunderschönen Arbeitsplatz. Große Fenster mit Blick Richtung Mostviertel und die Donau runter. Und viele entspannte Gäste, weil viele von ihnen tagsüber im Wellnessbereich liegen. Florentina ist im dritten Lehrjahr und sie weiß schon sehr gut, wie sie vor den Gästen auftritt.
1: Ich glaube, dass ganz wichtig ist, dass man mit einem offenen Auftreten kommt, ein strahlendes Lächeln und einfach versucht, die Wünsche zu erfüllen.
2: Die Wünsche, die sie kennt, zum Beispiel, wenn sie an der Bar steht, die sind oft antialkoholische Getränke, die immer mehr bestellt werden. Auch das Servieren gefällt ihr. Salzburger Nockerl zum Beispiel, die werden gerade in der Küche gemacht. Die Lehre war für sie persönlich eine richtige Entscheidung.
1: Ich glaube, an der Lehre generell, es ist einfach schön, dass ich was Praktisches lernen darf und nebenbei dann an Schule 10 Wochen. Und es ist einfach, dass der Hauptfokus wirklich da ist, was zu lernen und zu machen und machen zu dürfen eigentlich. Und einfach mit den Gästen jetzt in der Gastronomie, das ist einfach was ganz Besonderes. Ich glaube, mein Ziel ist einfach ganz viel zum Lernen und mitnehmen zu können. Und was ganz Besonderes ist einfach, dass ich als eine bessere Person rausgehe, vielleicht eine stärkere Persönlichkeit, man traut sich dann auch was. Und einfach mit einer frohen Zukunft dann weiter startet.
2: So, jetzt muss die Florentina aber weg. Die Salzburger Nockerl sind fertig und die Gäste am Tisch nebenan, die schauen schon eher hungrig drein.

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1: 17 und 45 Minuten, das ist gerade Niederösterreich mit dem schnellsten Verkehrsservice im Land und jetzt Unfall in Niederösterreich reingekommen mit Sperre. B38 Böhmerwaldstraße zwischen Karlstift und der Landesgrenze. Sperre nach einem Unfall. Der Rettungshubschrauber ist sogar im Einsatz. Es gibt eine lokale Ausweichmöglichkeit. Am besten ist es aber, die Dauer der Sperre abzuwarten. Wie in einem Plus von 10 Minuten gibt es auf der A4 der Ostautobahn stadteinwärts ab der Simmeringer Heide, auf der Schüttelstraße wegen Bauarbeiten, auf der Brigitte-Nauer-Lände zwischen der Gürtelbrücke und der Nordbrücke. 15 Minuten länger dauert es auf der Tangente Richtung Graz zwischen Hirstetten und der Gürtelabfahrt. Und Tangente Richtung Kagran, die Unfallstelle kurz nach dem Knoten Prater ist jetzt geräumt. Der Stau reicht aber noch bis zum Knoten Inzersdorf zurück. 40 Minuten Zeitverlust. Stau dadurch auch am äußeren Gürtel zwischen dem Südtiroler Platz und der Tangente mit 15 Minuten Zeitverlust. Sichere Fahrt wünsche ich Ihnen. Vor allem kommen Sie gut an Ihr Ziel. Das nächste Verkehrsupdate gibt es hier bei mir in rund 15 Minuten dann nach dem Niederösterreich-Journal um 6 Uhr.

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5: Nach dem Mord an ihrem Sohn ist eine Frau zu lebenslanger Haft verurteilt worden. Weil er ihnen den Zugang zum Weißen Haus verweigert, klagen mehrere US-Medien Präsident Trump. Und Wolken und Sonnenschein wechseln morgen einander ab. Eine 40-jährige Frau ist heute im Landesgericht Leoben in der Steiermark wegen der Tötung ihres 11-jährigen Sohns zu lebenslanger Haft verurteilt worden. Die Frau hatte den Buben im Jänner mit mehreren Messerstichen ermordet, berichtet Peter Kahner.
6: Die Geschworenen sprachen die gebürtige Wienerin am Nachmittag wegen Mordes an ihrem 11-jährigen Sohn schuldig. Die Angeklagte hatte gestanden, den Buben im vergangenen Jänner in ihrer Wohnung mit mehreren Messern am Hals und Oberkörper tödlich verletzt zu haben. Als Motiv nannte sie Stimmen und die Angst vor bösen Mächten. Zentraler Punkt der Verhandlung war die Frage der Zurechnungsfähigkeit. Die Verteidigung plädierte auf eine Psychose. Dem widersprachen zwei medizinische Gutachten deutlich. Die Sachverständigen diagnostizierten keine psychische Erkrankung, sondern eine tief sitzende Verschwörungstheorie. Die Frau habe demnach logisch gehandelt und sei zum Tatzeitpunkt voll zurechnungsfähig gewesen. Das Gericht verhängte daraufhin die Höchststrafe. Die Angeklagte nahm das Urteil an. Die Staatsanwaltschaft gab keine Erklärung ab. Das Urteil ist noch nicht rechtskräftig.
5: Eine Serie an Raubüberfällen in Krems und Wien hat heuer für Aufregung gesorgt. Jetzt hat die Polizei einen Verdächtigen festgenommen, der anschließend durch einen Sprung aus dem Fenster flüchten wollte, aber wieder gefasst worden ist. Jetzt sitzt er in der Justizanstalt Krems. Robert Salzer mit den Details.
7: Begonnen hat die Serie am 28. Juli mit einem Überfall auf eine Trafik in Krems, bei dem der Mann einen dreistelligen Betrag erbeutet hat. Nach ähnlich gearteten Überfällen auf zwei Drogeriemärkte in Wien und einen Lebensmittelmarkt in Krems, bei dem jeweils ein silberner Revolver und ein E-Scooter verwendet worden sind, haben die Kriminalisten einen 38-jährigen Österreicher aus Krems ausgeforscht. Der Mann ist observiert und schließlich in Krems festgenommen worden, musste aber wegen, Zitat, körperlichen Beeinträchtigungen ins Spital gebracht werden, wo er durch einen Sprung aus dem Fenster flüchten wollte. Die Kriminalbeamten haben ihn aber wieder festnehmen können und in die Justizanstalt gebracht. Er ist nicht geständig.
5: Die Regierungsparteien ÖVP, SPÖ und NEOS werden für die Verhandlungen zur Reform der Wehrpflicht noch diese Woche auf die Oppositionsparteien FPÖ und Grüne zugehen. Das teilte das Verteidigungsministerium heute mit. Die bisherigen Gespräche seien zuletzt konstruktiv verlaufen und hätten zu einem Gesamtpaket geführt, das nun FPÖ und Grünen vorgelegt werden soll. Für die Reform ist zum Teil eine Zweidrittelmehrheit notwendig. Mehrere amerikanische Medien haben Klagen dagegen angekündigt, dass Präsident Donald Trump ihnen den Zugang zum Weißen Haus untersagt hat. Der Präsident hatte unter anderem dem Sender CNN unterstellt, Fake News zu verbreiten. Markus Müller informiert.
8: Ein Angriff auf die Freiheit der Presse, dass er der Ausschluss von Reportern der Fernsehsender CNN und MS Now und der Homepage Politico durch das Weiße Haus. Die Medien haben heute Klage dagegen angekündigt. Er habe überhaupt nichts gegen die Pressefreiheit, entgegnet der Präsident. Er sei nur gegen Fake News, die zu einer Gefahr für die nationale Sicherheit geworden sei. Und das müsse aufhören. Alle drei Medien berichten kritisch über den Präsidenten, vor allem die Berichterstattung über den Krieg.

0: Krieg im Iran und die amerikanischen Misserfolge dort war Donald Trump zuletzt ein Dorn im Auge. Der Präsident hatte davor auch schon andere Medien wie die Nachrichtenagentur AP von der Berichterstattung ausgeschlossen, weil sie sich geweigert hatte, den Golf von Mexiko, so wie er sich wünscht, als Golf von Amerika zu bezeichnen.
1: Und der US-Tech-Gigant Google muss wegen Verstößen gegen die europäische Datenschutzgrundverordnung mehr als 400 Millionen Euro Strafe zahlen. Das teilt die irische Datenschutzkommission heute mit. Demnach geht es um den Umgang mit Standortdaten von Nutzerinnen und Nutzern. Es regnet heute Nacht und ein bisschen Regen gibt es auch morgen zu Beginn. Julia Schütze mit den Details.
2: Ja, und heute Abend werden die Wolken mehr und mehr und vor allem im Weinviertel kann es schon stellenweise ein wenig regnen. In der Nacht dann regnet es zeitweise in weiten Teilen Niederösterreichs und es bleibt windig. Die Temperaturen sinken auf 11 bis 6 Grad. Morgen Dienstag wird es wechselhaft windig und kühl. Die Temperaturen kommen über 11 bis 18 Grad nicht hinaus. Wolkenwechsel mit Sonnenschein, dichter sind die Wolken anfangs vor allem im Waldviertel, im Mostviertel und im östlichen Bergland. Hier kann es auch stellenweise noch ein bisschen regnen und oberhalb von 1500 Meter unergiebig schneien. Zu den aktuellen Wetterwerten. Graz meldet wolkenlos und 20 Grad. In Bruck an der Leitha ist es wolkenlos bei 18 Grad. Wien meldet bewölkt und 18 Grad. In Eisenstadt ist es stark bewölkt bei 17 Grad. St. Pölten und Amstetten melden heiter und 16 Grad. Ebenso Linz, stark bewölkt und 16 Grad, meldet Horn. Und in Retz ist es stark bewölkt bei 14 Grad. 18.06 Uhr in Niederösterreich mit dem schnellsten Verkehrsservice im Land. Niederösterreich B38, Böhmerwaldstraße zwischen Karlstift und Sandl. Weiterhin Sperre nach einem Unfall. Der Rettungshubschrauber ist im Einsatz und es gibt keine lokale Ausweichmöglichkeit. Am besten also, ja, Sie warten die Dauer der Sperre ab. Und eine Meldung nur noch für Wien und aus Wien, Tangente Richtung Kagran. Die Unfallstelle kurz nach dem Knoten Prater ist jetzt geräumt. Der Stau reicht aber noch bis zum Knoten Inzers zurück. 40 Minuten Zeitverlust. Stau dadurch gibt es auch am äußeren Gürtel, ab dem Südtiroler Platz und auf der A4, ab dem Knoten Schwechat mit je 15 Minuten Zeitverlust. Sichere Fahrt wünsche ich Ihnen. Kommen Sie gut an Ihr Ziel.
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Einen schönen Montagabend für Sie. Wenn es um Herzschmerz geht, um Abschied und die Illusionen, mit denen sich Menschen über das Ende einer Beziehung hinwegtäuschen, Selbstbetrug, der Ausruf Dream On ist ironisch gemeint und resigniert. Ja, wenn, dann handelt es sich um den Welthit von Nazareth, Dream On.

0: Einen angenehmen Montagabend wünsche ich Ihnen, 18 Uhr und 30 Minuten. 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In Niederösterreich, B38 Böhmerwaldstraße zwischen Karlstift und Sandl. Weiterhin Sperre nach einem Unfall. Der Rettungshubschrauber ist im Einsatz immer noch und es gibt keine lokale Ausweichmöglichkeit. Am besten, Sie warten die Dauer der Sperre ab. Wien, 30 Minuten Zeitverlust auf der Tangente Richtung Kagran zwischen Inselsdorf und dem Knoten Prater. 15 Minuten länger dauert es auf der A4 und zwar stadteinwärts ab dem Knoten Schwechat. 10 Minuten Zeitverlust noch auf der Triester Straße stadteinwärts zwischen der Troststraße und dem Matzensdorfer Platz sowie am Franz-Josefs-Quai. Sichere Fahrt wünsche ich Ihnen. 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
1: Im Falschaussageprozess rund um die Causa Pilnacek hat es heute Schuldsprüche gegeben. Die Freundin des Ex-Justiz-Sektionschefs Christian Pilnacek erhielt eine Freiheitsstrafe von 14 Monaten bedingt, ihre frühere Mitbewohnerin 5 Monate bedingt. Der Prozess war neu aufgelegt worden, da das Oberlandesgericht Wien die zuvor gewährte Diversion aufgehoben hat. Der Iran droht den USA im Fall eines weiteren Angriffs mit dem Einsatz neuartiger Waffen und Schlägen gegen bisher verschont gebliebene Gebiete. Die Führung in Teheran sei auf einen längeren Konflikt vorbereitet, heißt es. Und der Gesundheitszustand der Erde hat sich verschlechtert, heißt es in einem Bericht von deutschen Klimaforschern. Rekordtemperaturen in den Ozeanen, schwere Dürren, Überschwemmungen, Waldbrände und extreme Hitze würden zeigen, dass die Erde zunehmend unter Druck stehe.
0: Das Radio Niederösterreich Wetter. Heute Abend werden die Wolken mehr und vor allem im Weinviertel kann es schon stellenweise ein wenig regnen. In der Nacht regnet es dann zeitweise in weiten Teilen Niederösterreichs und es bleibt windig. Die Temperaturen sinken auf 11 bis 6 Grad. Morgen Dienstag wird es wechselhaft im Land, windig und kühl. Die Temperaturen kommen über 11 bis 18 Grad nicht hinaus. Wolken wechseln dazu mit Sonnenschein. Dichter sind die Wolken anfangs vor allem im Waldviertel, im Mostviertel und im östlichen Bergland. Hier kann es auch stellenweise noch ein bisschen regnen und oberhalb von 1500 Meter auch unergiebig schneien.
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0: Utah beim LASK in den vergangenen Wochen ja so ein bisschen ins Stottern geraten. Nach zwei Spielen ohne Sieg kommt die Länderspielpause für die Linzer gerade recht, Matthias Esmeister.
1: Ja, nach der Niederlage im Schlager gegen Sturm reichen dem LASK gestern gleich zwei Führungen gegen Hartberg nicht, um als Sieger vom Platz zu gehen. Der Ärger nach dem unnötigen 3:3 ist bei Didi Kübauer groß. Trotzdem bleibt der Meistercoach ob der kleinen Formdelle gelassen.
2: Es sind auch noch Menschen, zweifelsohne. Grundsätzlich ist es so, dass wir was hergeschenkt haben. Und ich bin überzeugt, dass die Jungs wieder in die Spur kommen, beziehungsweise müssen wieder in die Spur kommen.
1: Zum wieder in die Spur kommen haben die Linzer jetzt 3 Wochen Zeit. Nach der Länderspielpause wartet der Kracher gegen Rapid.
0: Eine Fußball-Europameisterschaft hier bei uns im Land, Das könnte 2029 Realität werden.
1: So ist es. Der ÖFB hat sich heute fristgerecht für die Austragung der Unter-21-Europameisterschaft in 3 Jahren beworben. 8 Stadien schickt man ins Rennen. Dazu gehört neben den Spielstätten von Rapid und der Austria auch die NV Arena in St. Pölten. Auch Spanien hat Interesse, das Turnier auszutragen. Die Entscheidung, wer den Zuschlag erhält, fällt am 7. Dezember. Österreichs A-Nationalteam ist heute in Windischgarsten in die Vorbereitung für die ersten beiden Nations League Spiele gestartet. Am Donnerstag geht es in Linz gegen Israel, am Sonntag in Wien gegen den Kosovo. Niederösterreichs Beachvolleyballer Timo Hammerberg verpasst beim prestigeträchtigen Einladungsturnier King of the Court nur knapp das Podest. Der Wiener Neustädter wird in Utrecht gemeinsam mit dem norwegischen Olympiasieger Christian Sørum 5.
0: Und wir bleiben beim Thema Beachvolleyball. Niederösterreich hat seit gestern einen neuen Europameister.
1: Ja, Paul Hohenauer erobert bei den unter 18 Titelkämpfen in der Türkei die Goldmedaille. Der Zirsdorfer setzt sich mit seinem Partner Martin Pointstingel im Finale in 2 packenden Sätzen gegen Frankreich durch. Und er macht es seiner Schwester nach. Auch Lilli Hohenauer ist vor kurzem Europameisterin geworden. Und gleich 2 Medaillen gewinnt Tennishoffnung Florian Zimmer bei der U18-Europameisterschaft in Oberpullendorf. Der 18-Jährige aus Brunn am Gebirge scheitert im Einzel erst im Finale an seinem Landsmann Thilo Beermann. Im Doppel holen die beiden Österreicher gemeinsam Gold.

0: Einen angenehmen Montagabend wünsche ich Ihnen. Wir haben heute den 21. September. Ob KI, ob Online-Banking oder E-Mails, ohne Rechenzentren läuft digital fast nichts mehr. Genau darüber wird jetzt bei uns in Niederösterreich diskutiert. Niederösterreich heute berichtet am Abend um 19 Uhr in ORF2, Nadja Mader.
1: Bereits umgesetzt worden ist ein Projekt von Microsoft in Schwechat. In Vösendorf befindet sich ein zweites derzeit in Bau. Außerdem sind weitere Projekte geplant. Wo genau und warum gerade die Pläne eines Rechenzentrums in Stetten bei Korneuburg für massiven Widerstand sorgen, darüber berichten wir am Abend. Und heute endet in Österreich die Begutachtungsfrist für ein mögliches Social-Media-Verbot für unter 14-Jährige. Niederösterreich setzt parallel auf Medienbildung und zwar mit der Initiative Medienfit. Da gibt es neue Unterrichtsmaterialien für Schulen und Tipps für Eltern zum sicheren Umgang mit digitalen Medien. Mehr dazu am Abend bei uns.
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0: Montagabend, das Wichtigste aus Niederösterreich. 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
2: Eine Schulklasse zu wiederholen wird immer mehr zur Normalität. Das zeigen die Zahlen der aktuellen PISA-Studie. Demnach ist fast jeder oder jede fünfte 15-Jährige mindestens einmal durchgefallen. Und diese Zahl ist in Österreich in den letzten Jahren gestiegen, während sie international sinkt. Viktoria Waldhäusl, warum ist das so?
3: Das dürfte an unterschiedlichen Faktoren liegen, aber es gibt da jedenfalls einen Zusammenhang mit der Herkunft der Familien. Also da, wo die Eltern weniger Geld verdienen, niedrigere Bildungsabschlüsse haben und da, wo zu Hause Deutsch nicht die Muttersprache ist, da ist die Wahrscheinlichkeit, durchzufallen, jedenfalls höher. Und die Schule kann das also offenbar nicht immer ausgleichen. Besonders sieht man das in sogenannten Brennpunktschulen. Da fällt laut den PISA-Daten im Schnitt mehr als jedes dritte Schulkind durch.
2: Und was will die Regierung in Österreich dagegen unternehmen?
3: Etwas ganz Grundlegendes will sie jedenfalls nicht ändern, nämlich, dass man in Österreich in der Regel schon mit einem Fünfer im Zeugnis durchfällt. Im internationalen Vergleich ist das nicht überall so. Auf Anfrage verweist man im Bildungsministerium da auf die Sommerschule, auf den Chancenbonus und die Deutschförderung als Maßnahmen, die schon gesetzt wurden. Und geplant ist außerdem eine sogenannte Bildungspflicht. Damit soll sichergestellt werden, dass in Deutsch, Mathe und Englisch zumindest ein Minimum erreicht wird, bevor man die Schule verlässt. Aber wann die kommt, ist unklar. Derzeit wird noch an den Details gearbeitet.
2: Viktoria Waldhäusl hat informiert. Unterdessen will die Bundesregierung das Speichern von CO2 erlauben. Ein entsprechender Entwurf soll morgen in Begutachtung gehen. Statt das Treibhausgas in die Luft zu blasen, soll das künftig im Boden gelagert werden. Allerdings gibt es dafür noch Hürden, berichtet Paul Sihosch.
4: Technisch ist Carbon Capture kein Problem. Ein Hochlauf der Lagerung von CO2 in der Erde würde wenige Jahre dauern. Österreich habe auch passende Lagerstätten, sagen Expertinnen und Experten. Wirtschaftlich gesehen sind noch Fragen offen. Es fehlen die Anreize für Unternehmen. Ilse Schindler vom Umweltbundesamt.
5: Dass der CO2-Preis mit ungefähr 80 Euro die Tonne Kosten für den Betreiber zwischen 200 und 280 Euro die Tonne gegenübersteht, dann ist es wirtschaftlich nicht darstellbar.
4: Mit einer Förderung könnten die Einlagerkosten gesenkt werden, sagt Schindler. Umweltschutzorganisationen sind generell gegen Carbon Capture, lieber CO2 gar nicht erst entstehen lassen, sagen sie. Der Gesetzesentwurf sieht einen Stufenplan vor. Wie viel CO2 eingespeichert werden darf, ist in zwei Schritten gedeckelt. So soll es weiterhin einen Anreiz geben, Emissionen zu vermeiden.
2: Grünes Licht für das Trinkwasser gibt es für Hamburg an der Donau aufgrund eines aktuellen Gutachtens. Nachdem im September Bakterien im Trinkwasser nachgewiesen worden sind, entspricht die Qualität des Wassers jetzt wieder dem Lebensmittelgesetz. Und mit 147 Jungvögeln ist heuer ein neuer Rekord bei den Weißstörchen in Macheck im Bezirk Gänserndorf erreicht worden, so die Tierschutzorganisation WWF. In Macheck gäbe es geeignete Brutplätze und reichlich Nahrung für die Vögel, und zwar aufgrund naturnaher Bewirtschaftung, heißt es. Zum Wetter. Morgen wird es wechselhaft, windig und kühl. Julia Schütze mit den Details.
6: Die Temperaturen kommen morgen über 11 bis 18 Grad nicht mehr hinaus. Wolken wechseln dazu mit Sonnenschein. Dichter sind die Wolken anfangs vor allem im Waldviertel. Im Mostviertel und im östlichen Bergland. Hier kann es auch stellenweise noch ein bisschen regnen. In der ersten Tageshälfte und oberhalb von 1500 Meter unergiebig schneien. Heute Abend werden die Wolken mehr und vor allem im Weinviertel kann es schon stellenweise ein wenig regnen. In der Nacht dann regnet es zeitweise in weiten Teilen Niederösterreichs und es bleibt windig. Die Temperaturen sinken auf 11 bis 6 Grad. Aktuell hat es in Wien 17 Grad, Langenlois meldet 16, in St. Pölten, Mistelbach und Wiener Neustadt hat es 15 Grad und in Bad Hofmann der Ybbs 12. 19.04 Uhr, Radio Niederösterreich hier mit dem schnellsten Verkehrsservice im Land. Niederösterreich B38, Böhmerwaldstraße zwischen Karlstift und Sandl. Die Sperre ist aufgehoben, die Unfallstelle ist geräumt. Wien, 10 Minuten länger dauert es noch auf der Tangente Richtung Kagran, zwischen der Gürtelabfahrt und dem Knoten Prater, sowie auf der A4 der Ostautobahn stadteinwärts ab der Simmeringer Heide. Und auf der Gürtelbrücke stadtauswärts gibt es in der Abfahrt zur Brigitte-Nauerlehne Behinderungen nach einem Unfall.
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0: Einen schönen Montagabend wünsche ich Ihnen. Es muss nicht immer ein Blumenstrauß sein oder etwas Gekauftes. Ein liebes Wort, persönliche Wünsche erfüllen und berühren uns oft mehr als vieles andere. Drum, liebe Manuela aus Wieselburg. Alles Liebe und Gute zum 58. Geburtstag wünschen dir deine Kinder Christoph, Beatrice und Magdalena sowie deine Schwiegersöhne und Enkel Ben. Und natürlich auch noch das gesamte ORF Radio Niederösterreich-Team.
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4: 19.30 Uhr an diesem Montagabend. 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Wir haben den schnellsten Verkehrsservice im Land. Kurz und gut jetzt, denn aus Niederösterreich und Wien sind uns keine Verzögerungen mehr gemeldet worden. Ich wünsche gute Fahrt. 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
5: Am Mikrofon ist Konstantin Hahn. Im deutschen Bundesland Mecklenburg-Vorpommern waren gestern Landtagswahlen. Die AfD hat die Wahl deutlich gewonnen. Sie hat mehr als doppelt so viele Stimmen bekommen wie beim letzten Mal. Die CDU hat bei der Wahl sehr viele Stimmen verloren. Gewählt wurde auch in der deutschen Hauptstadt Berlin. Dort hat die Partei Die Linke gewonnen. Die CDU hat auch dort viele Stimmen verloren. Auch der deutsche Bundeskanzler Friedrich Merz gehört zur CDU. Wegen der vielen Stimmverluste wird er jetzt scharf kritisiert. In Russland waren Parlamentswahlen. Dabei durften nur Parteien kandidieren, die die Politik von Präsident Wladimir Putin unterstützen. Gewonnen hat die Partei von Putin selbst. Sie heißt Einiges Russland. Sie hat rund 58% der Stimmen erhalten. Viele Menschen kritisieren die Wahlen. Zum Beispiel sollen Wahlzettel schon vorher ausgefüllt gewesen sein. Außerdem durften Wahlbeobachter nicht in Wahllokale gehen. Menschen in Österreich müssen wieder mehr Geld für Haushaltsenergie bezahlen. Das ist zum Beispiel Strom oder Gas. Aktuell sind vor allem Treibstoffe sehr teuer. Treibstoffe sind Benzin oder Diesel. Grund ist die gesperrte Straße von Hormus. Die Straße von Hormus ist ein wichtiger Handelsweg für Schiffe im Meer. Durch die Sperre des Handelswegs fehlt Öl und Gas in Europa und es wird deswegen teurer. In Österreich müssen viele Schülerinnen und Schüler eine Klasse wiederholen. Fast jeder Fünfte musste schon einmal eine Klasse wiederholen. Das zeigt die aktuelle PISA-Studie. Die PISA-Studie ist ein weltweiter Schultest. Es wird verglichen, wie gut Kinder und Jugendliche lesen oder rechnen können. Kinder aus ärmeren Familien müssen öfter eine Schulklasse wiederholen. Schulkinder von reicheren Eltern müssen seltener eine Klasse wiederholen. Das waren die Nachrichten in einfacher Sprache. Redaktion Anna Kirchgatterer, Lorenz Lohr und Adrian Zierlaut.
4: Das Radio Niederösterreich Wetter. Heute Abend werden die Wolken mehr und mehr und vor allem im Weinviertel kann es schon stellenweise ein wenig regnen. In der Nacht regnet es dann zeitweise in weiten Teilen Niederösterreichs und es bleibt windig. Die Temperaturen sinken auf 11 bis 6 Grad. Morgen Dienstag wird es wechselhaft, windig und kühl. Die Temperaturen kommen über 11 bis 18 Grad nicht hinaus. Wolken wechseln dazu mit Sonnenschein. Dichter sind die Wolken anfangs vor allem im Waldviertel, im Mostviertel und im östlichen Bergland. Hier kann es auch stellenweise noch ein bisschen regnen und oberhalb von 1500 Meter bereits unergiebig schneien.
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1: Neue Woche, neues Glück. Radio Niederösterreich Astrologin Eva Waskowitz-Spielisberger verrät uns die Glückskinder der Woche.
2: Die Glückskinder sind die Jungfrau, Skorpion und Fische geborenen. Vieles ist möglich. Mars und Venus versprechen Glück und Erfolge für alle Lebensbereiche. Was auch immer Sie erledigen wollen, es wird Ihnen gelingen. Kümmern Sie sich um Ihre Freunde. Sie werden schöne Stunden mit Ihnen verbringen. Und der Liebestern verspricht Harmonie und romantische Stunden.
1: Hört, hört. Am Samstag ist Vollmond. Bis dahin nimmt der Mond zu.
2: Der Körper nimmt alles gut auf. Das Abnehmen oder einen Diätplan einzuhalten aber könnte Ihnen schwerfallen. Haben Sie Geduld. Beim abnehmenden Mond verfügen Sie wieder über die notwendige Willenskraft und Ausdauer. Von Montag 19 Uhr bis Donnerstag 5.30 Uhr steht der Mond im Wassermannzeichen. Sie könnten die Fenster putzen, etwas gegen Schimmel und Feuchtigkeit unternehmen, Ihre Teppiche reinigen. Pflegen Sie Ihre beruflichen und privaten Kontakte. Von Donnerstag 5.30 Uhr bis Samstag 12.30 Uhr steht der Mond im Fischezeichen. Putzen Sie, waschen Sie die Wäsche, gießen Sie Ihre Pflanzen, lassen Sie Ihren Gefühlen freien Lauf. Aber achten Sie darauf, dass Sie nicht irgendwelchen Illusionen nachlaufen, den Bezug zur Realität verlieren. Beachten Sie auch, dass Alkohol und Medikamente beim zunehmenden Fischemond starke Wirkung zeigen. Ab Samstag 12.30 Uhr steht der Mond im Witterzeichen. Gehen Sie am Wochenende Ihren Hobbys nach. Treffen Sie Freunde, betreiben Sie Sport. Aber übertreiben Sie nicht, vor allem am Vollmondtag, am Samstag.
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Einen angenehmen Montagabend wünsche ich Ihnen. Wenn es um einen chaotischen Tag voller Missgeschicke geht, der sich am Ende als harmloser Irrtum herausstellt, wenn etwa er für Sie kochen und backen will, obwohl er es nicht kann und eine Pechsträhne folgt, er verliert seine Brille, steckt im Fahrstuhl fest, der Dackel reißt aus und beißt einem Polizisten die Einkaufstüte, platzt auf und er landet schließlich auf dem Revier, ja, dann handelt es sich um unseren heutigen Schlagerklassiker auf Radio Niederösterreich. Ankomme Freitag, den 13. von und mit Reinhard May.

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Ankomme Freitag den 13. um 14 Uhr, Christine. Ankomme Freitag den 13. um 14 Uhr.

Sind Sie der Halter dieses Dackels? 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
3: Im Studio Andreas Lechner. In Österreich steigt die Zahl der Schülerinnen und Schüler, die eine Klasse wiederholen müssen. Das zeigen die Zahlen der aktuellen PISA-Studie. Demnach ist fast jeder und jede fünfte 15-Jährige mindestens einmal durchgefallen, Tendenz steigend. Viktoria Waldhäusl, woran liegt das?
4: Das dürfte an unterschiedlichen Faktoren liegen, aber es gibt da jedenfalls einen Zusammenhang mit der Herkunft der Familien, also da, wo die Eltern weniger Geld verdienen, niedrigere Bildungsabschlüsse haben und da, wo zu Hause Deutsch nicht die Muttersprache ist, da ist die Wahrscheinlichkeit, durchzufallen, jedenfalls höher. Und die Schule kann das also offenbar nicht immer ausgleichen. Besonders sieht man das in sogenannten Brennpunktschulen. Da fällt laut den PISA-Daten im Schnitt mehr als jedes dritte Schulkind durch.
3: Und was will die Bundesregierung dagegen unternehmen?
4: Etwas ganz Grundlegendes will sie jedenfalls nicht ändern, nämlich dass man in Österreich in der Regel schon mit einem Fünfer im Zeugnis durchfällt. Im internationalen Vergleich ist das nicht überall so. Auf Anfrage verweist man im Bildungsministerium da auf die Sommerschule, auf den Chancenbonus und die Deutschförderung als Maßnahmen, die schon gesetzt wurden. Und geplant ist außerdem eine sogenannte Bildungspflicht. Damit soll sichergestellt werden, dass in Deutsch, Mathe und Englisch zumindest ein Minimum erreicht wird, bevor man die Schule verlässt. Aber wann die kommt, ist unklar. Derzeit wird noch an den Details gearbeitet.
3: Berichtet Viktoria Waldhäusl. Die EU-Länder haben sich auf eine Verlängerung der Sanktionen gegen Russland um 36 Monate geeinigt. Gleichzeitig vereinbarten die Botschafter der 27 Mitgliedsländer in Brüssel, zwei russische Oligarchen von der Sanktionsliste zu streichen. Trotzdem umfasst die Sanktionsliste inzwischen rund 3000 russische Einzelpersonen und Organisationen. Ihnen wird vorgeworfen, Russlands Krieg gegen die Ukraine zu unterstützen oder von der Politik des Kreml zu profitieren. Der österreichische Fußballbund, der ÖFB, bewirbt sich erneut für ein großes europäisches Turnier. 2029 soll die U21-Europameisterschaft in Österreich ausgetragen werden, wie Mario Valli berichtet.
5: Die Bewerbungsunterlagen sind jetzt offiziell dem Europäischen Fußballverband UEFA übergeben worden. 6 Spielorte und 8 Stadien schickt der ÖFB ins Rennen gegen Spanien. Gespielt werden soll in Altach, Innsbruck, in Ried, in beiden Linzer Stadien, in St. Pölten und in Wien. Da allerdings nicht im Happelstadion, sondern im Weststadion von Rapid und im Horrstadion von der Austria. ÖFB-Manager Bernhard Neuhold ist optimistisch.
6: Ja, wir haben im letzten Jahr alles getan, damit wir tatsächlich eine seriöse Bewerbung abliefern. Wir wissen, dass wir mit Spanien natürlich einen großen Konkurrenten haben, aber ich bin überzeugt davon, dass wir eine sehr gute Bewerbung abgegeben haben.
5: Wie gut die österreichische Bewerbung bei der UEFA ankommt, zeigt sich am 7. Dezember. Da entscheidet das Exekutivkomitee, wo die U21-EM in 3 Jahren stattfinden wird.
3: Bereits vor 18 Jahren, 2008, hat Österreich gemeinsam mit der Schweiz die Fußball-Europameisterschaft für die Großen ausgetragen. Das waren die Nachrichten mit Andreas Lechner. Das Wetter.
7: Heute Abend und in der Nacht regnet es stellenweise im Norden und im Osten Österreichs ein wenig. Morgen am Dienstag geht es im Norden und im Osten mit einer Mischung aus Sonne und Wolken weiter. Ein wenig regnen kann es besonders noch im Gebiet vom Salzkammergut bis zum Mostviertel. Viel Sonnenschein gibt es morgen im Westen und im Süden. Hier ist es anfangs nur stellenweise nebelig. Und im Westen und im Süden sind auch um die 20 Grad morgen möglich. Im Großteil Österreichs bleibt es bei Höchstwerten nur zwischen 12 und 18 Grad. Soviel zum Wetter mit Thomas Wostal.
8: 20.04 Uhr, Radio Niederösterreich hier mit dem schnellsten Verkehrsservice im Land. Kurz und gut, denn aus Niederösterreich und Wien sind uns keine Verzögerungen gemeldet worden. Gute Fahrt wünsche ich Ihnen.
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1: Im Studio Andreas Lechner. Mehrere amerikanische Medien haben Klagen dagegen angekündigt, dass Präsident Donald Trump ihnen den Zugang zum Weißen Haus untersagt hat. Der Präsident hatte unter anderem den Sender CNN unterstellt, Falschnachrichten zu verbreiten, berichtet in den USA Markus Müller.
2: Ein Angriff auf die Freiheit der Presse, dass er der Ausschluss von Reportern der Fernsehsender CNN und MS Now und der Homepage Politico durch das Weiße Haus. Die Medien haben heute Klage dagegen angekündigt. Er habe überhaupt nichts gegen die Pressefreiheit, entgegnet der Präsident. Er sei nur gegen Fake News, die zu einer Gefahr für die nationale Sicherheit geworden sei. Und das müsse aufhören. Alle drei Medien berichten kritisch über den Präsidenten. Vor allem die Berichterstattung über den Krieg im Iran und die amerikanischen Misserfolge dort war Donald Trump zuletzt ein Dorn im Auge. Der Präsident hatte davor auch schon andere Medien wie die Nachrichtenagentur AP von der Berichterstattung ausgeschlossen, weil sie sich geweigert hatte, den Golf von Mexiko, so wie er sich wünscht, als Golf von Amerika zu bezeichnen.
1: Wir bleiben in den USA. An mehreren Flughäfen an der US-Ostküste gilt nach einer technischen Störung einer Radaranlage in Philadelphia derzeit ein Flugstopp. Betroffen sind die vier Flughäfen in New York, die Airports in Boston, in Philadelphia sowie der Flughafen in New Jersey. Das hat die US-Luftfahrtbehörde vor kurzem mitgeteilt. Durch die Störung sind laut Medienberichten tausende Fluggäste betroffen. Wie lange der Ausfall dauern wird, lässt sich derzeit aber noch nicht sagen, teilte die zuständige Behörde mit. Mit zwei Schuldsprüchen hat heute ein Falschaussageprozess in der Causa Pilnacek geendet. Zwei Bekannte des verstorbenen Sektionschefs Christian Pilnacek haben demnach falsche Zeugenaussagen darüber gemacht, wo sich Pilnaceks Laptop befunden hat. Bernd Koschuh informiert.
3: Im Juni hat ein Wiener Richter die beiden Frauen zu gemeinnütziger Arbeit im Rahmen einer Diversion verpflichtet. Doch das Oberlandesgericht hat die Entscheidung aufgehoben. Nun hat der zweite Prozess für eine Vertraute des verstorbenen Christian Pilnacek mit einer Strafe von 14 Monaten Haft bedingt und für deren ehemalige Mitbewohnerin mit 4 Monaten bedingt geendet. Die Pilnacek-Vertraute wurde im Zusammenhang mit dem Laptop Pilnaceks der dauerhaften Sachentziehung und der Falschaussage schuldig gesprochen. Sie und die Mitbewohnerin hatten in Einvernahmen angegeben, nicht zu wissen, wo sie Pilnaceks Laptop zuletzt gesehen hatten. Die Mitbewohnerin soll ihn aber selbst an andere Personen weitergegeben haben. Beide waren geständig betreffend diese Falschaussagen. Zu weiteren Falschaussagen und dem Vorwurf der Datenverarbeitung in Gewinnabsicht wurden die Frauen teils schuldig, teils freigesprochen. Die Urteile sind noch nicht rechtskräftig.
1: Ein Fall von Tiersammelsucht, Animal Hoarding auf Englisch, haben Tierschützer in Paris aufgedeckt. In einer 50 Quadratmeter kleinen Wohnung sind mehr als 75 Katzen gefunden worden. Die Tiere sind unter unerträglichen Zuständen gehalten worden. Viele mussten deshalb in eine Tierklinik gebracht werden, hieß es. Animal Hoarding bezeichnet das krankhafte Ansammeln von Tieren auf engstem Raum. Das waren die Nachrichten mit Andreas Lechner. Das Wetter.
4: Im Laufe der Nacht kann es besonders im Norden und im Osten Österreichs ein wenig regnen. Morgen am Dienstag geht es im Norden und im Osten mit einer Mischung aus Sonne und Wolken weiter. Ein wenig regnen kann es besonders noch an der Nordseite der Alpen, vom Salzkammergut bis zum Mostviertel. Viel Sonnenschein gibt es morgen in Vorarlberg, in Tirol und in Kärnten. Und hier sind auch um die 20 Grad möglich. Im Großteil von Österreich bleibt es bei 12 bis 18 Grad. Somit ist es überall ein paar Grad kühler als heute. So viel zum Wetter mit Thomas Wostal.
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1: Zum Nachtjournal begrüßt Sie Andreas Lechner. Die Themen: Deutschlands Kanzler Merz spricht nach den gestrigen Wahlniederlagen von einer tiefen Zäsur. Der US-Unterhaltungskonzern Paramount legt den Streit um die milliardenschwere Fusion mit Warner Brothers bei. Und Fortschritte gibt es bei der Früherkennung der Alzheimer-Erkrankung. Das Wetter morgen wechselhaft windig und kühler als zuletzt. Am Tag nach dem historisch schlechten Abschneiden der CDU bei den Landtagswahlen in Mecklenburg-Vorpommern und in Berlin hat sich heute das öffentliche Augenmerk auf CDU-Parteichef und Bundeskanzler Friedrich Merz gerichtet, der Konsequenzen aus den Niederlagen seiner Regierungspartei angekündigt hatte. Über seinen Auftritt im Konrad-Adenauer-Haus in Berlin berichtet Andreas Pfeiffer.
2: In der Zentrale der schwer angeschlagenen CDU schreitet der Parteichef und Kanzler am Nachmittag zum Rednerpult und bietet zunächst eine schonungslose Diagnose an.
3: Diese Wahl ist eine tiefe Zäsur. Es ist ein für die CDU in Deutschland dramatisches, einmaliges Ergebnis. Wir werden uns über diese Konsequenzen noch lange zu unterhalten haben.
2: Die Erwartung von kurzfristigen Konsequenzen, auch für den Kanzler selbst, bleibt unerfüllt.
3: Es hat weder gestern Abend noch heute Vormittag von irgendjemandem irgendeine personelle Frage, geschweige denn eine Personaldebatte gegeben.
2: Was bedeutet, dass die schwarz-rote Koalition in Berlin auch nach dieser verlorenen Wahl an ihrem Reformkurs festhalten wird und bis auf Weiteres auch an ihrem Bundeskanzler?
1: Eine personelle Konsequenz.

0: Es gibt es aber bereits. Nach dem Ausscheiden der CDU aus dem Landtag von Mecklenburg-Vorpommern hat Spitzenkandidat Daniel Peters seinen Rücktritt vom Vorsitz der Landespartei erklärt. Er ziehe damit persönlich die Konsequenzen aus der krachenden Niederlage, sagte der 45-Jährige heute nach einer Sitzung des CDU-Landesvorstands in Mecklenburg-Vorpommern. Der US-Unterhaltungskonzern Paramount hat eine wichtige Hürde für die Übernahme des Hollywood-Rivalen Warner Brothers genommen. Und zwar hat sich Paramount jetzt mit mehreren US-Bundesstaaten darauf geeinigt, die den mehr als 110 Milliarden Dollar schweren Deal mit einer Klage blockieren wollten, berichtet in Washington Markus Müller.
1: Es ist die größte Übernahme eines Medienkonzerns in der US-Geschichte. Paramount übernimmt das Filmstudio Warner Bros. Und die dazugehörigen Fernsehsender für rund 110 Milliarden US-Dollar. Nach einem langen Rechtsstreit dürfte diese Übernahme jetzt fix sein. Mehrere Bundesstaaten hatten dagegen geklagt, weil sie eine zu große Marktmacht des neuen Konzerns befürchten. Ebenso die Gewerkschaft der Drehbuchautoren. Mit beiden hat Paramount jetzt eine Einigung gefunden. Sie sieht unter anderem vor, dass weiterhin eine Mindestzahl von großen Filmen produziert werden soll. Und es sind Maßnahmen vorgesehen, um politischen Einfluss auf die Redaktionen der Fernsehsender CNN und CBS zu verhindern, die Teil des neuen Konzerns sind. Die Milliardäre Larry und David Ellison, denen Paramount und künftig auch Warner Bros. Gehören wird, gelten als politische Verbündete von Präsident Donald Trump.
0: Der EU-Rechnungshof warnt vor gravierenden Informationslücken im Kampf gegen Cyberangriffe. Die Prüfer fordern die 27 EU-Länder dazu auf, sich besser auszutauschen, um schneller reagieren zu können. Das sei derzeit nicht ausreichend der Fall, berichtet in Brüssel Tim Kupal.
2: Die Realität laut den EU-Prüfern: Sicherheitsvorschriften einzelner EU-Länder erschweren den Informationsaustausch. Helga Berger, Österreichs Prüferin am EU-Rechnungshof.
3: Das europäische Warnsystem für Cybersecurity ist noch nicht betriebsbereit.
2: In dem Bericht wird etwa auf eine Hackerattacke auf die Firma Collin Aerospace im vergangenen Jahr verwiesen. Die Flughäfen von London, Berlin, Brüssel und Dublin waren betroffen. Die EU-Stellen nicht einmal informiert.
3: All das wurde jedoch nicht als erheblicher grenzüberschreitender Cybersicherheitsvorfall behandelt.
2: Die Empfehlungen des EU-Rechnungshofes klingen mehr als logisch. Der Informationsaustausch und die Zusammenarbeit unter den EU-Mitgliedstaaten müssten verbessert werden.
0: Immer mehr Kinder und Jugendliche müssen in Österreich eine Schulklasse wiederholen. Laut den aktuellen PISA-Daten sind 18% der 15-Jährigen mindestens einmal sitzen geblieben. Viktoria Weithäusl mit den Einzelheiten.
4: Fast jeder fünfte 15-Jährige hat bei PISA angegeben, schon einmal durchgefallen zu sein. Noch höher ist die Zahl bei den sogenannten Brennpunktschulen. Da ist es sogar mehr als jeder oder jede dritte. Schon in der Volksschule muss fast jedes zehnte Kind eine Klasse wiederholen. In der Unterstufe ist es noch einmal circa jedes Zehnte. Die Zahl der Kinder und Jugendlichen, die laut der PISA-Studie eine Klasse wiederholen müssen, ist auch im internationalen Vergleich hoch. Und während der Trend da abnehmend ist, steigt die Zahl in Österreich. 2012 waren es noch 12%, jetzt sind es 18. An den entsprechenden Regelungen will das NEOS geführte Bildungsministerium derzeit aber nichts ändern. Auf ORF-Anfrage verweist man auf bereits gesetzte Maßnahmen wie die Sommerschule und den Chancenbonus, sowie auf die geplante Bildungspflicht. Wann die kommt, ist aber offen.
0: Am heutigen Welt-Alzheimer-Tag machen heimische Experten einmal mehr darauf aufmerksam, dass die Alzheimer-Erkrankung auch in Österreich die häufigste Ursache für Demenz ist. Heilbar ist Alzheimer noch nicht. In den vergangenen Jahren hat es aber einige Fortschritte gegeben, vor allem bei der Früherkennung mittels Bluttests, wie Raphael Grabscher berichtet.
5: Bevor teure Hirnscans gemacht werden, können einfache Bluttests bereits erste Hinweise darauf liefern, ob eine Person an Alzheimer erkrankt ist oder nicht. Und das sogar bereits lange vor den ersten Symptomen, erklärt der Facharzt für Neurologie und Psychiatrie Christian Bancher von der Privatklinik Rudolfinerhaus.
6: Prinzipiell muss man sagen, dass diese Veränderungen, auf die die Bluttests abzielen, tatsächlich schon 15 Jahre vor Einsetzen der ersten Vergesslichkeit vorhanden sind.
5: Gedacht sind die Tests für Menschen ab etwa 55 Jahren mit deutlich spürbaren und häufiger werdenden Gedächtnisproblemen und jene mit Alzheimer-Fällen in der Familie. Vorab sollte ein Bluttest aber jedenfalls mit einem Arzt oder einer Ärztin besprochen werden.
0: Raphael Grabscher hat berichtet, das Wichtigste vom Sport fasst Mario Walli zusammen.
7: Der österreichische Fußballbund bewirbt sich für die Austragung der U21-Europameisterschaft im Jahr 2029. Neben Österreich hat sich auch Spanien für die Austragung beworben. Die Entscheidung im Europäischen Verband UEFA fällt im Exekutivkomitee am 7. Dezember. Österreichs Männernationalteam hat in Windisch Garsten die Vorbereitung auf die Nations League-Spiele gegen Israel, Kosovo und Irland begonnen. 600 Zuschauer waren beim öffentlichen Training dabei. Das erste Spiel folgt am Donnerstag in Linz gegen Israel. Sascha Horvath von Doublesieger LASK und Sarah Matner-Tremblant von St. Pölten sind im Rahmen der Bruno-Gala zu Spielerinnen und Spieler der Saison 2025-26 gekürt worden. LASK-Trainer Dietmar Kübauer wurde von den Bundesliga-Aktiven zum Trainer der Saison gewählt. Und Weltmeister Spanien setzt weiter auf Teamchef Luis de la Fuente. Der Vertrag des 65-Jährigen wurde um 6 Jahre bis zum Ende der EM 2032 verlängert.
0: Danke Mario Valli und nun zum Wetter mit Thomas Wostal.
8: Ein wenig regnen wird es heute Nacht stellenweise im Norden und im Osten. Schneeflocken sind kurzfristig bis etwa 1500 Meter möglich. Morgen am Dienstag scheint im Westen und im Süden Österreichs nahezu ungetrübt die Sonne. Im Großteil von Österreich wechselt die Sonne mit dichten Wolken und es weht lebhafter Nordwestwind. Über den Tag verteilt ein wenig regnen kann es morgen vor allem im Gebiet vom Salzkammergut über die Eisenwurzen bis zum Mostviertel. Es ist etwas kühler als heute mit 12 bis 18 Grad, im Westen und im Süden stellenweise bei 20 Grad.
0: Es ist jetzt gleich 22 Uhr und 8 Minuten. Das war das Nachtjournal mit Andreas Lechner.
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1: Im Studio Andreas Lechner. Die Bundesregierung will noch in dieser Woche die Verhandlungen über die geplante Wehrdienstreform mit der Opposition beginnen. Für den Beschluss der Reform ist nämlich eine Zweidrittelmehrheit im Parlament nötig und damit die Stimmen von FPÖ oder Grünen. Die jüngsten regierungsinternen Gespräche über die geplante Wehrdienstverlängerung waren laut Verteidigungsministerium konstruktiv und hätten zu einem Gesamtpaket geführt. Wie es nun nach den 6 Monaten Grundwehrdienst weitergehen soll, berichtet Stefan Kappacher.
2: 6 Monate Grundwehrdienst plus 3 Monate Übungen, das war die Ausgangsposition, auf die sich ÖVP, SPÖ und NEOS im Sommer geeinigt haben. Für die Verhandlungen mit der Opposition hat sich die Koalition dem Vernehmen nach jetzt auch auf die Aufteilung der Truppenübungen verständigt. 6+1+2 ist die neue Formel, also 1 Monat Übungen gleich im Anschluss an die 6 Monate und dann so wie bisher 5-6 Truppenübungen im Ausmaß von 10 Tagen, die im Zeitraum von 10 Jahren absolviert werden. Das ist genau das Modell, das FPÖ-Wehrsprecher Volker Reifenberger als 7+2 favorisiert. Die Regierung geht damit also auf die große Oppositionspartei zu. Die Grünen wiederum haben der Koalition heute harte Verhandlungen versprochen. Ein erster Termin ist für Mittwoch fixiert.
1: Morgen soll das Grönland-Abkommen unterzeichnet werden. Am Rande der UNO-Generaldebatte in New York werden Dänemark, Grönland und die USA ihr angekündigtes Sicherheitsabkommen unterzeichnen, wie das Büro der dänischen Ministerpräsidentin Mette Frederiksen am Abend mitgeteilt hat. Vergangene Woche hatten die USA, Dänemark und Grönland eine Einigung auf ein Abkommen verkündet, ohne Details zu nennen. Nach dänischen Angaben erkennt es aber die territoriale Souveränität Dänemarks und das Selbstbestimmungsrecht der Grönländer an. Auch 24 Stunden nach dem Teileinsturz eines Hauses in der Färbergasse in der Wiener Innenstadt mit 3 Verletzten läuft die Suche nach der Ursache. Über den aktuellen Ermittlungsstand berichtet Daniel Ammerhauser.
3: In dem Haus hat es zuvor Bauarbeiten gegeben, noch ist aber unklar, was den Einsturz ausgelöst hat. Die Polizei ermittelt wegen fahrlässiger Gemeingefährdung, sagt Julia Schick von der Wiener Polizei.
4: Es werden Zeugen einvernommen.

0: Es werden Sachverständigen befragt und dann wird alles zusammengeführt und diese Ermittlungen werden an die Staatsanwaltschaft berichtet.
1: Bei dem Einsturz landet eine 57-Jährige in dem Trümmerkegel und wird verschüttet, so Daniel Melcher von der Berufsrettung Wien.
2: Wir haben Medikamente gegeben, Infusionen verabreicht und geschaut, dass die Patientin stabil bleibt und das über mehrere Stunden hinweg. Wir konnten dann nach über 3 Stunden die Patientin aus den Trümmern retten, konnten sie stabil in einen Schockraum bringen.
1: 2 weitere Personen werden verletzt, auch Nachbarhäuser werden temporär evakuiert. Durch die Staubentwicklung müssen Anrainer kurzzeitig von der Rettung betreut werden.
3: Das waren die Nachrichten mit Andreas Lechner. Das Wetter.
4: Ein wenig regnen kann es heute Nacht, besonders im Norden und im Osten von Österreich. Und morgen geht es im Norden und im Osten windig und wechselhaft weiter mit einer Mischung aus Sonne und Wolken. Ein wenig regnen kann es vor allem noch im Gebiet vom Salzkammergut über die Eisenwurzen bis zum Mostviertel. Viel Sonnenschein bringt der Dienstag im Westen und im Süden von Österreich. Hier liegen die Höchstwerte auch bei 20 Grad. Überall sonst bleibt es bei 12 bis 18 Grad. Am Mittwoch eine Spur wärmer und zumindest zeitweise sonnig. So viel zum Wetter mit Thomas Wostal.
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1: Im Studio Andreas Lechner. Italiens Ministerpräsidentin Giorgia Meloni plant ein Verbot von Burka und Niqab an Schulen. Zudem soll der Anteil ausländischer Kinder je Schulklasse gesetzlich begrenzt werden, wie Meloni bei einer Veranstaltung der Jugendorganisation ihrer Partei Fratelli d'Italia angekündigt hat.
2: E introduce il divieto di Burka e Niqab a scuola.
3: Burka und Niqab sollen an Italiens Schulen künftig verboten werden. Das kündigt Regierungschefin Giorgia Meloni als Teil eines neuen Integrationspakets an. In die Schule geht man mit unverhülltem Gesicht. Die Gleichberechtigung von Mann und Frau ist nicht verhandelbar. Außerdem plant Meloni eine gesetzliche Obergrenze für ausländische Schüler pro Klasse, also für Schüler ohne italienischen Pass. Eltern von Schülern mit erheblichen Integrationsproblemen sollen zum Italienischlernen verpflichtet werden. Wie die Maßnahmen konkret umgesetzt werden sollen, ist noch offen. Ein Jahr vor der Wahl steht Meloni beim Thema Migration zunehmend unter Druck von noch weiter rechts.
1: Berichtet in Italien Sophie Ruppertz. In New York beginnt in wenigen Stunden mit der UN-Generaldebatte das wichtigste Treffen der Vereinten Nationen. Aus Österreich sind wie schon im Vorjahr Bundespräsident Alexander Van der Bellen, Bundeskanzler Christian Stocker und Außenministerin Beate Meindl-Reisinger im UNO-Headquarter in Manhattan dabei. Bundeskanzler Stocker hat seinen New York-Besuch am Vormittag bereits mit einem Gedenkakt beim 9/11 Memorial in Lower Manhattan begonnen. Der 11. September 2001 habe gezeigt, was Terror bewirkt, sagte Stocker danach im Gedenken an die knapp 3000 Opfer der islamistischen Anschläge auf das World Trade Center. Es soll uns auch eine Mahnung in Österreich sein, so Stocker. In Österreich steigt die Zahl der FSME-Fälle, denn schon jetzt verzeichnet die MedUni Wien österreichweit 155 in Spitälern behandelte FSME-Infektionen. Das sind um 23 mehr als im gesamten Vorjahr, wie Christina Singer berichtet.
4: Die Frühsommer-Meningoenzephalitis, kurz FSME, kann zu grippeähnlichen Symptomen führen, im Ernstfall sogar bis hin zur Gehirnhautentzündung. Die 2026 in Österreich bestätigten Fälle verteilen sich auf alle Bundesländer. Mit 65 Hospitalisierungen waren es mit Abstand am meisten in Oberösterreich. Im einstelligen Bereich blieben bis jetzt Niederösterreich, Wien, das Burgenland und Vorarlberg. Laut Einstufung der Agentur für Gesundheit und Ernährungssicherheit AGES gilt ganz Österreich als FSME-Risikogebiet. Weil Zecken als Überträger des Virus auch an milderen Herbsttagen aktiv sein können, macht heute der Verband der Impfstoffhersteller auf die FSME

0: Schutzimpfung aufmerksam. Der Impfplan empfiehlt die FSME-Impfung grundsätzlich für ganz Österreich, inklusive regelmäßiger Auffrischungen alle 5 Jahre und ab 60 alle 3 Jahre.
1: Der Präsident des Weltfußballverbandes, FIFA-Chef Gianni Infantino, signalisiert jetzt erstmals Offenheit für einen Reformdialog. So soll es künftig etwa eine externe Überprüfung bei wichtigen Vorhaben der FIFA geben. So lautet ein Vorschlag des FIFA-Chefs in einem Schreiben an die Präsidenten der 211 Mitgliedsverbände. Infantino, der 2027 bei der Wahl zum FIFA-Chef erneut antreten will, steht massiv in der Kritik. Vor allem seine publik gewordenen und mittlerweile zurückgenommenen Pläne über die Einbindung von Investoren für zukünftige WM-Geschäfte haben für Entrüstung gesorgt. Und im Rahmen der 30. Bruno-Gala sind am Abend in Wien Österreichs Fußballer, Trainer sowie die Mannschaft des Jahres ausgezeichnet worden. Allen voran der LASK als großer Abräumer, Mario Valli.
2: Nach dem Double aus Meisterschaft und ÖFB-Cup-Sieg ist der LASK als klarer Favorit in die Wahl gegangen und die Athletiker haben dann auch abgeräumt. Spielmacher Sascha Horvath ist zum besten Spieler, sein Trainer Didi Kübauer zum Trainer der Saison gewählt worden. Bei den Frauen geht der Award an die Deutsch-Französin Sarah Mattner-Tremblot, in der letzten Saison noch bei St. Pölten und mittlerweile bei Bayern München aktiv. Beim Bruno Award, der nach ÖFB-Legende Bruno Petzai benannt ist, werden die Preisträger von Spielerinnen und Spielern der Bundesliga gewählt. Und anlässlich der 30. Ausgabe haben Ivica Vastic und Laura Feiersinger Jubiläums-Bronos als beste Spieler der letzten 30 Jahre erhalten.
1: Das waren die Nachrichten und damit zum Wetter.
3: Viel Sonnenschein bringt der Dienstag im Westen und im Süden von Österreich. Und hier liegen die Nachmittagstemperaturen in vielen Regionen bei 20 Grad. Im Großteil von Österreich, da wechselt die Sonne heute mit dichten Wolken, weiterhin weht lebhafter Wind und am Nachmittag hat es nur zwischen 12 und 18 Grad. Es kann auch ein wenig regnen, ganz besonders im Gebiet vom Salzkammergut über die Eisenwurzen bis zum Mostviertel. Am Mittwoch recht sonnig, mit vielleicht im Osten ein paar dichten Wolken um die Mittagszeit herum. Und es wird eine Spur wärmer. So viel zum Wetter mit Thomas Wostal.
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1: Im Studio Sebastian Rosenauer. Es ist 1 Uhr. Wegen Problemen im US-Flugverkehr ist das Treffen zwischen Bundeskanzler Christian Stocker und dem kanadischen Premier Mark Carney abgesagt worden. Die beiden hätten im Vorfeld der beginnenden UNO-Generalversammlung in New York zusammenkommen sollen. Ein kaputter Schaltkreis dürfte aber die Funk- und Radaranlagen einiger Flughäfen lahmgelegt haben. Carney hat dadurch offenbar nicht anreisen können. Wer einen Kredit aufnehmen will, sollte sich bald auf strengere Regeln einstellen. Ab Mitte November sollen die Bedingungen für Kreditvergaben geändert werden. Das betrifft nicht nur die klassischen Bankkredite, sondern etwa auch Ratenzahlungen bei Online-Käufen. Rainer Hasiber berichtet.
2: Achtung, Kreditaufnahme kostet Geld. Mit diesem oder ähnlichen Warnhinweisen wird man künftig rechnen müssen, wenn man einen Kredit aufnimmt. Klarere Information vor einem Kredit ist eines der neuen Grundsätze, die Banken und andere einhalten müssen. Das mit den anderen wird besonders interessant, ist doch der Handel sehr betroffen, mit Ausnahme der ganz kleinen und bei Rückzahlung von weniger als 14 Tagen. Aber generell so gut wie alle Ratenzahlungen, selbst wenn dabei keine Zinsen anfallen, sind jetzt von den neuen Regeln erfasst. Und das heißt künftig auch, die Bonität der Kunden muss strenger überprüft werden. Das gilt dann auch für Käufe im Internet, die über Bezahldienste wie Klarna oder PayPal abgewickelt werden. Wie das alles dann in der Praxis ablaufen wird, wird sich weisen. Auch wenn Handels- und Bankenverband nicht in Alarmstimmung sind, einfacher wird es nicht werden.
1: Mehr Kontrollen im Wiener Taxigewerbe, das fordert jetzt ausgerechnet die Branche selbst. Denn pro Jahr gibt es mehr als 1000 Anzeigen wegen unter anderem Wucherpreisen, verweigerten Fahrten oder Betrugsversuchen. Bernadette Ritter berichtet.
3: Schwarze Schafe würden nicht nur Fahrgästen schaden, sondern auch jenen Betrieben, die sich an die Regeln halten, sagt der Obmann der Wiener Taxi-Innung Resült Ekrem Günültas.
4: Wenn einer sich sozusagen im Vorhinein stellt und sagt, er möchte für die Fahrt von A nach B, von Hauptbahnhof jetzt irgendwo hin, einen Preis, wo es Fantasiepreise sind, dann kann der Fahrgast natürlich sofort das Kennzeichen fotografieren und an uns an die Wirtschaftskammer schicken.
3: Wer Fahrten billiger anbiete, der verschärfe den ohnehin massiven Preisdruck in der Branche. Denn neben gestiegenen Kosten für Treibstoff, Reparaturen und Personal wurde der behördlich festgesetzte Wiener Taxitarif seit 3 Jahren nicht mehr angehoben. Die Innung fordert deshalb eine Anpassung der Tarife. Von der Stadt Wien heißt es, man arbeitet derzeit an einer Reform, um wieder mehr Qualität in den Taximarkt zu bringen.
1: Jetzt zum Wetter mit Thomas Wostal.
5: Ein recht sonniger Dienstag wird das im Westen und im Süden von Österreich und am Nachmittag hat es in vielen Regionen hier bei 20 Grad. Im Großteil von Österreich wechselt die Sonne heute mit dichten Wolken, weiterhin weht lebhafter Wind und am Nachmittag hat es nur zwischen 12 und 18 Grad. Und es kann auch ein wenig regnen, ganz besonders in den Bezirken Gmunden, Kirchdorf, Scheibs und Lilienfeld. Der Mittwoch wird recht sonnig sein, mit vielleicht im Osten ein paar dichteren Wolken zum Mittag und am frühen Nachmittag. Und es wird eine Spur wärmer als am Dienstag.
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1: Im Studio Sebastian Rosenauer. Es ist 2 Uhr. Beim sogenannten Freefall-Turm am Oktoberfest in München ist ein Security-Mitarbeiter ums Leben gekommen. Er dürfte sich in einem ungesicherten Bereich des Fahrgeschäfts aufgehalten haben und sei dann eingequetscht worden, so die Polizei. Der Mann ist noch vor Ort reanimiert worden. Im Spital ist er dann an seinen Verletzungen gestorben. Die Übernahme des Filmstudios Warner Brothers durch Paramount dürfte jetzt fix sein. Der Medienkonzern Paramount hat sich offenbar mit mehreren US-Bundesstaaten geeinigt, die zuvor gegen die Übernahme geklagt hatten. Markus Müller berichtet.
2: Es ist die größte Übernahme eines Medienkonzerns in der US-Geschichte. Paramount übernimmt das Filmstudio Warner Bros. Und die dazugehörigen Fernsehsender für rund 110 Milliarden US-Dollar. Nach einem langen Rechtsstreit dürfte diese Übernahme jetzt fix sein. Mehrere Bundesstaaten hatten dagegen geklagt, weil sie eine zu große Marktmacht des neuen Konzerns befürchten. Ebenso die Gewerkschaft der Drehbuchautoren. Mit beiden hat Paramount jetzt eine Einigung gefunden. Sie sieht unter anderem vor, dass weiterhin eine Mindestzahl von großen Filmen produziert werden soll. Und es sind Maßnahmen vorgesehen, um politischen Einfluss auf die Redaktionen der Fernsehsender CNN und CBS zu verhindern, die Teil des neuen Konzerns sind. Die Milliardäre Larry und David Ellison, denen Paramount und künftig auch Warner Bros. Gehören wird, gelten als politische Verbündete von Präsident Donald Trump.
1: Die Bundesregierung will das geltende Verbot der CO2-Speicherung aufheben. Künftig soll CO2 etwa in leeren Erdöl- oder Erdgaslagerstätten unter der Erde eingefangen werden. Geplant sind aber auch strenge gesetzliche Regeln für dieses sogenannte Carbon Capture. Peter Daser berichtet.
3: Fürs Einspeichern von CO2 im Boden dürfen andere öffentliche Interessen nicht überwiegen, zum Beispiel die Wasserversorgung oder Siedlungsgebiete. Und es gibt eine jährliche Mengenobergrenze. Bis Ende 2029 liegt sie bei 3 Millionen Tonnen CO2 pro Jahr. Danach steigt sie auf 7 Millionen Tonnen CO2 bis Ende 2034. Für die Zeit danach wird die Obergrenze neu beurteilt. Im Gesetz steht auch, dass es beim Einlagern von CO2 nur um unvermeidbare Restemissionen geht. Die fallen zum Beispiel bei der Zementherstellung an oder bei der Müllverbrennung. Und es gehe nicht darum, das Vermeiden von CO2-Emissionen zu ersetzen. Festgelegt ist auch, dass, wenn ein Speicher im Boden einmal voll ist, regelmäßig überprüft werden muss, ob kein CO2 entweicht.
1: Jetzt zum Wetter mit Thomas Wostal.
4: Viel Sonnenschein bringt der Dienstag im Westen und im Süden von Österreich und hier liegen die Nachmittagstemperaturen in vielen Regionen bei 20 Grad. Im Großteil von Österreich, da wechselt die Sonne heute mit dichten Wolken, weiterhin weht lebhafter Wind und am Nachmittag hat es nur zwischen 12 und 18 Grad. Es kann auch ein wenig regnen, ganz besonders im Gebiet vom Salzkammergut über die Eisenwurzen bis zum Mostviertel. Am Mittwoch recht sonnig, mit vielleicht im Osten ein paar dichten Wolken um die Mittagszeit herum. Und es wird eine Spur wärmer.
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